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Es ist 3:02 Uhr. 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
1: Dein Essen kann mehr als nur gut schmecken. Wo es herkommt und was es in deinem Körper alles macht, erlebst du im Museum St. Peter an der Sperr in Wiener Neustadt im Bundesland Niederösterreich bei der Ausstellung Schmeckt's. Warum hat der Apfel eigentlich so viele Wege hinter sich, bevor er bei uns im Mund landet? Und wächst Pizza wirklich auf Bäumen? Tja, leider nein. Viele Fragen und Antworten gibt es an den spielerischen Mitmachstationen. Du entscheidest, welche Lebensmittel noch genießbar sind, erfährst, warum Bienen kleine Superheldinnen sind und gestaltest sogar ein eigenes Kochbüchlein für zu Hause. Beim Verdauungskaraoke geht's schließlich singend und tanzend durch deinen Körper. Die Ausstellung zeigt dir, Essen ist nicht nur Packung aufmachen und fertig, sondern es entsteht irgendwo. Oder noch besser, du hast es sogar selbst gemacht. Die Ausstellung Schmeckt's läuft von 21. März bis 16. August von Mittwoch bis Sonntag. Alles, was du sonst noch wissen musst, erfährst du unter www.museum-wn.at oder meinkinderradio.at.
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Es ist 4.59 Uhr. 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
8: Es ist 6.04 Uhr.
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14: Am Mikrofon ist der David. Hallo. Ein dünnes, stinkendes Büchlein sorgt für Aufsehen. Fachleute haben es bei Bauarbeiten in Paderborn in Deutschland gefunden. Obwohl es mindestens 700 Jahre alt ist, riecht es immer noch unangenehm. Das liegt wahrscheinlich daran, dass es so lange in einer Latrine, also einem mittelalterlichen Klo, gelegen hat. Latrinen waren damals oft einfache Löcher im Boden. Das Büchlein war in einem nassen Erdklumpen und ist dadurch gut erhalten worden. Jetzt hoffen die Forscherinnen und Forscher, dass sie durch das Entschlüsseln der alten Schrift mehr über das Leben im Mittelalter erfahren können. Dafür nutzen sie die Hilfe von moderner Technik. Die Sängerin Shakira singt den neuen Fußball-Weltmeisterschaftssong. Er heißt Dai Dai und wird dafür sorgen, dass die Fußballer bei der Weltmeisterschaft richtig angefeuert werden. Die WM findet bald in den Ländern USA, Kanada und Mexiko statt. In ihrem Lied singt Shakira in 5 verschiedenen Sprachen und der Sänger Burna Boy macht auch mit. Den fröhlichen Song wirst du oft hören, zum Beispiel bei Fernsehsendungen zur WM. Außerdem wird Shakira das Lied beim großen Finale in der Halbzeitpause singen, zusammen mit anderen Künstlern wie BTS. Schon 2010 hat Shakira mit Waka Waka einen Hit zur WM gemacht. Wer ist der Beste im Baum umarmen? Das haben Menschen bei einer besonderen Meisterschaft in Niedersachsen in unserem Nachbarland Deutschland herausgefunden. Dort ist es darum gegangen, in kurzer Zeit möglichst viele Bäume zu umarmen. Auch wie man die Bäume umarmt hat, war wichtig. Die Idee kommt aus Finnland, aber jetzt hat es den Wettbewerb zum ersten Mal in Deutschland gegeben. Die Organisatorinnen wollen, dass die Menschen mehr in die Natur gehen und weniger am Handy sind. Auch wenn man dabei vielleicht ein bisschen lustig aussieht, macht das Baumumarmen richtig glücklich und die Gewinner können sich jetzt die besten Baumumarmer Deutschlands nennen.
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17: Du Josie, rate mal, was ich bekommen habe.
18: Eine E-Mail an sparefroh@meinkinderradio.at.
17: Genau, und darin geht's auch ums Raten, nämlich um Ratenzahlungen.
18: Das ist aber was anderes. Das hat mit dem Rätselraten gar nichts zu tun.
17: Ich weiß, aber was genau es ist, das weiß ich nicht.
18: Das kann ich dir erklären. Ratenzahlung ist eine Teilzahlung. Das heißt, wenn du dir etwas Großes oder Teures kaufen willst und nicht das ganze Geld auf einmal ausgeben kannst oder willst, dann gibt es bei vielen Dingen die Möglichkeit einer Ratenzahlung.
17: Da kriege ich das dann billiger?
18: Nein, aber du musst eben nicht alles auf einmal zahlen. Zuerst machst du eine Anzahlung. Ich habe mir zum Beispiel vor kurzem eine Waschmaschine gekauft. 200 Euro habe ich gleich bezahlt und in den kommenden Monaten zahle ich dann 50 Euro, so lange bis die ganze Waschmaschine bezahlt ist.
17: Und dann darfst du sie erst verwenden?
18: Die läuft schon längst bei mir zu Hause. Das ist ja das Gute bei der Ratenzahlung. Du darfst die teure Sache gleich mitnehmen, zahlst aber noch länger dafür.
17: Nämlich Monat für Monat eine Rate, bis der ganze Preis bezahlt ist.
18: Ja, und meistens zahlt man sogar ein bisschen mehr. Weil der Verkäufer ja länger auf sein Geld warten muss, kann er Zinsen verrechnen. Da sollte man sich vorher genau erkundigen.
17: Ja, das kann man wirklich nur raten.
18: Das ist jetzt aber wieder ein anderes Raten.
17: Ja.
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Auf geht's in eine neue Stunde. Guten Morgen, wo auch immer du zu Hause bist. Hier im Radio sind Radino und seine Mama und wir gehen hier auch nicht mehr weg. Wir sind immer da, wenn du uns zuhören magst. Ja, und jetzt gibt's wieder eine ganze Stunde mit Liedern, Geschichten und ganz tollen Tipps für dich. Schön,

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1: Guten Morgen, Radino, und guten Morgen da draußen in Wien und rundherum. Unser kleiner Radio-Dino Radino hat heute so gute Laune, weil er es wieder mal geschafft hat, vor seinen Geschwistern aus dem Bett zu kriechen. Und das ist deshalb so toll, weil er dann nämlich immer Zeit hat, die Zahnbürsten zu vertauschen und die Jacken zu verstecken und die Schuhbänder zu verknoten. Ja, an solchen Tagen ist der Morgen bei uns ganz besonders lustig, das kannst du mir glauben. Vor allem für Radino.
0: Ja, der Tag kann kommen. Und hier kommt wieder ein

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0: Schade, ich habe gerade ein großes Fest geplant. Dass ich alleine feiern muss, habe ich ja nicht geahnt. Das fette Schokoladeneis ist fast zu viel für mich.
1: Moment mal, Schokoladeneis, ich lass dich nicht im Stich.

0: So, ausgespuckt war ja gar nicht so schlimm, oder Radino?
1: Nein, aber Oberdino, unnötig sowas.
0: Ja, mein Schatz, du weißt, du musst deine Zähne gut putzen, wenn du mal ein richtig großer Dino werden willst.
1: Zähne putzen? Ich geh da mal spielen.
0: Das war wieder mal einer unserer Zahnputz-Songs, weil ohne Musik hat Radino ja überhaupt keine Lust auf die Schrubberei im Mund. Hast du deine Zähnchen eigentlich auch schon geputzt? Weißt du was? Ich spiele einfach noch einen Zahnputz-Song und dann haben wir wirklich alle saubere Zähne. Also rauf mit der Pasta, rein mit der Bürste und los geht's.

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0: Na, Radino, hast du dieses Lied wieder in deiner geheimen Liederkiste gefunden?
1: Ja, genau.
0: Sehr cool. Gefällt mir sehr, sehr gut.
1: Mir auch. Mama, ich gehe rausspielen.
0: Jetzt? Außerdem gibt's in wenigen Minuten wieder eine Geschichte hier bei uns.
1: Wann denn?
0: Na, gleich geht's los. Davor noch diese zwei Lieder hier.

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0: alles aufgeräumt. Oder Socke macht Ordnung. Der kleine Rabe Socke hat heute ziemliches Pech. Frau Dachs hat nämlich einen Blick in sein Nest geworfen. Und jetzt muss er aufräumen.
1: Oh, also wirklich, kleiner Rabe. Hier sieht es ja aus, als hätte der Blitz eingeschlagen. Alles ist durcheinander. Schau dich doch mal um.
2: Stimmt doch gar nicht, Frau Dachs. Ich weiß genau, wo alles liegt. Und aufräumen ist doof.
1: Das ist mir völlig egal. Du machst jetzt Ordnung. Das wird sonst alles weggeworfen.
2: Was? Weggeworfen? Meine schönen Sachen willst du wegwerfen? Aber die brauche ich doch alle.
1: Papalapap, du räumst jetzt dein Nest auf. Und danach machst du es schön sauber. Hier hast du einen Besen.
2: Ich will aber nicht. Aufräumen ist blöd und langweilig und doof. Das mache ich nicht.
1: Keine Widerrede, Socke. Du räumst auf und darfst erst wieder spielen, wenn du fertig bist.
2: Was? Das ist gemein. Immer musst du meckern und deinen blöden Besen kannst du behalten.
1: Oh, Socke, das ist sehr ungezogen. Dann helfe ich dir auch nicht mehr.
0: Frau Dachs ist wirklich richtig böse auf den kleinen Raben und lässt ihn einfach stehen.
2: Mir doch egal. Meine Sachen werden jedenfalls nicht weggeschmissen. Da kann sich Frau Dachs auf den Kopf stellen. Und den blöden Besen kann sie auch gleich mitnehmen.
0: Socke ist so eingeschnappt wie lange nicht mehr. Und er schimpft so sehr, dass der Fuchs es nicht überhören kann, als er vorbeikommt.
3: Was ist denn hier los? Hast du Ärger, Socke?
2: Ich habe überhaupt keinen Ärger. Ich denke nur nach.
3: Und warum schimpfst du beim Denken vor dich hin?
2: Mach ich ja gar nicht.
3: Was denkst du denn so?
2: Das ist geheim. Ganz furchtbar geheim. Und außerdem ist es eine Überraschung.
3: Eine Überraschung? Oh, was denn für eine? Kann ich mitmachen?
2: Also ich weiß nicht. Nee, ich glaube nicht.
3: Oh, komm schon, Socke. Lass mich doch. Bitte, bitte.
2: Na schön, weil du es bist. Du kannst schon mal die rote Kiste zum Teich bringen.
3: Meinst du die große Kiste, die da in deinem Nest liegt?
2: Klar meine ich die. Oder siehst du hier irgendwo noch eine?
3: Die sieht aber ganz schön schwer aus.
2: Nee, die ist nur ein bisschen groß. Und auch nur ein bisschen schwer. Kannst du mir glauben?
3: Na gut, dann mache ich das mal.
0: Nicht schwer? Da hat Socke ein ganz klein wenig untertrieben. Der Fuchs ächzt jedenfalls ganz schön, als er die rote Kiste aus dem Nest hebt.
3: Was hast du denn da drin? Kieselsteine?
2: Quatsch, oh. Da sind ganz wichtige Sachen drin. Oh. Überraschungssachen. Wirst du schon sehen, Fuchs.
3: Da bin ich aber mal gespannt.
2: Na also, ohne die große rote Kiste ist mein Rabennest doch gleich viel leerer und ordentlicher. Da kann noch nicht mal mehr Frau Dachs meckern. Hey, kleiner Dachs, willst du auch mitmachen?
1: Wobei denn? Was macht ihr denn?
3: Das ist eine Überraschung.
1: Oh.
3: Ist die Kiste schwer? Soll ich sie hier ans Ufer schieben, Socke?
2: Ja, mach das mal. Das ist ein guter Platz für meine Überraschung.
1: Oh, prima. Ich liebe Überraschungen. Darf ich mitmachen?
2: Na gut, feg hier und dann bring dem Fuchs den Besen. Und danach darfst du auch mitmachen.
1: Danke, Socke. Das ist aber nett von dir. Soll ich den Besen da nehmen, der da liegt?
2: Klar, hier ist ja kein anderer.
1: Ist gut.
0: Der kleine Dachs schnappt sich also den Besen und beginnt in Sockes Nest und drumherum zu fegen.
1: Das macht Spaß.
0: Er tut das sehr gründlich und der kleine Rabe ist sehr zufrieden mit ihm.
2: Wenn das Frau Dachs nicht reicht, dann weiß ich auch nicht mehr. Ist ja richtig ungemütlich sauber hier.
4: Hey, Socke, was ist denn hier Tolles los?
2: Ach, Eddie Bär, hier gibt's heute ganz viele Überraschungen. Du kannst auch mitmachen, wenn du willst.
4: Oh, prima. Sind es kleine oder große Überraschungen?
2: Das wirst du schon sehen, wenn's soweit ist.
4: Dann mache ich gern mit. Kann ich mein Dreirad hier an der Seite parken?
2: Von mir aus kannst du auch deine Rennfahrerweste dranhängen.
4: Ja? Das ist aber eine gute Idee von dir, Socke. Das mache ich.
0: Eddie Bär parkt also sein Dreirad, zieht seine Weste aus und hängt sie über den Lenker.
4: Und was soll ich machen, Socke?
2: Du kannst die alte gelbe Decke da zum Teich tragen und neben die rote Kiste legen. Oh,
4: mach ich gern. Aber vorher lutsche ich noch ein Honigbonbon. Dann bin ich nämlich noch stärker als sonst. Willst du auch eins?
2: Nee, lass mal. Ich mag doch keine Honigbonbons, Eddie-Bär.
4: Dann eben nicht. Du Fuchs, möchtest du vielleicht ein Honigbonbon?
3: Nein, jetzt nicht. Vielleicht später.
5: Ich auch nicht. Ich soll nicht so viele Süßigkeiten essen, hat Mama gesagt.
4: Oh, du Armer. Dann lutsch ich halt alleine.
0: Mit dem Bonbon im Mund macht sich Eddie Bär an die Arbeit und schleppt die alte gelbe Decke zum Teich. Danach sind noch das lila Holzrad und Sockes olles blaues Halstuch dran und landen neben der roten Kiste und der gelben Decke am Ufer des Teichs.
2: Na bitte, jetzt ist das Rabennest blitzesauber. Da wird Frau Dachs aber staunen.
0: Der kleine Rabe will Frau Dachs gerade rufen und ein bisschen angeben. Da sieht er, dass seine Freunde mit all den Sachen aus seinem Nest am Teich sitzen und auf ihn warten.
4: Hey, Socke! Wo bleibt denn die Überraschung?
5: Ich bin schon so aufgeregt.
3: Ich auch. Was wird denn jetzt aus den Sachen?
0: Und der kleine Rabe? Tja, der hat keine Ahnung, was er sagen soll.
2: Könnt ihr euch das nicht denken?
4: Denken? Was sollen wir uns denken?
3: Was meinst du denn damit?
5: Wollen wir damit vielleicht etwas basteln?
2: Genau, sehr richtig. Wir werden was basteln.
4: Und was?
5: Sag schon, Socke.
3: Was soll's denn werden?
2: Ja, was? Na, was wohl? Nun überleg doch mal selbst.
5: Ich hab's. Ein Boot. Oh. Wir bauen uns ein Piratenboot.
4: Echt? Ein richtiges Piratenboot?
3: Aha. Ist das dein Ernst?
2: Genau, ein echt richtiges Piratenboot. Oh. Da hättet ihr aber echt früher drauf kommen können.
5: Oh, prima. Spitzenidee.
2: Ich habe immer Spitzenideen. Ich bin schließlich der weltklügste Rabe, den es gibt. Gib doch mal die Decke rüber, Eddie Bear.
4: Die können wir prima als Segel nehmen. Hältst du hier mal fest, kleiner Dachs?
5: Ja, doch.
0: Begeistert machen sich die Freunde an die Arbeit.
5: Mach sie da hinten fest.
3: Nee, lieber ein bisschen weiter in der Mitte.
5: Aber dann wird das hier vorne viel zu kurz.
2: Wird es gar nicht. Du musst nur ein bisschen ziehen.
4: Toll, es passt.
0: Und im Handumdrehen haben sie aus der roten Kiste, der gelben Decke und dem Holzrad ein tolles Piratenboot gebaut.
5: Yippie!
0: Das Halstuch binden sie zum Schluss noch an den Mast.
4: Sehr schön.
5: Oh, ist das schön geworden.
3: Haben wir echt gut hingekriegt.
4: Auch prima. Das haben wir wirklich gut gemacht.
0: Alle sind begeistert. Besonders der kleine Rabe. Wer hätte gedacht, dass Aufräumen so leicht ist und außerdem so viel Spaß macht? Dann ist das Boot fertig. Die Freunde binden sich noch Kopftücher um, damit sie wie echte Piraten aussehen.
2: Alle Piraten einsteigen!
4: Genau! Alle Mann an Bord! Ankerlichten!
5: Setz die Segel!
3: Wir stechen in See!
2: Ich übernehme als Erster das Steuer. Ahoi und gute Fahrt!
5: Ahoi!
0: Und dann gehen die Freunde auf große Piratenfahrt und erleben jede Menge Abenteuer. Und Sockes Nest? Das ist so aufgeräumt wie nie.
5: Auf, Piraten!

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1: Mir auch.
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0: Na, das war doch wieder ein tolles Lied hier auf Mein Kinderradio. Du hörst Aufwachen mit Radino, die erste Sendung des Tages. Radino und ich, seine Mama, begleiten dich durch den ganzen Tag hier auf Mein Kinderradio. Morgens heißt's Aufstehen mit Radino. Dann machen wir es uns gemütlich zu Hause bei Radino. Am Nachmittag ist dann Radinos Spielzeit. Danach kommt die tolle Minidisco mit André und am Abend heißt's Schlafen gehen mit Radino. Und ganz am Abend, wenn du bereits im Bett bist, dann gibt's hier eine Entspannungszone für die Großen. Also wann auch immer du uns einschaltest, wir sind da.
1: Und ich bin auch da.
0: Ja, wenn du nicht gerade die Keksdose plünderst oder deinen Mund mit Müsli vollstopfst.
2: Oma sagt immer, Frühstück ist die dino-wichtigste Mahlzeit des Tages.
0: Ja, aber nicht durchgehend vom Aufstehen bis zum Mittagessen. Naja, mein kleines Müsli-Monster, spiel uns doch lieber gleich ein neues Lied.
2: Na klar.

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3: Dein Essen kann mehr als nur gut schmecken. Wo es herkommt und was es in deinem Körper alles macht, erlebst du im Museum St. Peter an der Sperr in Wiener Neustadt im Bundesland Niederösterreich bei der Ausstellung Schmeckt's. Warum hat der Apfel eigentlich so viele Wege hinter sich, bevor er bei uns im Mund landet? Und wächst Pizza wirklich auf Bäumen? Tja, leider nein. Viele Fragen und Antworten gibt es an den spielerischen Mitmachstationen. Du entscheidest, welche Lebensmittel noch genießbar sind, erfährst, warum Bienen kleine Superheldinnen sind und gestaltest sogar ein eigenes Kochbüchlein für zu Hause. Beim Verdauungskaraoke geht's schließlich singend und tanzend durch deinen Körper. Die Ausstellung zeigt dir, Essen ist nicht nur Packung aufmachen und fertig, sondern es entsteht irgendwo. Oder noch besser, du hast es sogar selbst gemacht. Die Ausstellung Schmeckt's läuft von 21. März bis 16. August von Mittwoch bis Sonntag. Alles, was du sonst noch wissen musst, erfährst du unter www.museum-wn.at oder meinkinderradio.at.
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5: Hallo, hier ist der David und jetzt kommen wieder die Nachrichten von dieser Stunde. Der LASK hat sich zum österreichischen Fußballmeister gekürt. Der LASK hat eine unglaubliche Saison gespielt und hat sich den Meistertitel geschnappt. Die Linzer haben am Wochenende ihr wichtigstes Spiel klar gewonnen und haben die Tabellenspitze bis zum Schluss eisern verteidigt. Nach dem Abpfiff hat es im Stadion kein Halten mehr gegeben. Die Spieler haben wild auf dem Rasen getanzt, haben sich die Meistermedaillen umgehängt und haben die Trophäe voller Stolz in den Himmel gestreckt. Die Fans in Linz haben die ganze Nacht durchgefeiert und haben ihre Helden lautstark bejubelt. Den letzten Meistertitel konnten sie vor 61 Jahren einfahren. Jetzt haben sie die Möglichkeit, in die Champions League zu kommen. Dazu müssen sie aber noch einen Gegner schlagen, welcher im Juni ausgelost wird. Beim Eurovision Song Contest, kurz ESC, haben Musikerinnen und Musiker aus ganz Europa und sogar aus Australien wieder um die Wette gesungen. Millionen Menschen sind vor den Fernsehern gesessen und haben für ihre Lieblingslieder mitgefiebert. Am Ende konnte aber nur ein Land die meisten Punkte einsammeln und die gläserne Mikrofontrophäe mit nach Hause nehmen. Das war dieses Mal Dara aus dem Land Bulgarien. Neben den tollen Stimmen hat es auf der riesigen Bühne auch dieses Jahr wieder jede Menge verrückte Kostüme, wilde Tänze und bunte Lichtshows zu bestaunen gegeben. Beim ESC geht's aber nicht nur ums Gewinnen. Das riesige Musikfest soll zeigen, dass Musik alle Länder verbindet. Egal, welche Sprache man spricht. Österreich hat den Künstler Cosmo ins Rennen geschickt, der ist aber leider nur Vorletzter geworden. Jetzt starten aber schon die Vorbereitungen für nächstes Jahr und da findet er im Siegerland Bulgarien statt. Viele Graugänse können gerade nicht fliegen. Der Grund dafür ist, dass sie sich in der Mauser befinden. So nennt man die Zeit, in der Vögel ihre Federn verlieren und neue wachsen. Wenn die großen Schwungfedern ausfallen, dann ist Fliegen nicht möglich. Bei den Graugänsen ist das gerade so. Diese Phase dauert etwa 5 Wochen. Mit etwas Glück kannst du in Parks oder Auen Graugänse mit ihren Küken beobachten. Die Gößl, so heißen Gänseküken, sind in den vergangenen Wochen geschlüpft und werden von den Eltern bewacht, denn es lauern viele Gefahren auf die Kleinen. Gänse sind sehr gesellig. Meist leben mehrere Familien zusammen und warnen sich gegenseitig, wenn Gefahr droht.
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6: Hallöle, hier ist der André und heute wollen wir über den Buchstaben L wie Link sprechen. Das hat jetzt aber nichts mit links oder rechts zu tun. Ein Link ist ganz einfach eine Weiterleitung. Wenn man im Internet auf einen Link draufklickt, dann wird man auf eine andere Seite weitergeleitet. Meistens sind Links unterstrichene Wörter in blauer Schrift. Aber das muss nicht immer so sein. Auch Bilder können nämlich Links sein. Überall dort, wo man im Internet draufklicken kann und man auf eine andere Seite weiterkommt, all das sind Links. Hinter so einem Link verbirgt sich meistens eine Internetadresse. Gäbe es keine Links, müsste man sich ja von jeder Seite die Adresse merken. Puh, das wäre aber ganz schön schwierig, oder? Ich habe da eine kurze Frage an dich. Kennst du die Adresse vom Kinderkalender auf meinkinderradio.at? Ich auch nicht. Aber es reicht völlig, wenn man auf die Homepage klickt, www.meinkinderradio.at. Und dann kann man auf den Link Dinotastische Tipps klicken. Und schon ist man beim Kinderkalender. Das macht das Internetsurfen so viel einfacher.
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11: Guten Morgen!
12: Guten Morgen, ich bin's, Radinos Mama. Weil Radino, der schläft gerade noch, aber sicher nicht mehr lang. Wenn er gleich die ersten Lieder hört, dann ist er bestimmt wach. Schön, dass du schon mit dabei bist. So, jetzt lass uns aber gemeinsam einen neuen Tag beginnen. Viel Spaß!

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1: Und die App gibt's auch.
0: Die was, Radina?
1: Na, die App. Mama, weißt du nicht, was eine App ist? Fürs Handy?
0: Ach so, na klar. Ich habe dich nur nicht ganz verstanden. Stimmt, mein Schatz, natürlich gibt's auch die App fürs Handy.
1: Also eigentlich kann man uns immer und überall hören, oder?
0: Naja, also in der Schule zum Beispiel nicht gerade.
1: Schade. Dabei erzählen die in der Schule auch nur Geschichten. Nur nicht so spannende wie unsere.
0: Na, die Lehrer sehen das aber ganz sicher anders, mein Schatz. Solltest du nicht eigentlich wieder ein Lied starten?
1: Ja, eins für die Lehrer und Lehrerinnen. Und bitte nicht immer so streng sein.

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0: gerade eine E-Mail bekommen. Wir haben wieder ein Geburtstagskind.
1: Ja! Schreib auch du, Radino, wenn du Geburtstag hast, eine Mail. radino@meinkinderradio.at.
0: Ich wünsche allen Geburtstagskindern einen Dino-starken Tag. Und das nächste Lied ist jetzt nur für

0: Mama, wo ist mein Piratenhut?
1: Radino, woher soll ich das jetzt wissen? Du hast ihn doch gerade noch aufgehabt.
0: Genau, und jetzt ist er weg.
1: Ja, vielleicht hat ihn ja doch ein Zauberer weggezaubert.
0: Aber jetzt gibt's ja gleich die Geschichte und da brauche ich den Hut.
1: Aber Schätzchen, wer sagt denn, dass es eine Piratengeschichte wird? Das kann ja alles Mögliche sein. Und dafür musst du dich jetzt wirklich nicht verkleiden. Also zuhören kannst du sicher auch ohne Hut. Und wenn du ihn jetzt findest, dann ist gut. Wenn nicht, dann wirst du wahrscheinlich später eh drüber stolpern. Also ich würde sagen, freu dich einfach mit den Kindern auf eine spannende Geschichte. Davor gibt's noch zwei Lieder zum Mitsingen für euch.
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3: Pferd und Igel. Es waren einmal ein Pferd und ein Igel. Der Igel lebte im Wald, das Pferd auf dem nahen Hof. Und obwohl sie Nachbarn waren, hatten sie sich noch nie gesehen. Der Igel hatte eine gute Nase und konnte Feinde aus großer Entfernung riechen. Allerdings war er nicht sehr mutig. Sobald er einen Fuchs oder einen großen Raubvogel erschnüffelte, huschte er so schnell er konnte ins Unterholz oder unter einen Blätterhaufen oder in ein anderes Versteck. Heraus kam er erst wieder, wenn die Raubtiere weit weg waren. Mit der Zeit hatte der Igel das Weglaufen und Verstecken tüchtig satt. Auch das Pferd machte eine schwere Zeit durch. In letzter Zeit wurde es schlechter versorgt. Nicht, was das Fressen oder den Stall anging, Futter gab es genug und der Stall war gerade erst ausgebessert worden. Nein, es war einfach oft schmutzig in der Pferdebox und das Pferd wurde nicht ordentlich gestriegelt nach dem Laufen. So blieb der Schweiß, wo er war, und das Fell des Pferdes juckte, dass es zum Wiehern war. Mit seinen langen Beinen konnte das Pferd sich nicht kratzen, und so wild es auch mit dem Schweif schlug, es erreichte nur den Po, und nicht einmal das half sonderlich. Also ging das Pferd zum Meister der Felder. Genau am selben Tag machte sich der Igel auf den Weg zum Meister der Wälder. Der Meister der Felder kümmerte sich um die Probleme aller Tiere vom Bauernhof und aller Wildtiere von den Feldern. Der Meister der Wälder löste die Probleme der Waldtiere.
4: »Meister der Felder«, klagte das Pferd, »mich juckt es so sehr und es hört nicht auf. Kannst du mir Stacheln geben, damit ich mich besser kratzen kann? Dann wären all meine Probleme gelöst.«
3: Der Igel sprach zu dieser Zeit zum Meister der Wälder.
5: »Meister der Wälder, mach mich groß, damit ich vor dem Fuchs oder dem Uhu keine Angst mehr haben muss. Am besten so groß wie ein Hund oder noch größer, dann wären all meine Probleme gelöst.«
3: Dem Meister der Felder und dem Meister der Wälder erschienen die Wünsche zwar etwas merkwürdig, aber da noch Dutzende andere Tiere auf ihre Hilfe warteten, taten sie schnell, was von ihnen verlangt wurde. Das Pferd bekam Stacheln am ganzen Körper und der Igel wurde größer als ein Hund. Beide bedankten sich und waren selig. Das Pferd kratzte sich erst einmal ausgiebig. Die stachligen Ohren kratzten am Kopf, der stachlige Schenkel kratzte den Bauch und das stachlige Maul kratzte die Beine. Der Igel roch bald den ersten Fuchs und lief ihm entgegen. Als der Fuchs vor ihm erschrak und mit eingezogenem Schwanz das Weite suchte, da machte sein Herz einen kleinen Sprung vor Freude. Endlich musste er keine Angst mehr haben. Einmal in der Woche trafen sich der Meister der Wälder, der Meister der Felder und der Meister der Berge, um miteinander Karten zu spielen. Sie erzählten sich dann die verrücktesten Dinge, die ihnen in der Woche passiert waren. In dieser Woche erzählte der Meister der Wälder von dem riesigen Igel und der Meister der Felder von dem stachligen Pferd, und sie lachten über die seltsamen Wünsche mancher Tiere. Der Igel war unterdessen hungrig geworden und fraß wie immer Schnecken und Würmer. Doch so viele er auch erwischte, sein riesiger Magen knurrte und knurrte, er wurde einfach nicht satt. Das Jucken des Pferdes hatte zwar zunächst nachgelassen, doch nun kam es zurück, und das auch noch schlimmer als je zuvor. Zu allem Überfluss erreichte das Pferd mit den Stacheln immer noch nicht alle Stellen. Am Rücken juckte es und am Hals und auch an die Hinterbeine kam es nicht richtig heran. Reiten wollte auch niemand mehr auf dem Pferd, denn die Stacheln pieksten den Reitern in den Po. Also machten sich beide Tiere wieder auf den Weg zu den Meistern. Als der Meister der Wälder die Klage des Igels hörte, erinnerte er sich an die Geschichte von dem stacheligen Pferd, die der Meister der Felder erzählt hatte. Er schrumpfte den Igel zurück auf seine frühere Größe und nahm ihn auf die Schulter.
4: »Pass auf, Igel, ich weiß, womit dir geholfen werden kann«, sagte er und bat die anderen Tiere in der Schlange, am nächsten Tag wiederzukommen.
3: Er brachte den Igel zum Meister der Felder. Dort stand das Pferd, dem der Meister der Felder gerade die Stacheln wieder abgenommen hatte.
4: »Meister der Felder, alter Freund, ich habe eine Idee«, rief der Meister der Wälder. »Pass mal auf.«
3: Dann nahm er den Igel am Bauch und kratzte dem Pferd mit dessen Stacheln den Rücken. Das Pferd stöhnte und verdrehte die Augen.
4: »Genau da, das tut so gut. Wie kann ich mich nur bei dir bedanken, mein stacheliger Freund?«
3: wieherte das Pferd.
5: »Na, du tust, was Freunde tun«, sagte der Meister der Felder,
3: der erkannt hatte, worauf der Meister der Wälder hinaus wollte.
4: »Du passt gut auf deinen Freund auf und beschützt ihn vor dem Fuchs und dem Uhu.«
3: Und das tat das Pferd von da an.
4: Zwar wurde seine Box bald wieder gut gesäubert und sein Fell besser gepflegt,
3: doch die Stelle hinter den Ohren und die am Rücken, dort wo der Sattel saß, kratzte der Igel weiterhin ab und zu. Einfach so, weil es sich so unsagbar gut anfühlte. Das Pferd passte unterdessen gut auf den Igel auf, der sich fortan in aller Ruhe satt fressen konnte, selbst wenn ein Fuchs oder ein Uhu in der Nähe lauerte. Außerdem gab es noch viele andere Dinge, die sie gemeinsam unternahmen. Als Pferd und Igel einmal den Meister der Felder und den Meister der Wälder besuchten, freuten sich die beiden sehr. Immerhin hatten sie dem Pferd und dem Igel gezeigt, wie wertvoll ein Freund ist, nämlich viel wertvoller als 1000 Wünsche.
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15: Hallihallo, am Mikrofon begrüßt dich der David. Wer ist der Beste im Baum umarmen? Das haben Menschen bei einer besonderen Meisterschaft in Niedersachsen in unserem Nachbarland Deutschland herausgefunden. Dort ist es darum gegangen, in kurzer Zeit möglichst viele Bäume zu umarmen. Auch wie man die Bäume umarmt hat, war wichtig. Die Idee kommt aus Finnland, aber jetzt hat es den Wettbewerb zum ersten Mal in Deutschland gegeben. Die Organisatorinnen wollen, dass die Menschen mehr in die Natur gehen und weniger am Handy sind. Auch wenn man dabei vielleicht ein bisschen lustig aussieht, macht das Baumumarmen richtig glücklich und die Gewinner können sich jetzt die besten Baumumarmer Deutschlands nennen. Viele Graugänse können gerade nicht fliegen. Der Grund dafür ist, dass sie sich in der Mauser befinden. So nennt man die Zeit, in der

0: Flügel ihre Federn verlieren und neue wachsen. Wenn die großen Schwungfedern ausfallen, dann ist Fliegen nicht möglich. Bei den Graugänsen ist das gerade so. Diese Phase dauert etwa 5 Wochen. Mit etwas Glück kannst du in Parks oder Auen Graugänse mit ihren Küken beobachten. Die Gößl, so heißen Gänseküken, sind in den vergangenen Wochen geschlüpft und werden von den Eltern bewacht. Denn es lauern viele Gefahren auf die Kleinen. Gänse sind sehr gesellig. Meist leben mehrere Familien zusammen und warnen sich gegenseitig, wenn Gefahr droht. Die 3 Fragezeichen ermitteln erstmals in der Oper. Justus, Peter und Bob, die bekannten Detektive aus Büchern und Hörspielen, werden bald auf der Opernbühne in Stuttgart bei unseren Nachbarn in Deutschland aktiv sein. Ab Februar 2027 können Kinder und ihre Familien die 3 Freunde in einem spannenden Fall erleben, der auf einem Schrottplatz beginnt und in einem geheimnisvollen Spiegelkabinett endet. Die Musik für diese besondere Oper hat Gordon Campe komponiert und die Geschichte hat Martin Berger geschrieben. Die Uraufführung ist am 20. Februar 2027. geplant.
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3: Endlich wieder Werkstattluft schnuppern. Deswegen freue ich mich, dich wieder vor dem Radio begrüßen zu dürfen. Schön, dass du zuhörst. Der Duft von frisch gesägtem Holz ist einfach dinotastisch, oder? Und den werden wir auch gleich wieder riechen, wenn wir unser nächstes Projekt bauen. David ist wieder hier neben mir. Und heute bauen wir unser eigenes Insektenhotel. Dazu braucht man nicht viel. Und die Insekten fühlen sich dinowohl. Nur ein bisschen Holz. Daraus wird das eigentliche Haus gebaut. Und dann noch sowas wie die Hauseinrichtung. Dafür brauchen wir einen Tontopf, Heu, Bambus und Schilf. Und natürlich einen passenden Platz im Garten, wo das Insektenhotel dann hängen soll.
4: Stimmt. Hallo auch von mir natürlich. Ich hätte gesagt, wir fangen gleich mal an.
3: So, hier haben wir auch schon die Bauanleitung. Kannst du mir helfen, damit wir alles richtig machen?
4: Na klar, gerne doch. Was steht denn da im ersten Schritt?
3: Die Grundmauern fürs Hotel müssen zuerst verbunden werden.
4: Ja, dann hätte ich gesagt, wir machen das mal. Zum Glück haben wir sie schon beim Holzzuschnitt im Baumarkt zuschneiden lassen. Das erspart uns schon einiges an Arbeit.
3: Und einiges an Holzstaub.
4: Ja klar, und auch Holzstaub. Aber wie heißt's so schön? Wo gehobelt wird, fallen Späne.
3: Und wir haben ja auch keine Angst davor, unsere Hände schmutzig zu machen. Weil deswegen sind wir ja hier. Und mal ehrlich, es ist schon irgendwie ein schönes Gefühl, wenn man das fertig gebaut hat und das dann in den Händen hält.
4: Das stimmt. Und so ist auch jedes Stück ein Unikat, also etwas ganz Einzigartiges. So, jetzt aber weiter in der Bauanleitung. Wo waren wir nochmal? Zuerst die beiden Dachelemente miteinander verschrauben und dann die beiden Hauselemente.
3: Aber die sind ja unterschiedlich groß.
4: Ja, das stimmt. Das ist aber auch absichtlich so, weil das Dach ein bisschen über die Hausmauern drüber schauen soll. So wie bei einem echten Haus eben. Um die einzelnen Elemente zu verbinden, bohren wir mit dem 3 mm Holzbohrer 3 Löcher vor.
3: Wieso denn das?
4: Ja, weil es sonst passieren kann, dass unser Werkstück springt. Und das schaut erstens nicht schön aus und wenn es blöd hergeht, dann hält es nicht mal gut zusammen.
3: Das wollen wir auf keinen Fall.
4: Nein, das will wirklich niemand. Aber jetzt, wo die Löcher gebohrt sind, verbinden wir zuerst die beiden Dachelemente mit den Schrauben. Und danach machen wir das Gleiche mit den beiden Hausseiten. Und wenn das dann geschafft ist, ja, dann wird das Dach mit den Hausseiten noch miteinander verbunden. Ebenfalls mit Schrauben. Da heißt es aber vorher auch wieder genau messen und anzeichnen.
3: Schritt 4, Rückwand schließen.
4: Ach ja. Ja, dazu drehen wir die Rückseite nach oben. Hier liegen die Haus- und die Dachecke bündig zueinander. Jetzt legen wir die Rückwand auf und zwingen alles mit den Schraubzwingen am Tisch fest, damit nichts mehr verrutschen kann, wenn wir gleich die Nägel reinhämmern.
3: Oh ja, kann ich das machen?
4: Mit der Nagelhilfe kannst du es gerne versuchen. Da ist die Gefahr dann nicht so groß, dass man sich mit dem Hammer auf die Finger haut. Und das kann ganz schön wehtun. An dieser Stelle ist vielleicht ein kurzer Gefahrenhinweis gar nicht schlecht. An alle, die gerne etwas nachbauen möchten, es macht nur Spaß, wenn sich niemand verletzt oder wehtut. Also bitte immer gemeinsam mit einem Erwachsenen an so einem Bauprojekt arbeiten.
3: Und genau deswegen bist ja auch du da, David.
4: Ja, deswegen und weil das gemeinsame Bauen einfach mehr Spaß macht, als wenn man das ganz alleine macht.
3: Und damit doch irgendwann Insekten in unser Hotel einziehen können, machen wir jetzt wieder weiter. In der Anleitung steht noch, dass wir jetzt die Löcher zum Aufhängen bohren müssen.
4: Ja, dann machen wir das doch gleich. Dazu brauchen wir den 10 mm Bohrer. Dieses Loch kommt ca. 2 cm unter die Dachspitze. Und wenn wir schon dabei sind, dann bohren wir auch gleich das Loch in den Tontopf rein, in den dann das Heu für die Spinnen, Marienkäfer und Ohrwürmer reinkommt. Dafür reicht dann auch der 6 mm Bohrer. Ja, und ist das geschafft, können wir auch schon den Tontopf im Haus befestigen. Dazu stecken wir die Schraube mit einer Unterlegscheibe von hinten durch das Loch und befestigen den Topf in der Innenseite mit einer Mutter. Da reicht's aber, wenn wir die Mutter mit der Hand festziehen. So, und jetzt habe ich wieder eine Aufgabe für dich.
3: Ich weiß schon, den Topf mit Heu befüllen. So, das sollte reichen. Aber wo wohnen die Insekten, die nichts mit dem Heu anfangen können?
4: Ja, die wohnen in den Bambusrohren und dem Schilf. Dafür schneiden wir beides in ca. 12 cm lange Stücke. Damit wird der restliche Platz im Insektenhotel neben dem Heutontopf aufgefüllt.
3: Schaut ja schon gut aus. Aber da fällt mir ein, wenn wir das Hotel aufstellen, fliegt ja alles wieder raus.
4: Ja, richtig. Und damit das nicht passiert, schneiden wir noch ein Drahtgeflecht zurecht, das das Ganze dann drinnen hält. Mit einem Seitenschneider schneiden wir ein 13x13 Felder großes Stück aus der Drahtmatte heraus. Das ist eher wieder eine Aufgabe für einen Erwachsenen. Erstens braucht man ein bisschen Kraft, um das Drahtgitter durchzuschneiden und außerdem können die Drahtspitzen ganz schön pieksen.
3: Deswegen hast ja auch du die Handschuhe an, ich verstehe.
4: Genau, aber jetzt, wo wir unser Drahtgitter haben, heften wir es jetzt noch auf die Vorderseite. Das machen wir mit einem Hefter, ganz klar, und den dazu passenden Klammern. Und fertig ist das Insektenhotel.
3: Jetzt müssen wir es nur noch draußen aufhängen und dann können schon die ersten Insekten einziehen.
4: Die Insekten werden sich sicher über ihr neues Zuhause freuen. Und für alle Macher gibt's die Anleitung wieder auf der Mein Kinderradio Webseite. Ich kann nur sagen, ich freue mich schon aufs nächste Mal.
3: Genauso wie ich. Bis dann.
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Hallo, Kinder. Heute habe ich Glück. Heute ist der Sturm nicht so stark wie gestern, als ich euch die ersten Abenteuer von Sauri, dem kleinen Dinosaurier, erzählt habe. Ihr wisst ja noch, dass Sauri einen Freund gesucht hatte. Na, und den hat er ja auch gefunden. Fleddy heißt er und ist eine Flugechse. Fleddy wohnt fast immer bei mir, auf meinem obersten Ast. Ach so, ja, wer mich noch nicht kennt. Ich bin der alte Baum und stehe seit 225 Millionen Jahren hier an der gleichen Stelle. Ja, schon vor langer, langer Zeit stand ich hier, als noch Sumpfwälder die Erde bedeckten. Warm war es und feucht in allen Ländern. Darum wuchsen die Farne und Schachtelhalme zu riesigen Bäumen heran. Und ebenso riesig waren auch die Dinosaurier. Unser Freund Sauri ist allerdings noch nicht so riesig. Er ist ja auch noch keine 1000 Jahre alt. Genauso wie sein Freund Fleddy und wie Lurchi, der kleine Ichthyosaurier, der so toll schwimmen und tauchen kann. Den hat Sauri auch schon kennengelernt. Ihr wisst doch noch, an der kleinen Bucht am großen Meer, da hatten sie zusammen Wasserball mit einem Ast gespielt. Und von dem bösen Tyrannosaurus habt ihr gehört, wie er seinen genauso bösen Neffen Tyrus, den alle die Schreckensklaue nennen, losschickt, damit er Sauris Schwester fangen und zerfleischen soll. Aber das hatte ja glücklicherweise nicht geklappt. Fleddy war dann am Abend mit Sauri auf seinem Rücken zum Sumpf zurückgeflogen, wo Sauri mit seinen Eltern und seiner Schwester Sauria wohnt. Ich glaube, sie alle haben in der Nacht gut geschlafen und von ihren ersten Abenteuern geträumt. Also Kinder, machen wir auch jetzt wieder die Reise in die Vergangenheit. Versetzen wir uns wieder um viele Millionen Jahre zurück in die Zeit, in der Sauri und seine Freunde lebten.

0: In dieser Nacht habe ich fast noch besser geschlafen als in der letzten. Und geträumt habe ich, ein kleiner Saurier hätte auf meinem Rücken gesessen und ich wäre mit ihm zu Lurchi an die kleine Bucht geflogen.
1: Aber das bist du doch auch, Fleddy. Du bist wohl noch nicht ganz wach und träumst noch immer. Guten Morgen.
0: Oh, guten Morgen, alter Baum. Na klar, das habe ich nicht nur geträumt. Ich habe ja wirklich gestern Sauri kennengelernt und bin mit ihm bei unserem Freund Lurchi gewesen. Wir haben zu dritt Wasserball gespielt. Heute wollen wir wieder hin, der Sauri und ich. Ich habe ihm versprochen, ihn abzuholen. Also los. Auf Wiedersehen, alter Baum. Ich komme sicher heute Abend wieder.
1: Auf Wiedersehen, Fleddy. Und pass auf, dass Sauri nicht runterfällt. Ich bin froh, dass der kleine Sauri nun endlich so nette Freunde gefunden hat.

0: Na, Sauri, ob Fleddy wohl auch kommt, um dich zur kleinen Bucht mitzunehmen?
1: Ganz bestimmt kommt er. Erstens hat er es versprochen und zweitens ist er mein Freund. Und wenn Freunde etwas versprechen, dann halten sie es auch.
2: Mir wäre wohler, du würdest hier in der Gegend bleiben, Sauri. Ihr könnt doch auch hier spielen und müsst nicht so weit weg.
1: Aber wir haben es doch auch unserem Freund Lurchi versprochen.
3: Ja. Und Versprechen muss man halten, ganz richtig. Hab keine Angst, Saura, es wird schon nichts Schlimmes passieren. Und wie ich Fleddy kenne, passt der gut auf seine Freunde.
1: Na klar, er kann doch alles aus der Luft beobachten. Und er kennt die ganze Gegend, vom Vulkanfelsen bis zum Meer. Von der Iguano-Schlucht bis ganz oben zum Gebirge hinter dem Wald.
0: Wenn er dich abholt, mache ich mich auch auf den Weg zur kleinen Bucht. Ich möchte auch die Ichtys kennenlernen und mit Lurchis Schwester spielen.
2: Ach, warum müssen Kinder ihren Müttern immer solche Sorgen bereiten?
0: Aber das wollen wir doch gar nicht, Mama Saura. Wir passen immer gut auf, das weißt du ja auch. Und wir sind allmählich groß genug, um allen Gefahren aus dem Weg zu gehen.
1: Und schließlich können wir uns auch wehren. Mhm. Wir sind ja nicht allein.
4: Adi, Odi, Eddy, ich lande bei euch.
0: Fleddy!
1: Guten Morgen allerseits. Na, bin ich pünktlich?
0: Guten Morgen, Fleddy.
3: Morgen, pünktlich.
1: Dem habe ich dich schon mit Ungeduld erwartet. Wollen wir gleich los?
2: Nun mal nicht so eilig. Vielleicht möchte Fleddy ja erst mal etwas essen. Unsere Sumpfschachtelhalme und die Farnkräuter schmecken ganz ausgezeichnet.
1: Nein, vielen Dank, Mama Saura. Ich bin so früh noch nicht hungrig. Außerdem fange ich mir nachher in der kleinen Bucht ein paar Fische.
2: Fische?
3: Aber das weißt du doch, Saura. Flugechsen mögen liebend gern Fische und kleine Meerestiere.
1: Und Meeresfrüchte auch. So eine süße Bambussprossenalge als Nachspeise. Das schmeckt. Aber jetzt wollen wir los. Lurchi wartet sich ja schon auf uns. Also, aufsteigen, Sauri.
0: Oh ja. Dann mache ich mich jetzt auch auf den Weg.
1: Na, wo willst du denn hin, Sauria?
0: Auch zur kleinen Bucht. Ich möchte Lurchis Schwester kennenlernen und mit ihr spielen.
1: Mit Lurchia spielen? Mhm. Das finde ich prima. Weißt du denn, wie du hinkommst zu der kleinen Ichthyosaurierbucht?
0: Aber ja, ich war schon mal da ganz in der Nähe. Ich gehe immer am Waldrand entlang, dann durch die Iguano-Schlucht über den Felsen und schon bin ich da. So schnell wie ich laufe, dauert das nicht lange.
2: Durch die Iguano-Schlucht? Ja. Oh. Da treibt sich doch immer der böse Tyrannosaurus mit seinem Neffen Tyros herum.
0: Vor denen habe ich keine Angst mehr. Ich bin schneller als die beiden zusammen.
1: Ich werde über dir herfliegen und dich begleiten.
0: Oh ja.
1: Von oben kann ich genau beobachten, ob irgendwo Gefahr läuft.
0: Ja.
1: Also, Sauri,
0: ja.
1: Aufsitzen, ja. Und los.
0: Mal sehen, ob ihr mich einholt.
1: Eins, zwei, drei und Start. Hui!
3: Toll, wie der Fleddy da losfliegt. Solch einen Freund, mit dem man durch die Lüfte segeln kann, hätte ich mir auch gewünscht, als ich noch ein kleiner Dinosaurier war. Leider habe ich mit meinen Freunden immer nur am Waldrand und in den Sümpfen gespielt.
2: In der Luft hättest du mich auch ganz sicher nicht kennengelernt und ich wäre niemals deine Frau geworden.
3: Das stimmt.

0: Kannst du meine Schwester sehen, Fleddy? Sieh mal links an meinem Hals vorbei nach unten. Dann kannst du sie auch sehen. Oh ja! Holla! Sauria!
1: Holla, ihr zwei! Na, bin ich nicht schnell?
0: Ha, ganz fabelhaft! Gleich bist du schon am Ende der Iguano-Schlucht.
1: Sind Tyrannosaurus oder Tyros irgendwo zu sehen?
0: Ja, sie hocken da in einer Felsspalte. Halte dich mehr links, dann können sie dich nicht bemerken.
1: Danke! Ich laufe jetzt hier um den Felsen herum.
0: Vorsicht! Lauf schneller! Sie haben dich gehört!
2: Oh, oh Schreck! Die beiden stehen auf und gehen auf die Felsspitze zu.
3: Das war diese verfluchte Saurier, die da eben so schnell vorbeilief. Ich hab sie an der Stimme erkannt.
4: Ja, und sieh mal nach oben. Da fliegt dieser verdammte Flugdrachen, dieser Fleddy mit dem kleinen Dinosaurier auf seinem Rücken.
3: Ich kann nicht sehen.
4: Wir müssen noch höher auf den Felsen. Da kannst du sie auch sehen und wir wissen, wohin sie wollen.
3: Ja, jetzt sehe ich sie. Aber ganz in der Ferne. Sie fliegen zur kleinen Bucht, wo die Ichthyosaurier wohnen.
4: Kannst du die Saurier auch noch sehen?
3: Ja, sie rennt wie verrückt und hat schon bald die Bucht erreicht.
4: Mach dich sofort auf den Weg und lauf hinterher. Du musst sie erwischen. Heute darf sie dir nicht wieder entkommen. Los, los!
3: Sofort! Heute schnapp ich dich, du verfluchtes Dinosauriermädchen!

0: Mama! Papa! Lucia! Seht mal, wer da angeflogen kommt.
1: Das ist Fleddy. Aber wen hat er da auf seinem Rücken?
0: Das ist unser gemeinsamer neuer Freund, Sauri.
2: Sauri?
0: Ja, ein Dinosaurierjunge. Er wohnt mit seiner Familie hinter der Iguano-Schlucht im Sumpfgebiet. Gestern war er auch schon mit hier und wir haben zusammen Wasserball gespielt. Da haben wir verabredet, dass Fleddy mit ihm heute wiederkommt.
3: Hola, Luchi, wir kommen!
4: Achtung, Sturzlandung!
5: Guten Tag, ich bin Sauri.
2: Guten Tag, Sauri.
0: Das ist mein Vater Lurchus.
2: Guten Tag.
0: Das ist meine Mutter Lurcha.
6: Guten Tag.
0: Und das meine Schwester Lurchia.
1: Guten Tag, Sauri.
5: Guten Tag, Lurchia. Ich habe auch eine Schwester. Sie heißt Sauria und ist ungefähr so alt wie du.
1: Ja? Hm? Oh, die würde ich gern mal kennenlernen.
7: Das kannst du haben. Guten Tag, ich bin Sauria, Sauris Schwester.
2: Ja, sag mal, wo kommst du denn so plötzlich her?
7: Von zu Hause. Ich bin vorhin ganz schnell losgelaufen Richtung Iguaneschlucht, dann über die Felsen.
5: Da haben wir Tyrannosaurus und Tyrus gesehen.
7: Die Schreckensklaue?
5: Ja, ich konnte Saurier aber warnen.
7: Und ich bin so schnell, ich konnte um den großen Felsen herumgerannt. Tja, und nun bin ich hier. Und ich freue mich darauf, dass ich mit Lurchia und ihren Freundinnen spielen kann. Oder darf ich nicht mit euch spielen?
1: Aber klar kannst du mit uns spielen. Versuch mal, ob du auf meinen Rücken klettern kannst. Dann schwimme ich ein bisschen mit dir hin und her.
7: Oh ja! Hui, du bist aber glitschig.
1: Du musst dich an der Flosse auf meinem Rücken festhalten.
7: Ja.
1: Ja, so ist es richtig. Und nun los.
5: Rutsch bloß nicht ab. Sie kann nämlich auch nicht gut schwimmen, genau wie ich.
6: Und du wohnst also mit deinen Eltern hinter der Iguano-Schlucht in dem großen Sumpfgebiet?
5: Ja, hinter dem Wald, wo der uralte Baum steht, der sprechen kann.
2: Von dem haben wir schon gehört. Vielleicht können deine Eltern uns ja mal besuchen.
5: Ich werde es ihnen ausrichten. Ich glaube, sie würden sich freuen, einmal hierher zu euch zu kommen.
6: Und wir würden uns über ihren Besuch sehr freuen. Wir kennen kaum Dinosaurierfamilien. Wir sind ja hier im Wasser immer nur mit anderen Ichthyosauriern zusammen.
5: Oh, und mit mir ab und an.
2: Ja, natürlich, Fleddy. Ab und an auch mit dir. Aber du spielst ja meistens mit Lurchi und wir sehen dich nur heran und wieder wegfliegen.
6: Oder manchmal in der Ferne, wenn er über den Felsen oder der Schlucht kreist, um Tyrannosaurus und Tyros zu beobachten und die kleineren Tiere zu warnen.
2: Ja, du bist ein prima Kerl, Fleddy. Wir sind alle stolz, dass Lurchi so einen Freund hat.
6: Und nun spielt schön, Kinder. Komm, Lurchus, wir schwimmen ein wenig hinaus. Mal sehen, was Lurchia mit ihrer neuen Freundin macht.
0: Und was wollen wir jetzt machen?
5: Ich weiß was. Wir zeigen Sauri unser Geheimversteck oben am Fluss.
0: Einverstanden. Aber Sauri muss uns versprechen, niemand davon zu erzählen.
5: Na klar, ich verrate doch keine Geheimnisse von Freunden. Aber ich weiß ja gar nicht, was für ein Geheimversteck das ist.
0: Das wirst du ja gleich sehen. Es ist eine Höhle mit drei Eingängen.
5: Oh.
0: Einer liegt mitten im Fluss und führt durch einen dunklen Tunnel nach innen. Da kann nur ich durch, weil man da tauchen muss.
5: Ein zweiter Eingang ist nur durch die Luft zu erreichen. Es ist ein schmaler Felsspalt, der immer enger wird und in der Höhle endet. Durch den kann nur ich hineingelangen.
6: Ja, wie soll ich denn da in die Höhle reinkommen?
0: Es gibt eine Stelle am Flussufer, die ist mit Farnen und Lianen bewachsen und etwas sumpfig. Von da führt ein Weg durch eine Öffnung direkt in die Höhle. Für uns beide ist das kein guter Eingang, aber für dich ist der genau richtig. Dinosaurier können doch am besten durch tiefe Sümpfe gehen. Und sie wohnen ja auch zwischen Farnen, Gräsern und Lianen.
5: Genau, wir wohnen auch so. Und durch tiefen Sumpf kann ich ganz prima laufen. Aber wo ist denn dieser Fluss, in dem die Höhle liegt? Hm?
0: Siehst du da hinten die große Eiche?
5: Hm, ja.
0: Da mündet der Fluss in unsere Bucht. Von da immer am Fluss entlang bis zu einem kleinen Wasserfall, der an der Seite vom Felsen herabkommt. Dann um eine Ecke. Und schon sind wir da. Also los.
5: Wenn Lurchi flussaufwärts schwimmt, gehst du immer am Ufer neben ihm entlang. Und ich fliege über euch und passe auf, dass uns niemand folgt. Wenn ich große Tiere sehe und es gefährlich wird, melde ich es sofort. Dann müsst ihr euch verstecken und dürft euch nicht rühren. Aber keine Angst, Sauri. Bis jetzt ist uns noch nie jemand begegnet.
6: Oh, toll, dass ihr jetzt meine Freunde seid und ich mit euch spielen und Abenteuer erleben kann.
5: Auf die geheime Höhle bin ich mächtig neugierig.

0: Lurcher, wir schwimmen wieder zurück an den Strand. Sieh mal, wie Lurcher und Saurier da springen und tanzen.
1: Ja, das sehe ich. Aber ich sehe auch etwas Furchtbares da am Strand hinter den Büschen.
0: Wahrhaftig, das ist Tyrus, die Schreckensklaue, die sich da versteckt.
1: Jetzt springt er heraus, direkt auf die Mädchen zu. Lurcher, Vorsicht! Komm weiter ins Wasser!
0: Mädchen, kommt hierher!
2: Warum denn? Wir spielen gerade so schön!
0: Die Schreckensklaue will euch fangen!
3: Ach, Blödsinn! Ich möchte nur ein bisschen mitspielen!
4: Dann komm doch! Wir spielen Kriegen und du musst uns fangen!
5: Ja, ja! Kriegt uns doch!
3: Na, wartet! Ich komme!
1: Vorsicht, Mädchen! Er kann euch schnappen und zerfleischen!
4: Ach was! Er kann doch nicht schwimmen! Komm auf meinen Rücken, Saurier!
5: Ja,
4: so ist es gut! Und jetzt gibt's eine Ohrfeige mit meiner Schwanzflosse!
3: Au! Ich kann doch nicht schwimmen! Ich ertrinke! Hilfe!
0: Hilf dir doch selber, du böser Kerl!
1: Du bist selbst schuld! Warum willst du harmlose kleine Ichti- und Sauriermädchen zerfleischen und auffressen?
3: Aber das will ich doch gar nicht! Aua! Hilfe! Ich hab wieder Boden unter den Füßen. Ich will doch nur mitspielen.
5: Ja, ja, das kenne ich. Das hast du gestern auch schon gesagt. Aber in Wahrheit wolltest du mich zerfleischen mit deiner scharfen Kralle, du.
4: Aber wenn er mit uns spielen will, dann soll er doch kommen. Ja. Na los, Schreckensklaue.
5: Schreckensklaue, Schreckensklaue, Schreckensklaue, Schreckensklaue.
3: Ach, seid ihr zu blöde. Spielt doch allein. Ich hau ab. Au! Verdammt!
4: Nun bleib doch noch ein bisschen.
5: Er bleibt ja auch, aber anders als du meinst. Er bleibt stecken im Sumpf.
3: Blöde Weiber!

0: Ist es noch weit bis zu der Höhle?
1: Nein, hier ist schon der Wasserfall. Noch eben um die Ecke, dann kannst du den Eingang sehen, in den ich gleich hineintauche. Fleddy, kannst du irgendwas Gefährliches sehen?
0: Weit und breit nichts zu entdecken. Sauri?
2: Ja?
0: Noch 20 Schritte, dann siehst du die sumpfige Stelle mit den hohen Farnen und Lianen. Da hältst du dich links, Richtung Flussmitte und siehst deinen Eingang.
2: Ja.
0: Ich fliege über dir her und passe auf, damit du ihn findest. Luigi, du kannst schon tauchen und in die Höhle schwimmen.
1: Verstanden. Ich tauche ab.
2: Hier ist der Sumpf mit den Lianen.
0: Jetzt links halten. Siehst du einen Eingang?
2: Ich sehe ein großes, dunkles Loch im Felsen.
0: Das ist der Eingang für dich. Da gehst du jetzt durch und nach ein paar Metern bist du in der Höhle. Ich komme dann von oben durch den Felsspalt nach. Luigi ist bestimmt schon drin.
2: Ist das auch nicht gefährlich?
0: Bist du eine ängstliche Kröte oder ein tapferer Saurier?
2: Ein tapferer Saurier?
0: Dann also rein in die Höhle.
2: Ich bin schon fast drin. Hui, ist das dunkel hier drin?
3: Hey, hallo, Sauri.
2: Oh je, wer ruft da? Das klingt ja schaurig.
3: Hörst du mich, Sauri? Ich bin es, Lurchi.
2: Oh, ja, ich höre dich. Wo steckst du denn?
3: Hier in der Höhle. Du brauchst nur noch einen Schritt, dann kannst du mich sehen.
2: Oh, es wird schon heller. Aber gruselig ist es trotzdem. Wo bist du denn, Lurchi?
3: Hier in dem kleinen See in der Mitte.
0: Hallo, Freunde, ich komme. Na, da seid ihr ja schon. Bist du gut durchgekommen, Sauri?
2: Ja, es ging ganz gut. Aber ein bisschen Angst habe ich schon gehabt. Es war so dunkel zuerst. Und viel heller ist es ja auch noch nicht geworden.
3: Aber du kannst doch was erkennen, oder?
2: Ja, hier die Felswand. Und einen kleinen Weg, der hier entlang läuft. Wohin führt denn der?
0: Das ist eine Überraschung. Geh mal ungefähr 20 Schritte den Weg entlang. Dann wird das ganz niedrig und eng. Wenn du dich ganz klein machst, gehst du noch ein paar Schritte und du wirst etwas ganz Tolles zu sehen kriegen. Keine Angst, ich trippel neben dir her.
3: Ich komm auch mit. Zuerst kann ich noch schwimmen, aber gleich muss ich auf den Bauch rutschen.
0: Achtung, Sauri.
2: Ja.
0: Jetzt duck dich. Und noch ein paar Schritte.
2: Ja.
0: Oh. Na, was siehst du jetzt?
2: Oh, was ist denn das? Das leuchtet und glitzert. Fast blendet es meine Augen.
0: Das sind Kristalle und Edelsteine. Einige sind aus der Felswand herausgebrochen und liegen hier herum.
1: Viel spielen können wir mit den Edelsteinen nicht. Und mitnehmen wollen wir sie auch nicht.
0: Ich könnte schon welche in meinem Schnabel fortschaffen. Aber wir lassen sie lieber hier.
2: Oh, schau mal. Ich fege welche zusammen. Und Fleddy türmt sie mit seinem Schnabel aufeinander. Dann sieht das aus wie ein kleiner Vulkan, der in der Nacht leuchtet.
3: Wahrhaftig. Ja. Das sieht ja fantastisch
2: aus. Ja.
3: Macht noch einen Vulkan und noch einen.
2: Was war das für ein Gebrüll?
1: Das klang wie das Geschrei von Tyrannosaurus.
2: Oh.
0: Ich fliege durch den Spalt nach oben und sehe mal nach. Bleibt ganz ruhig.
2: Ja. Hoffentlich entdeckt er uns hier nicht.
3: Psst, sei still, Sauri.
0: Ja, es war Tyrannosaurus mit seinem bösen Neffen Tyrus. Sie marschieren flussaufwärts in Richtung zum alten Baum und großen Sumpf.
2: Dann marschieren sie ja auf unsere Wohnung zu. Was machen wir denn jetzt?
0: Nun mal ganz ruhig. Das muss ja nicht bedeuten, dass sie zu euch wollen, Sauri. Am besten, wir verlassen die Höhle wieder und treffen uns am Ufer vor Lurchis Eingang. Ich werde die Lage von oben beobachten und berichte dann, was los ist.
2: Ja. Oh je, ich bin ganz schön aufgeregt. So ein Abenteuer habe ich noch nie mitgemacht. Oh, nur gut, dass Lurchi und Fleddy bei mir sind. Fleddy ist aber auch ein ganz toller Bursche. Was der alles kann und weiß. So, nun bin ich wieder draußen. Ein Stück zurück noch. Und ja, da ist ja Lurchi schon. Hallo, Lurchi.
3: Na, Sauri, hast du gut wieder herausgefunden?
2: Ach, aber klar. War ganz einfach. Wo ist Fleddy denn?
3: Sieh mal nach oben. Da über den Bäumen fliegt er und beobachtet sicher, wo Tyrannosaurus und Tyrus hingehen.
2: Oh ja, ich sehe ihn. Soll ich ihn mal rufen und fragen, ob er etwas entdeckt?
3: Nein, lass das lieber. Wir sollen doch leise sein.
2: Ach so, sonst verraten wir uns noch. Ja, ja. Ich muss noch viel lernen von euch. Da, jetzt kommt er angeflogen.
0: Tyrannosaurus und sein Neffe ziehen weiter durch den Wald. Ich glaube nicht, dass sie etwas Böses vorhaben. Sie unterhielten sich ganz friedlich über Labyrinthodontia.
2: Labyrinthodontia? Au, die möchte ich ja zu gerne mal kennenlernen. Oder wenigstens mal sehen.
0: Das kannst du haben.
2: Ja.
0: Steig auf meinen Rücken. Ich fliege dich hin.
2: Oh ja, aber kann Lurchi denn auch mitkommen?
1: Das geht leider nicht. Uns beide kann Fleddy nicht tragen. Und hinschwimmen kann ich nicht zu Labyrinthodontia. Sie wohnt nämlich hinter ihrem Labyrinth in der Grotte eines großen Vulkans. Also mache ich mich auf den Heimweg. Ich muss sowieso noch ein paar Fische fangen. Schließlich habe ich Hunger bekommen vom Spielen und unserem Ausflug zur Höhle. Kommt mich doch morgen wieder besuchen.
2: Wenn Fleddy mich wieder abholt und zu euch fliegt, dann würde ich gern wiederkommen.
0: Na klar, hole ich dich ab. Ist doch Ehrensache unter guten Freunden.
2: Vielleicht kommt Saurier ja auch wieder mit. Oder meine Eltern. Die sind sicher genauso neugierig, euch alle kennenzulernen, Lurchi, wie deine Eltern. Oh, ich bin richtig glücklich, dass ich euch getroffen habe. Mit euch kann man prima spielen und tolle Abenteuer erleben.
1: Also lasst euch morgen sehen bei uns. Dann denken wir uns neue Spiele aus oder machen einen Ausflug zur Vulkaninsel.
2: Oh, ja.
1: Auf Wiedersehen.
0: Auf Wiedersehen, bis morgen. Ich bringe Sauri bestimmt wieder mit.
2: Auf Wiedersehen. Oh, ich freue mich schon. Oh, kann der schnell schwimmen.
0: Jetzt schwimmt er ja auch mit dem Strom. Das geht immer viel schneller. Ab jetzt aufgesessen. Na? Wir fliegen los zur Zauberin Labyrinthodontia. Ja, hier kann ich starten. Achtung, es geht hoch in die Lüfte.
2: Ja.
0: Gut, festhalten.
2: Mach ich.
0: Und los.
2: Ja.

0: dann?
1: Dann hab ich gesagt, dass ich mit ihnen spielen will. Aber dass ich die Mädchen hat Saurier auf ihren Rücken genommen und sie ist mit ihr in das tiefe Wasser geschwommen. Da konnte ich sie nicht mehr schnappen. Ich kann ja nicht schwimmen.
0: Also hat es wieder mal nicht geklappt. Genau wie gestern. Du lässt dich ganz schön an der Nase herumführen von diesem Sauriermädchen.
1: Ich kann doch nichts dafür, wenn die mir wegschwimmen. Ich wäre beinahe ertrunken, als ich sie fangen wollte. Und im Morast bin ich auch noch stecken geblieben. Dazu hat mir das Ich die Mädchen mit ihrer Schwanzflosse noch so kräftig eine runtergehauen, dass mein Schädel jetzt noch brummt.
0: Das geschieht dir ganz recht. Du bist einfach zu dumm. Und nun mach, dass du nach Hause kommst. Wir sehen uns morgen früh wieder. Und sieh zu, dass du wenigstens morgen eine gute Beute machst. Ich möchte auch mal wieder ein Stück junges Saurierfleisch.
1: Ich werde mir alle Mühe geben, Onkel Tyrannus.
0: Ach, ich will noch mal zu Labyrinthodontia. Sie muss mir helfen. In letzter Zeit lassen meine Kräfte immer mehr nach. Und sie hat Zaubermittel, die neue Kraft und ewige Jugend verleihen. Wenn ich nur etwas jünger und besser bei Kräften wäre, dann könnte ich noch so manches Tier erjagen. Und wäre nicht auf meinen Neffen Tyrus angewiesen. Aber ich bin alt und gebrechlich. Trotzdem haben noch alle Angst vor mir. Es weiß ja keiner, wie kraftlos ich geworden bin. Labyrinthodontia muss mir helfen. Hoffentlich schaffe ich den Weg durch ihr Labyrinth. Man kann sich leicht darin verirren. Oder sogar irgendwo stecken bleiben. Nur sie kann mir helfen, wenn sie mir von ihrer Wundermedizin etwas gibt. Oder mir ihr Geheimnis der ewigen Jugend verrät. Oh! Sie ist viel, viel älter als ich, sogar als die ältesten Saurier in unserem Land. Ja, und sie hat die Kräfte eines wilden, jungen Tieres. Das Geheimnis muss ich herausbekommen aus ihr. So, da ist noch der eine Felsen, dann beginnt das Labyrinth. Und ich kann kurz darauf den Vulkan sehen, in dessen Riesengrotte sie mit all den kleinen Viechern lebt, die ihr untertan sind. Mut, Tyrannosaurus, es muss klappen!

große Zauberin Labyrinthodontia sage euch meinen Dank. Es war sehr brav von euch, meine kleinen Freunde, dass ihr mir alles gebracht habt, was ich brauche. Ihr habt mir die Wunderkräuter gepflückt, kleine Flatterechsen. Ihr habt das Wasser vom Vulkansee gebracht, kleine Lurche. Und die kleinen Dinos haben die Goldfarne aus der Schlucht geholt. Nun kann ich das Zauberelixier mixen, das neue Kraft und Jugend bringt. Goldener Farn, Alraunensaft.

0: unter uns siehst du jetzt das Labyrinth.
1: Oh, sind das viele verzweigte, enge Schluchten. Und durch die muss man durch, wenn man zu Labyrinthodontia will.
0: Wenn man auf normalem Weg hin will, dann ja. Aber wir fliegen ja darüber weg, direkt zu dem Platz vor ihrer Felsenhöhle.
1: Also allein würde ich bestimmt nicht zu ihr finden. Ich würde mich ganz sicher in dem Labyrinth verlaufen.
0: Schon viele, die versucht haben, zu ihr zu gelangen, haben sich in den Schluchten verirrt und sind nie wieder herausgekommen.
1: Dann ist es nur gut, dass du mit mir dahin fliegst. Du, meinst du denn, dass sie uns überhaupt zu sich lässt? Vielleicht verzaubert sie uns ja und wir kommen auch nie wieder zurück.
0: Nein, ich darf immer zu ihr kommen. Ich habe ihr schon öfter mal kleine Gefallen getan. Darum mag sie mich ganz gut leiden. Achtung, da ist der Vulkansee. Und daneben der Platz vor ihrer Wohnung. Da werden wir gleich landen.
1: Aber bitte vorsichtig, dass ich nicht wieder abrutsche wie gestern in der Bucht.
0: Ich pass schon auf. Halte dich nur gut fest.
1: Ja.
2: Hey! Oh. Wer ist denn da so unverschämt und stört mich bei der Arbeit? Ach, du bist das, Fleddy. Und wen hast du da mitgebracht? Das ist ja ein kleiner Dinosaurier.
0: Das ist mein neuer Freund. Sauri heißt er.
1: Ja.
0: Und wohnt hinter dem alten Baum im Sumpf mit seinen Eltern und seiner Schwester. Er wollte dich zu gern kennenlernen. Und da habe ich ihn einfach mal hergeflogen.
2: So, so. Einfach mal hergeflogen. Aber du weißt doch, dass ich keinen ungebetenen Besuch empfange.
0: Ja, ja, ich weiß. Aber ich dachte, naja.
2: Naja, naja. Naja, wenn ihr nun schon einmal hier seid, will ich euch nicht gleich wieder fortschicken. So, so. Sauri heißt du.
1: Ja.
2: Und du wolltest mich einfach mal so kennenlernen, ja?
1: Ja. Mein Ur-Urgroßonkel Saurinissimus hat mir schon so viel von ihnen erzählt. Und da bin ich ganz neugierig geworden.
2: Deinen Ur-Urgroßonkel kenne ich gut. Und der hat viel über mich erzählt.
1: Ja, dass sie eine große Zauberin sind, die Macht über Tiere und Bäume und sogar über gefährliche Vulkane hat. Und dass sie älter sind als alle anderen Wesen auf der ganzen Erde. Und dass sie trotzdem noch jünger aussehen und mehr Kraft haben als viele Dino und Stego und sogar Tyrannosaurier. Und dass sie viele Geheimnisse kennen, aber keinem verraten.
2: So, so, das hat der alte Saurinissimus erzählt. Mhm. Naja, dann wird es wohl auch stimmen. Übrigens habe ich ihn schon einige Male besucht und ihm geholfen, als er sehr krank war. Wir kennen uns schon ungefähr 1 Million Jahre.
0: Was? So alt ist dein Ur-Urgroßonkel schon?
1: Ich weiß nicht genau, aber er ist schon ururalt. Darum ist er ja auch mein Ur-Urgroßonkel.
3: Hey, hallo, Labyrinthodontia!
1: Oh, ist das nicht Tyrannosaurus?
2: Ja, das ist seine Stimme. Fleddy, sieh doch einmal nach, wo er steckt.
0: Sofort. Er steckt wirklich, nämlich fest im Labyrinth, 2 Schluchtwege von hier.
2: Dann wollen wir ihm mal entgegengehen. Komm, Sauri.
1: Ja.
2: Ich möchte zu gern wissen, weshalb sich Tyrannosaurus in mein Labyrinth wagt.
0: Tyrannosaurus sitzt in der engsten Stelle fest und kann nicht vor und nicht zurück.
2: Das geschieht ihm recht. Wieso kommt er auch unangemeldet in mein Revier?
3: Verdammt. Ich stecke in diesem elenden Labyrinth fest. Das muss der falsche Weg sein, den ich gegangen bin. Hier findet sich ja auch kein Saurier zurecht.
0: Tja, mein Lieber, da muss man eben fliegen können. Dann kann man sich nicht verlaufen oder stecken bleiben.
3: Na, lass deine dummen Sprüche und hilf mir lieber, hier herauszukommen.
0: Och, wie sollte ich, kleine, schwache Flugechse, das wohl können? Da musst du schon Labyrinthodontia ganz lieb bitten, dass sie dich freilässt.
3: Na, das werde ich auch, wenn ich nur wüsste, wo sie ist.
2: Hier bin ich, über dir auf dem Felsrand.
3: Ach, ach, liebe Labyrinthodontia, hilf mir bitte, ich sitz fest. Ach, ich bin eingeklemmt und kann mich nicht mehr bewegen.
2: Das sehe ich mit Vergnügen. Aber nun sag mir mal, was hast du denn hier in meinem Labyrinth zu suchen? Ich habe dich nicht eingeladen, zu mir zu kommen.
3: Ach, ich wollte dich einfach mal wieder besuchen und mit dir über die schönen alten Zeiten reden, in denen wir uns doch immer so gut verstanden hatten.
2: So? Hatten wir das?
3: Nun ja, ich bin auch gekommen, um dich um etwas zu bitten. Du weißt, ich werde älter und immer schwächer. Und du weißt doch das Geheimnis, wie man jung bleibt und seine Kraft wiedergewinnt. Bitte vertrau mir dein Geheimnis an. Ich will auch alles tun, was du von mir verlangst.
2: Ich glaube dir kein Wort. Bis jetzt hast du noch nie dein Wort gehalten. Wie oft hast du mir schon versprochen, kleinere Saurier in Frieden leben zu lassen, statt sie anzugreifen und zu zerfleischen. Und belogen hast du mich auch schon oft genug.
3: Aber diesmal meine ich es ganz ehrlich. Ich werde keine friedlichen Saurier mehr angreifen und nur noch mit den bösen Keratosauriern oder meinem Vetter Triceratops kämpfen. Nur hilf mir bitte, meine Kraft wieder zu erlangen.
2: Was meinst du, Sauri? Soll ich ihm glauben und ihm helfen?
1: Ich meine, sie sollten ihn aus dieser engen Schlucht befreien. Ach, er tut mir richtig leid, wie er da so hilflos eingeklemmt ist. Aber mehr Kraft verleihen? Ich weiß nicht. Er ist immer noch viel stärker als alle Saurier, die ich kenne.
3: Ach, wenn du wüsstest, kleiner Saurier, wie schwach ich bin. Aber dass ich dir leid tue, das ist lieb von dir. Dafür besuche ich dich auch einmal und werde dir etwas Schönes schenken.
2: Oh. Hier, saug den Saft aus diesen Kräutern. Und du wirst so viel Kraft bekommen, dass du dich wieder befreien kannst. Aber dann mach, dass du fortkommst und lass dich so bald nicht wieder hier blicken. Wenn ich erfahre, dass du keine harmlosen, pflanzenfressenden Saurier mehr angreifst, werde ich dich rufen lassen und dir vielleicht helfen.
3: Och, danke. Vielen Dank. Ich werde bestimmt keine schwächeren Saurier mehr angreifen und fressen. Oh, ich kann mich befreien. Ich gehe jetzt nach Hause und werde ganz friedlich sein und warten, bis du mich rufen lässt.
2: Ich traue ihm nicht einen Tag über den Weg. Aber vielleicht hält er ja sein Versprechen und greift harmlose Saurier nicht mehr an. Aber sag mal, kleiner Sauri, musst du nicht nach Hause? Ich habe so im Gefühl, deine Eltern machen sich Gedanken, wo du bleibst.
1: Ja, ich glaube auch, dass es besser ist, wenn ich dich jetzt nach Hause fliege. Wir sind ja auch schon ganz schön lange unterwegs. Wir waren nämlich schon an der Bucht bei den Ichthys und haben mit Lurchi Wasserball gespielt.
4: Und in der Höhle im Fluss, die mit den Glitzersteinen, waren wir auch schon.
1: Aber das sollst du doch nicht verraten.
2: Ach, mir kannst du es ruhig sagen. Ich weiß um die Geheimnisse der Höhlen hier in den Flüssen. Da gibt es mehrere, die solche Kristalle in sich bergen.
1: Da gibt es noch mehr solche Höhlen?
2: Oh ja, wenn ihr wollt, zeige ich euch einmal ein paar davon.
1: Au ja, führen Sie uns doch gleich mal dahin.
2: Nein, nein, Sauri, heute nicht mehr. Oh. Macht euch jetzt lieber auf den Heimweg. Ihr könnt mich ja bald wieder besuchen. Dann zeige ich euch Dinge, die noch niemand außer mir gesehen hat. Also, ab mit euch.
1: Ja, komm, Fleddy, ja. Wir fliegen heim. Und vielen Dank, Frau Labyrinthodontia, dass Sie uns so gastfreundlich aufgenommen haben. Darf ich meinen Ur-Urgroßonkel Saurinissimus von Ihnen grüßen?
2: Ja, das mach nur. Und grüß deine Eltern auch von mir.
1: Danke, das will ich gern tun. Komm, Sauri.
4: Ja.
1: Aufsitzen. Festhalten.
4: Ja.
1: Ich starte. Oh. Auf Wiedersehen, Labyrinthodontia.
4: Du, Fleddy?
1: Ja?
4: Die ist gar nicht so böse, wie ich dachte und wie immer alle erzählen. Die ist richtig nett, die Labyrinthodontia.
1: Na klar, zu jungen Echsen und Sauriern immer. Sieh mal, da unten stapft Tyrannosaurus seiner Höhle entgegen.
4: Oh, der sieht ganz schön müde und abgekämpft aus. Hat ihn doch wohl sehr angestrengt, aus dem Labyrinth wieder herauszukommen.
1: Das hat mich richtig gefreut, wie der da so feststeckte.
4: Mich auch.
1: Geschieht ihm ganz recht. Warum ist er auch immer so böse? Und sein Neffe Tyrus, die Schreckensklaue, ist genauso schlimm.
4: Warum heißt der eigentlich die Schreckensklaue?
1: Weil er an seinen Hinterbeinen eine sichelförmige, ganz scharfe Zehenklaue hat.
0: Sie ist eine Waffe, mit der er seinen Opfern den Hals aufreißen oder Fleisch aus dem Körper reißen kann. Und weil er durch seine Angriffslust allen Tieren Furcht und Schrecken einjagt, darum wird er die Schreckensklaue genannt.
4: Oh, dann ist er ja genauso gefährlich wie sein Onkel Tyrannosaurus.
0: Eigentlich noch gefährlicher, weil er mit einer riesigen Geschwindigkeit seine Beute verfolgen kann.
4: Also, dem möchte ich nicht so schnell begegnen. Oh, da unten ist unser Farnwald. Gleich dahinter wohne ich. Hinter den drei großen Bäumen ist eine kleine Wiese. Da kannst du gut landen.
0: Wird gemacht. Achtung, es geht abwärts.
4: Halt, stopp. Bleib oben, Fleddy.
0: Was ist denn? Hast du Angst vor meiner Sturzlange?
4: Nein, nein. Sieh mal da unten zu der Lichtung. Da rennt die Schreckensklaue. Und am Waldrand sehe ich meine Schwester. Sie läuft vor ihm weg.
0: Dann nichts wie hin. Halt dich fest.
4: Ja.
0: Ich greife ihn von oben an. Du musst schreien und ihm Angst machen.
4: Ja.
3: Na warte, du verdammte Saurier. Gleich hab ich dich. Gleich werde ich dich zerfleischen und zu meinem Onkel Tyrannus schleppen.
5: Dann musst du mich erst mal fangen.
3: Sofort, mein Schätzchen. Nur noch ein paar Schritte und...
4: Oh!
0: Hast du einen Schlag?
3: Au! Ah,
5: und da!
3: Gut. Au! Und da! Au! Hilfe! Hilfe!
0: Und der nächste Angriff!
5: Ja!
0: Da!
4: Ja,
3: au!
4: Weiter
3: und
4: so.
3: Da!
5: Und
3: au! Und da! Und da! Hilfe! Aufhören! Hilfe! Onkel Tyrannus! Die wollen mich töten! Hilfe!
0: Dritter Angriff! Da!
5: Ja!
0: Und da! Hurra, er rennt weg! Wir haben ihn besiegt!
5: Oh, gut.
4: Das hast du großartig gemacht, Fleddy!
5: Ja, Fleddy, du hast mir das Leben gerettet! Danke, das werde ich dir nie vergessen!
4: Und ich auch nicht! Du bist wirklich ein tapferer Kämpfer!
5: Und ein guter Freund!
3: Das wird sich rächen! Du verfluchter Fleddy! Du elende Flugechse!
4: Lass mich absteigen, Fleddy. Ich gehe mit Saurier nach Hause. Es ist ja nicht mehr weit.
0: In Ordnung. Aber ich fliege noch eben mit, damit nichts mehr passieren kann.
4: Oh, na denn, los!

0: wird es aber allmählich Zeit, dass unsere Kinder zurückkommen. Es wird schon dunkel.
1: Ja, du hast recht. Ein wenig Sorgen mache ich mir auch. Ich kann mir gar nicht vorstellen, dass sie so lange mit den Ichtis in der kleinen Bucht spielen.
0: Ich höre eine Flugechse heranfliegen.
1: Ja, das ist Fleddy. Ich kann ihn erkennen.
0: Aber ohne meinen kleinen Sauri auf dem Rücken. Hoffentlich ist ihm nichts Schlimmes zugestoßen. Oh, oh, oh.
2: Holla, Papa Saurus! Mama Saura! Saurier und Sauri wollen den letzten Weg zu Fuß gehen. Sie kommen gleich um die Ecke gebogen.
3: Holla, Mama, Papa,
4: da sind wir wieder.
3: Ein toller Tag.
4: Komm, was wir erlebt haben.
3: Ihr werdet's nicht glauben.
4: Ich habe Lucia kennengelernt und Tyrus wollte uns fangen, aber das schafft er nie.
3: Und ihr solltet die Ichthys auch mal besuchen. Und mit Fleddy war ich bei Labyrinthodontia und...
0: Ja, das könnt ihr uns alles später ausführlich erzählen. Jetzt wird erst mal gegessen. Ihr müsst doch hungrig sein.
3: Ja.
0: Fleddy, du bist herzlich eingeladen.
3: Vielen Dank. Aber ich muss zum alten Baum. Da schlafe ich doch immer auf seinem höchsten Ast. Und er wartet sich ja schon auf mich. Ich muss ihm doch auch alles erzählen, was wir heute erlebt haben. Also, auf Wiedersehen bis morgen. Ich komme wieder vorbei und hole dich ab, Sauri.
5: Auf Wiedersehen.
0: Auf Wiedersehen.
3: Und vielen Dank.
1: Ich bin froh, dass ihr so gute Freunde geworden seid, Fleddy und du.
3: Bin ich auch, Papa Saurus. Und mächtig stolz. Was der alles kann. Und gerettet hat er uns auch.
0: Gerettet? Mhm. Wart ihr denn in Gefahr?
4: Das erzählen wir euch beim Essen.
3: Ja, auf in den Sumpf zum Abendessen.
4: Ja.

0: Die ganze Familie ist dann in den Sumpf gegangen und hat sich satt gegessen an den Schachtelhalmen und Sumpfdotterlianen. Fledi kam angeflogen und hat mir alles berichtet. Über die Höhle und was bei Labyrinthodontia passiert war. Na, das geschieht dem Tyrannosaurus ganz recht, dass er da im Labyrinth stecken geblieben war. Warum ist er auch immer so böse und gefräßig? Ich bin ja gespannt, was morgen so alles passieren wird. Welche Abenteuer Sauri, Fledi und Lurchi noch erleben. Ob Tyros, die Schreckensklaue, sich wohl noch mal wieder in die Nähe der Freunde wagt?
1: Was? Ist die Geschichte schon aus?

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5: Aus dem Nachrichtenstudio begrüßt dich der David. Servus. Die Sängerin Shakira singt den neuen Fußball-Weltmeisterschaftssong. Er heißt Dai Dai und wird dafür sorgen, dass die Fußballer bei der Weltmeisterschaft richtig angefeuert werden. Die WM findet bald in den Ländern USA, Kanada und Mexiko statt. In ihrem Lied singt Shakira in 5 verschiedenen Sprachen und der Sänger Burna Boy macht auch mit. Den fröhlichen Song wirst du oft hören, zum Beispiel bei Fernsehsendungen zur WM. Außerdem wird Shakira das Lied beim großen Finale in der Halbzeitpause singen, zusammen mit anderen Künstlern wie BTS. Schon 2010 hat Shakira mit Waka Waka einen Hit zur WM gemacht. Der LASK hat sich zum österreichischen Fußballmeister gekürt. Der LASK hat eine unglaubliche Saison gespielt und hat sich den Meistertitel geschnappt. Die Linzer haben am Wochenende ihr wichtigstes Spiel klar gewonnen und haben die Tabellenspitze bis zum Schluss eisern verteidigt. Nach dem Abpfiff hat es im Stadion kein Halten mehr gegeben. Die Spieler haben wild auf dem Rasen getanzt, haben sich die Meistermedaillen umgehängt und haben die Trophäe voller Stolz in den Himmel gestreckt. Die Fans in Linz haben die ganze Nacht durchgefeiert und haben ihre Helden lautstark bejubelt. Den letzten Meistertitel konnten sie vor 61 Jahren einfahren. Jetzt haben sie die Möglichkeit, in die Champions League zu kommen. Dazu müssen sie aber noch einen Gegner schlagen, welcher im Juni ausgelost wird. Die meisten Wildtiere bekommen jetzt ihre Babys. In den Monaten April, Mai und Juni bekommen die meisten Wildtiere ihren Nachwuchs. Und besonders in den ersten Lebensmonaten muss man ganz besonders auf die jungen Tiere aufpassen. Deshalb müssen besonders Hundebesitzer und Freizeitsportler vorsichtig sein, um die Tierbabys nicht zu stören. Denn die meisten Muttertiere verstecken ihre Babys und lassen sie alleine zurück, während sie auf Nahrungssuche sind. Freilaufende Hunde sind deswegen eine große Gefahr für die Kleinen. Deshalb Hunde unbedingt an die Leine. Wenn du beim Spazieren oder Laufen im Wald ein Junges findest, am besten nicht angreifen und einfach dort lassen. Seine Mama wird bald zu ihm zurückkommen.
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2: Ah, ich freue mich schon so auf diese Stunde. Ich habe so Dino-tolle Lieder für dich vorbereitet. Und eine Geschichte gibt's auch. Ist ja Dino klar. Viel Spaß zu Hause bei Radino.

Mal sehen, was ich dir als nächstes vorspiele. Nein, das ist was für Oma. Das ist viel zu laut. Und da schlafen wir die Füße ein. Nein, nein, nein, ich habe was Besseres für dich. Los geht's. Das ist mein Kinderradio und meine Musik.

0: nehmt ihr die Mützen mit ins Bett.
1: Ja, sonst sind wir nicht komplett.
0: Habt ihr auch Schulen in Schlumpfhausen?
1: Ja, da gibt es nur noch Pausen.
0: Und was mögt ihr am liebsten?

0: So, jetzt gibt's mal ein Lied nur für Oma und Opa. Und danach geht's gleich wieder weiter mit richtig guter Kindermusik.
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0: Mama, hast du meine Socken gesehen?
1: Deine Socken? Wie kannst du deine Socken unterwegs verlieren?
0: Ich hab sie doch nicht unterwegs verloren. Ich hab sie ausgezogen, weil ich sie nicht gebraucht hab. Und jetzt brauche ich sie wieder. Und jetzt finde ich sie nicht.
1: Uiuiui, da muss wohl ein Sockenmonster umgehen und Socken schnabulieren.
0: Mama, ich glaub da eher an ein Schwestermonster.
1: Streitet ihr schon wieder?
0: Bis jetzt nicht.
1: Schau mal, Radino, wer da drüben auf dem Boden liegt und schnurrt und sich sichtlich sehr, sehr wohl fühlt. Da schaut doch was Rotes unten raus, oder?
0: Mimi?
1: Ja, Katzen haben's gern weich. Und stinkig anscheinend auch.

0: Und jetzt? Weißt du, was jetzt kommt?
1: Coole Musik für coole Kids!
0: Genau! Für alle unsere Geburtstagskinder ein tolles Lied zum Geburtstag!
1: Ja!
0: Na dann, alles Gute, liebe Freunde!

0: So klingt dein Lieblingsradiosender, mein Kinderradio. 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
1: Du Radino, aber es gibt ja auch immer wieder Kinder in ganz Österreich, die uns gerade erst entdeckt haben. Und da musst du dich natürlich schon vorstellen. Das wäre sonst ziemlich unhöflich, oder?
0: Ah, ja, richtig. Also, ich bin der Radino, der Radiodino für alle Kinder in ganz Österreich. Oder von wo auch immer du uns zuhörst. Vielleicht aus Argentinien oder aus Portugal, vielleicht auch aus Südafrika. Es gibt ja so viele Länder auf der Welt.
1: Boah, woher kennst denn du all die Länder, Radino?
0: Naja, da kommen ja die tollen Fußballspieler her.
1: Bin ich echt beeindruckt. Du magst jetzt nicht auch einmal sagen, was wir jetzt machen?
0: Bei uns auf mein Kinderradio gibt's jetzt dinotastisch viel Kindermusik. Und jedes Lied suche ich extra für dich aus meiner riesengroßen, ganz geheimen Liederkiste raus. Jetzt zum Beispiel, da kommt schon wieder eins.

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3: Kaya und die Wildpferde. Im Wilden Westen lebte einmal ein Indianermädchen namens Kaya. Sie war schon 11 Jahre alt und liebte nichts mehr, als den wilden Pferden der Prärie zuzusehen, wie sie über die weite Ebene galoppierten. In Kayas Indianerstamm aber durften nur die Jungen sich ein Pferd fangen und es zähmen.
4: »Mama, das ist so ungerecht«, hatte sich Kaya schon oft beklagt. »Ich will nicht Beeren sammeln und warten, bis die Männer nach Hause kommen. Ich will über die Prärie reiten und mein Pferd soll wiehern und wild seine Mähne schütteln.«
3: Aber es half nichts. »Du wirst deinen Platz finden, wie es all die Indianerfrauen vor dir getan haben, meine Tochter«, sagte Mama. Und manchmal gab sie ihr dann ein paar besonders süße Beeren, um sie zu trösten. Als der Tag gekommen war, an dem die Jungen ihre Pferde fangen sollten, stahl sich Kaya aus dem Tipi und folgte ihren Spuren hinaus zu der Stelle, wo die Pferde oft weideten. Und tatsächlich, dort standen die Tiere mit ihrem glänzenden Fell, ihre Köpfe zum saftig grünen Gras gesenkt. Vorsichtig näherten sich die Jungen. Nur einer ging aufrecht und mit großen Schritten auf die Herde zu. Er wollte wohl seinen Mut beweisen. Kaya beobachtete die Szene. Die Männer gaben dem Jungen durch Zeichen zu verstehen, er solle sich anschleichen, doch er beachtete sie nicht. Auf einmal zuckte eines der Pferde nervös und schnaubte durch die Nüstern. Auf das Zeichen hin setzte sich die ganze Herde in Bewegung und Kaya erstarrte. Die Pferde galoppierten direkt auf ihr Versteck zu. Hastig kletterte sie auf den untersten Ast eines kahlen Baums. Sie hörte Rufe, die Männer hatten sie entdeckt und kamen auf sie zugerannt, doch schon zitterte der Boden von den stampfenden Hufen und die Luft war erfüllt von aufgeregtem Wiehern. Die Herde war da. Kaya klammerte sich fest an den Ast, doch der knackte gefährlich. Pferd um Pferd donnerte vorbei und manche streiften ihre Beine. Lange würde sie sich nicht mehr halten können. Sie wartete auf einen passenden Moment und ließ sich fallen. Das Pferd, auf dem sie landete, wieherte erschrocken. Mit beiden Armen klammerte sie sich fest um seinen Hals und vergrub das Gesicht in der Mähne.
4: »Bitte, wirf mich nicht ab! Bitte, bitte!« redete sie ihm zu.
3: Und wie durch ein Wunder beruhigte sich das Pferd und lief langsamer. Es war weiß mit schwarzen Flecken und es roch herrlich nach der Wildnis. Sie blickte auf und sah, dass die Männer ihr hinterherkamen. Einige schauten besorgt, ein paar sogar wütend, aber die meisten strahlten und jubelten.
5: »Kaya, wie hast du das gemacht? Das war ja Wahnsinn! Woher kannst du denn reiten?«
3: Mit zitternden Beinen stieg Kaya vom Pferd, das nah bei ihr stehen blieb, wie um sie zu beschützen.
4: »Ich weiß nicht«, sagte sie verdattert.
3: Papa stürzte auf sie zu.
5: »Oh, Kaya, geht es dir gut? Ich hatte solche Angst um dich.«
3: Kaya legte die Hand auf den Hals des Pferdes und spürte seine warme Nähe.
4: »Ich glaube, das Pferd hat mich gerettet, Papa. Kann es mein Pferd sein?«
3: Zögernd sah sich Papa nach den anderen Männern um. Die meisten nickten zustimmend.
6: »Ich glaube, so eindrucksvoll hat sich selten jemand sein Pferd verdient«, sagte einer der Älteren, und damit war die Sache klar.
3: Da die Herde weitergezogen war, machten sie sich auf den Heimweg. Als sie im Indianerdorf ankamen, all die Jungen und Männer des Dorfes und ganz vorne Kaya auf dem Pferd, da riss Mama vor Staunen die Augen auf.
4: »Kaya«, rief sie und lief ihr entgegen. »Mama, Mama, ich hab ein Pferd, schau nur«, rief Kaya.
3: Und ihr Pferd wieherte und schüttelte wild die Mähne.
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0: Fenster in Radino. Jetzt gibt's wieder was für alle Abenteuerlustigen, Erlebnishungrigen und Neugierigen unter euch. Also eh für alle. Hier kommen super-duper-dinotastische Tipps für dich.
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2: Alle Neuigkeiten dazu gibt's von mir. Hallihallo, hier ist die Shady. Von 5. bis 27. Mai verwandelt sich das Jugendhaus Weiz in deine persönliche Erlebniszone. Wenn du zwischen 9 und 12 Jahre alt bist, warten bei den Kiddie Days jeden Dienstag und Mittwoch im Mai abwechslungsreiche Nachmittage auf dich. Von Muttertagsbasteln über Quizstunden bis hin zum fast perfekten Dinner ist alles dabei. Los geht's dann immer um 12.30 Uhr im Jugendhaus Weiz. Komm einfach vorbei, spiel mit und werde kreativ. Der Kaschball kommt ins Max Center Wels im Bundesland Oberösterreich. Jeden ersten und dritten Dienstag im Monat ist er dort. Das nächste Mal am 2. Juni und dann nochmal am 16. Juni. Los geht's immer um 4 am Nachmittag. Spielen im Freien ist endlich wieder möglich. Bei den Donauinselspielen kannst du verschiedene alte und neue Spiele für die Zeit auf deiner Lieblingsinsel ausprobieren. Von Fidschi-Gurgeln bis Schiffe versenken. Auch Seemannsknoten kannst du lernen und ein Fallschirm ist auch dabei. Am 6. Juni von 11 Uhr bis 4 am Nachmittag. 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
0: 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Los geht's!

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9: Hallo, hier ist der David und jetzt kommen wieder die Nachrichten von dieser Stunde. Beim Eurovision Song Contest, kurz ESC, haben Musikerinnen und Musiker aus ganz Europa und sogar aus Australien wieder um die Wette gesungen. Millionen Menschen sind vor den Fernsehern gesessen und haben für ihre Lieblingslieder mitgefiebert. Am Ende konnte aber nur ein Land die meisten Punkte einsammeln und die gläserne Mikrofontrophäe mit nach Hause nehmen. Das war dieses Mal Dara aus dem Land Bulgarien. Neben den tollen Stimmen hat es auf der riesigen Bühne auch dieses Jahr wieder jede Menge verrückte Kostüme, wilde Tänze und bunte Lichtshows zu bestaunen gegeben. Beim ESC geht's aber nicht nur ums Gewinnen. Das riesige Musikfest soll zeigen, dass Musik alle Länder verbindet. Egal, welche Sprache man spricht. Österreich hat den Künstler Cosmo ins Rennen geschickt, der ist aber leider nur Vorletzter geworden. Jetzt starten aber schon die Vorbereitungen für nächstes Jahr und da findet er im Siegerland Bulgarien statt. Ein dünnes, stinkendes Büchlein sorgt für Aufsehen. Fachleute haben es bei Bauarbeiten in Paderborn in Deutschland gefunden. Obwohl es mindestens 700 Jahre alt ist, riecht es immer noch unangenehm. Das liegt wahrscheinlich daran, dass es so lange in einer Latrine, also einem mittelalterlichen Klo, gelegen hat. Latrinen waren damals oft einfache Löcher im Boden. Das Büchlein war in einem nassen Erdklumpen und ist dadurch gut erhalten worden. Jetzt hoffen die Forscherinnen und Forscher, dass sie durch das Entschlüsseln der alten Schrift mehr über das Leben im Mittelalter erfahren können. Dafür nutzen sie die Hilfe von moderner Technik. Bei den seltenen Waldtrappküken gibt es Nachwuchs. Im Zoo Schmieding in Krängelbach bei Wels im Bundesland Oberösterreich sind mehrere Küken geschlüpft. Zwei der Küken bekommen extra Hilfe von den Tierpflegern, weil sie nicht genug Futter von ihren Eltern bekommen. Kameras zeigen, wie die Eltern ihre Küken füttern und beschützen. Diese Vögel gibt es nur selten in Europa, aber dank Schutz

0: Forschungsprojekten werden es langsam wieder mehr. Die Kleinen wachsen schnell und lernen ihre Umgebung kennen. Die Pfleger füttern sie vorsichtig mit einem Löffel, damit sie sich wie in der Natur fühlen und später gut in die Gruppe passen.
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4: Hallo, ich bin die Anna. Und heute besprechen wir, was Kinderschutz-Apps so alles können. Wenn du dein erstes eigenes Smartphone bekommst, ist das sicher total aufregend. Damit du sicher nach und nach alles richtig lernen kannst, gibt's etwas richtig Praktisches. Kinderschutz-Apps. Eine App ist einfach eine Anwendung, also ein kleines Programm, das irgendwas kann. Was also können solche Kinderschutz-Apps? Ha, eine ganze Menge. Deine Eltern können zum Beispiel einstellen, wie lange du am Handy sein darfst. So wird's nicht zu viel auf einmal. Sie können festlegen, welche Apps oder Spiele du benutzen darfst und welche nicht und auch Internetseiten sperren, die noch nicht geeignet für dich sind. Sie können auch bestimmte Funktionen ganz ausschalten, wo wirklich was schiefgehen kann, wie Einkäufe übers Handy oder Telefonnummern, die beim Anrufen richtig teuer sind. Das schützt dich davor, aus Versehen etwas Gefährliches anzuklicken oder Geld auszugeben. Ja, spar dir dein Taschengeld lieber auf. Eine der bekanntesten Apps kommt übrigens aus Österreich, die heißt zum Beispiel Ohana. Kinderschutz-Apps fürs Handy sind also wie ein Helm beim Fahrradfahren. Sie helfen dir, alles in Ruhe auszuprobieren, ganz entspannt, die Gefahren bleiben draußen. So startest du sicher in deine Handywelt und kannst trotzdem jede Menge entdecken.
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5: Schönen Vormittag! Ich darf dich aus meinem Kinderzimmer begrüßen. Meine Geschwister sind in der Schule oder im Kindergarten. Meine Mama ist mit der restlichen Familie einkaufen. Und ich mach mir jetzt mal einen dino-starken Vormittag.
1: Zu Hause bei Radino.
5: Oh yeah! Mama, fängt jetzt eine neue Stunde an.
1: Ja, Radino, jetzt geht's in eine neue Stunde. Zu Hause bei Radino, also bei dir.
5: Endlich! Ich hab so viel tolle Lieder vorbereitet.
1: Ja, dann lassen wir uns gar nicht lange mit umreden. Radino und ich, wir freuen uns sehr, dass du da bist. Viel Spaß wünschen wir dir mit der kommenden Stunde hier bei uns und mit uns natürlich auf mein Kinderradio.
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1: Ja, Mama, das wissen die Kinder vor dem Radio doch schon.
0: Naja, aber die Kinder, die heute genau zum ersten Mal eingeschaltet haben, vielleicht noch nicht.
1: Und die Erwachsenen, die mit ihren Kindern vor dem Radio sitzen?
0: Tja, und die wissen das vielleicht auch noch nicht. Also, weil wir gerade von den Erwachsenen sprechen, die haben ja jetzt auch einmal ein bisschen Musik verdient, oder? Spielst du ein Lied für die Erwachsenen, Radino, bitte?
1: Okay, dann kommt hier ein Lied, das schon ein bisschen älter ist und trotzdem alle mitsingen können. Oma, hier kommt eins deiner Lieblingslieder. Und weil ich meine Oma und meinen Opa so lieb hab, kommt jetzt ein Lied von früher.
2: Hier kommt ein Klassiker der Musikgeschichte auf mein Kinderradio.
1: Das ist die Auszeit für Oma und Opa.

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Hallo daheim, ich bin Radinos Mama und Radino und ich, wir freuen uns, dass du mein Kinderradio hörst. Weißt du, was Radino und ich am Vormittag gern machen? Also manchmal gehen wir auf den Markt und dann kaufen wir frisches Obst und Gemüse. Und Radino geht da immer gern mit, weil meistens was zum Kosten abfällt. Kohlrabi zum Beispiel oder auch frisches Sauerkraut. Das isst er zwar daheim nie, aber wenn es die Dame dort aus dem großen Bottich rausfischt, dann schmeckt ihm das. Oder er bekommt ein Weckerl vom Bauern oder vielleicht ein paar Kekse. Also das Einkaufen am Markt ist immer ein Erlebnis für ihn. Vielleicht magst du ja auch wieder mal mit deiner Mama zum Markt gehen oder mit der Oma und dem Opa. Da kriegt man dann erfahrungsgemäß sogar noch mehr zum Schnabulieren. Hier gibt's jetzt aber mal nichts zum Schnabulieren, sondern das nächste Lied.

0: 7, 8.
1: Mama, ich bin bereit.
2: Das sehe ich. Und was bist du, Radino? Ein einsamer Cowboy mit seinem Teddybärpferd?
1: Aber Mama, ich bin der böse Pirat Wiener Würstchen und das ist mein Papagei.
2: Also ja, jetzt wo du sagst. Das heißt, du bist bereit für die nächste Geschichte hier auf mein Kinderradio?
1: Genau.
2: Zwei Lieder noch, dann geht's los.

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3: Rums die Bums. Laut oder leise? Das Laub der Bäume im Schlossgarten leuchtet schon rot und gelb und eine warme Herbstsonne hat den kleinen König und die kleine Prinzessin nach draußen gelockt. Sie spielen Ball mit den Tierfreunden.
4: Wirf zu mir!
1: Ja, gleich! Hier! Kommt!
3: Aber nun hat die kleine Prinzessin genug.
1: Ich habe heute noch was anderes vor.
3: Sie hat sich von zu Hause ein Buch mitgebracht.
1: Ja, und das will ich unbedingt fertig lesen.
3: Schon kuschelt sie sich mit dem Buch in einer Decke aufs Sofa und sagt nichts mehr.
5: Was steht denn in dem Buch, kleine Prinzessin?
3: Keine Antwort.
5: Hallo?
3: Man hört nur das Umblättern der Seiten.
5: Na schön, dann spiele ich eben was anderes.
3: Der kleine König dreht sich um und geht ins Kinderzimmer. Das Lesen dauert wirklich lange. Immer wieder kommt der kleine König angelaufen, um seiner Cousine etwas Tolles zu zeigen.
5: Hier, schau mal! Ha!
3: Zum Beispiel sein neues Feuerwehrauto, das so laut Tatütata machen kann. Mit ausfahrbarer Leiter und Blinklicht. Oder das großartige Kunststück mit dem Ball. Den kann er 5-mal hintereinander aufdotzen lassen, ohne dass er wegrollt.
5: Jetzt guck doch endlich mal, kleine Prinzessin. Hallo?
3: Doch seine Cousine ist so vertieft in ihre Geschichte, dass sie nichts hört oder sieht. Dann, endlich, ist sie am Ende angekommen.
1: Das war so spannend.
3: Schwungvoll klappt sie das Buch zu.
1: Was willst du mir denn zeigen?
5: Das habe ich jetzt vergessen, weil ich so lange warten musste.
3: Der kleine König nimmt das Buch und blättert drin herum. Er kann leider noch nicht lesen, das muss er erst noch lernen.
5: Was steht denn da so Tolles drin?
1: Es war die Geschichte von der Prinzessin auf der Erbse. Die war so empfindlich, dass sie alles gestört hat. Wenn das Bett nicht super weich war oder wenn jemand laut gesprochen hat. Genau daran erkennt man nämlich echte Prinzessinnen, kleiner König. Weißt du das? Die sind so zart wie ein Schmetterling.
5: Aha.
1: Ja.
3: Da muss der kleine König lachen.
5: Aber bei dir ist das nicht so.
1: Wieso denn nicht? Ich bin ja schließlich auch eine echte Prinzessin.
5: Ja, schon. Aber doch nicht so eine Märchenprinzessin.
1: Vielleicht ja doch. Auf uns Prinzessinnen muss man nämlich sehr viel Rücksicht nehmen, kleiner König.
5: Ach nee.
1: Ja, meine kleinen Öhrchen mögen keinen Krach. Deshalb müssen alle ganz still sein.
5: Ja, aber vorhin beim Lesen hatte ich auch nichts gestört. Nicht mal meine Feuerwehrsirene.
1: Ja, aber also, da wusste ich ja auch noch nicht, wie echte Prinzessinnen sein müssen, sind.
3: Der kleine König schüttelt den Kopf. Das hört er zum ersten Mal. Die kleine Prinzessin kann nämlich selber ganz schön viel Krach machen und fürchterlich laut schreien, wenn ihr etwas nicht passt. Aber als guter Gastgeber nimmt man ja Rücksicht auf seinen Besuch. Seine Cousine wird sich schon wieder beruhigen. Sicher hilft dabei auch etwas Ablenkung. Also, sagt der kleine König großzügig.
5: Ach komm, wir machen uns zusammen ein leckeres Abendbrot. Da kannst du den Tisch decken und ich gehe in die Küche.
1: Nein, heute nicht. Tischdecken macht mir viel zu viel Klipperklapper.
5: Ja, na dann nicht.
3: Der kleine König geht also in die Küche und kümmert sich alleine ums Essen. Die kleine Prinzessin hört, was aus der Küche für Töne kommen.
1: Was ist denn das für ein Kriegru, Kriegru? Sägst du etwa einen neuen Tisch, an dem wir sitzen sollen?
5: Nee, ich schneide Brot.
1: Brot? Das schmeckt sicher gut. Huch! Und was ist das für ein Hitzuck?
5: Ich habe ein neues Glas leckere Marmelade aufgemacht.
1: Marmelade.
3: Und dann serviert der kleine König ein volles Tablett, stellt Teller, Tassen und Besteck auf den Tisch. Und Brot, Wurst, Käse, Butter und die leckere Marmelade. Mit großen Augen schaut die kleine Prinzessin zu.
1: Es macht zwar Klipperklapper, aber es sieht sehr lecker aus.
5: Du kannst auch was haben. Bitteschön.
1: Oh ja, aber dann müssen wir Prinzessinnen leise essen, ja?
3: Es schmeckt der kleinen Prinzessin gut und sie kaut mit vollen Backen.
1: Danke, kleiner König.
3: Und schon strecken wie auf Kommando die Tierfreunde die Köpfe zum Fenster herein. Wie wär's mit nochmal spielen vor der Bettzeit? Aber die kleine Prinzessin schüttelt den Kopf.
1: Es war ein anstrengender Tag.
3: Sie seufzt und hält vornehm das Händchen in die Luft.
1: Deshalb gehen wir heute alle sehr früh ins Bett.
5: Na toll,
3: mault der kleine König.
5: Leise sein und früh ins Bett. Na danke.
3: Es ist schließlich noch ganz hell draußen. Aber wenn seine Cousine einen empfindlichen Tag hat, dann muss das halt so sein.
5: Ich bin aber kein bisschen müde.
3: Trotzdem geht der kleine König wenig später auch ins Schlafzimmer. Mit Anlauf springt er ins Bett neben der kleinen Prinzessin. Die liegt schon mit geschlossenen Augen unter der Bettdecke.
5: Hui, yippie!
1: Ach, was war das?
5: Das war, ein Rumstibums.
1: Du sollst doch kein Rumstibums machen.
5: Ist gut.
1: Licht aus. So etwas stört eine echte Prinzessin.
5: Ah ja.
1: Seufze bitte leise.
3: Nun sitzt der kleine König also wach und still im Dunkeln.
5: Mir ist langweilig.
3: Er muss sich irgendwie beschäftigen.
5: Ah, ich hab Durst. Doch so. Na, jetzt geht's.
1: Oh, was ist denn das für ein Kuckelpuppel?
5: Ich trinke nur was.
1: Das sollst du nicht.
5: Ist gut.
1: Hör auf, Trompete zu spielen. Das macht viel zu viel Tröte.
5: Ich hab mir doch nur die Nase geputzt.
3: Dann spielt der kleine König eben mit Entchen und Teddy. Entchen hat sich unter der Decke versteckt. Da muss der kleine König lange wühlen. Ha, endlich gefunden.
5: Du kleiner Schlingel, du.
1: Lass bitte das Kuschelmuschel.
3: Vor Schreck fällt Entchen auf den Boden und ist nicht mehr zu sehen.
5: Na toll.
3: Nun muss der kleine König noch aufs Klo. Im Dunkeln schleicht er sich aus dem Zimmer. Das ist gar nicht so leicht, klappt aber prima. Erst auf dem Rückweg stolpert er über den Hubschrauber auf dem Fußboden.
5: Hoppla! Nacht gesagt.
3: Dann findet sein Fuß das Entchen vor dem Bett.
5: Entschuldige, Entchen.
3: Der Wecker fällt auf den Boden.
5: Mist.
1: Kleiner König, so viel Quark und Karton und Ring und Bribbelbabbel. So kann ich nicht einschlafen.
5: Bitte nicht so laut, kleine Prinzessin.
1: Ha!
3: Der kleine König will den Wecker wieder auf den Nachttisch stellen. Weil er im Dunkeln aber nichts sehen kann, fällt dabei seine Tasse runter und zerbricht.
1: Oh Schreck, was war das?
5: Das war leider ein Fujikato.
1: Oha.
3: Doch schließlich schlafen die beiden Königskinder tief und fest. Sie erwachen am nächsten Morgen herrlich ausgeruht. Die kleine Prinzessin räkelt sich zufrieden.
1: Ich fühle mich prima.
5: Schön. Woran liegt's denn?
1: Vielleicht, weil ich so spät eingeschlafen bin. Weil mich das Rumskipums wach gehalten hat.
5: Und das Schnitterding-Ding-Ding.
1: Und das Klipperklapper.
5: Wenn du gut schlafen willst, dann besuchst du mich wieder.
1: Und du machst dann wieder Kladderadinse.
5: Na klar.
3: Er kann auch noch jede Menge andere Geräusche machen.
5: Ich bin so froh, dass du heute keine Erbsenprinzessin mehr bist. Und dass ich wieder laut sein kann. Das mag ich nämlich lieber als leise sein.
3: Die kleine Prinzessin denkt nach.
1: Also Märchenprinzessin sein ist mir zu anstrengend. Und gar nicht lustig. Aber ich finde leise Töne trotzdem schöner als laute.
5: Oh, aber es gibt ja auch schönen Krach. Und manchmal ist der auch ganz wichtig. Wenn die Feuerwehrsirene zum Beispiel leise wäre, dann hört sie doch keiner.
1: Ja, aber schön ist es nicht.
5: Ja.
3: Das muss der kleine König zugeben.
5: Ein schönes Laut ist aber, wenn Freunde zum Geburtstag kommen und lachen und dabei ein Lied schmettern. Oder wenn ich im Schwimmbad ins Wasser platsche.
1: Ja, aber es gibt auch doofes Laut. Wenn es blitzt und donnert.
5: Oh ja, oh, das ist gruselig. Oh ja, und wenn die Waschmaschine so rumpelt, ach furchtbar. Es gibt aber auch doofes Leise.
1: Sag mal eins.
5: Naja, so ein leiser Pups.
1: Stimmt. Aber ein lauter ist auch nicht besser.
5: Oder wenn andere über dich tuscheln und du weißt nicht, was sie sagen.
1: Psst, das ist nicht schön. Aber ich kenne auch schönes Leise. Wenn an Weihnachten das Glöckchen klingelt. Oder wenn im Frühjahr die erste Hummel im Garten herumbrumselt.
5: Ja, da stimmt. Manchmal ist auch leise ganz schön.
1: Und manchmal auch laut.
5: Für mich soll es jetzt mal richtig laut sein.
3: Der kleine König springt unternehmungslustig auf.
5: Ich werde mit dem neuen Feuerwehrauto spielen.
1: Und ich will wieder leise lesen.
5: Na, schade.
1: Vielleicht können wir ja auch was zusammen machen.
3: Und das tun sie auch. Und zwar mit den Tierfreunden. Die dürfen alle laut sein und wild herumrasen. Sie spielen Feuerwehr, rennen mit vieler Lügeschrei im Garten herum und löschen einen Brand.
1: Achtung! Wassermarsch! Hierher! Schnell! Schnell! Es brennt! Es brennt! Wo bleibst du denn?
3: Dann klettern sie auf die Leiter und retten eine mauzende Tigerkatze vom Baum. Und dabei singen sie ein lautes Feuerwehrlied. Danach geht's ins Schloss. Dort wird es ruhig und gemütlich. Die kleine Prinzessin liest nämlich eine Geschichte vor. Leise und sehr spannend. Und alle hören zu. Und es ist so still, dass sich schon ein kleines Rascheln laut anhört. Die Geschichte hat natürlich ein Happy End.
1: Und wenn sie nicht gestorben sind, dann leben sie noch heute. Ente!
5: Das war so toll, kleine Prinzessin.
4: Ja.
5: Ach, danke. Ja. Heute war ein schöner Tag.
1: Für uns alle.
3: Und was war besser, das laute oder das leise Spiel?
5: Beides zusammen.
1: Und hintereinander war am allerschönsten.
5: Schade, jetzt ist's aus.
3: Ja, aber es gibt noch genug Geschichten, die ich dir ein andermal erzähle. Sag tschüss, kleiner König.
5: Tschüss, kleiner König.

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6: Am Mikrofon ist der David. Hallo. Beim Eurovision Song Contest, kurz ESC, haben Musikerinnen und Musiker aus ganz Europa und sogar aus Australien wieder um die Wette gesungen. Millionen Menschen sind vor den Fernsehern gesessen und haben für ihre Lieblingslieder mitgefiebert. Am Ende konnte aber nur ein Land die meisten Punkte einsammeln und die gläserne Mikrofontrophäe mit nach Hause nehmen. Das war dieses Mal Dara aus dem Land Bulgarien. Neben den tollen Stimmen hat es auf der riesigen Bühne auch dieses Jahr wieder jede Menge verrückte Kostüme, wilde Tänze und bunte Lichtshows zu bestaunen gegeben. Beim ESC geht's aber nicht nur ums Gewinnen. Das riesige Musikfest

0: soll zeigen, dass Musik alle Länder verbindet. Egal, welche Sprache man spricht. Österreich hat den Künstler Cosmo ins Rennen geschickt, der ist aber leider nur Vorletzter geworden. Jetzt starten aber schon die Vorbereitungen für nächstes Jahr und da findet er im Siegerland Bulgarien statt. Bei den seltenen Waldtrappküken gibt es Nachwuchs. Im Zoo Schmieding in Krängelbach bei Wels im Bundesland Oberösterreich sind mehrere Küken geschlüpft. Zwei der Küken bekommen extra Hilfe von den Tierpflegern, weil sie nicht genug Futter von ihren Eltern bekommen. Kameras zeigen, wie die Eltern ihre Küken füttern und beschützen. Diese Vögel gibt es nur selten in Europa, aber dank Schutzprojekten werden es langsam wieder mehr. Die Kleinen wachsen schnell und lernen ihre Umgebung kennen. Die Pfleger füttern sie vorsichtig mit einem Löffel, damit sie sich wie in der Natur fühlen und später gut in die Gruppe passen. Viele Graugänse können gerade nicht fliegen. Der Grund dafür ist, dass sie sich in der Mauser befinden. So nennt man die Zeit, in der Vögel ihre Federn verlieren und neue wachsen. Wenn die großen Schwungfedern ausfallen, dann ist Fliegen nicht möglich. Bei den Graugänsen ist das gerade so. Diese Phase dauert etwa 5 Wochen. Mit etwas Glück kannst du in Parks oder Auen Graugänse mit ihren Küken beobachten. Die Göstel, so heißen Gänseküken, sind in den vergangenen Wochen geschlüpft und werden von den Eltern bewacht, denn es lauern viele Gefahren auf die Kleinen. Gänse sind sehr gesellig. Meist leben mehrere Familien zusammen und warnen sich gegenseitig, wenn Gefahr droht.
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3: Hallo, hier ist die Anna. Heute reden wir darüber, worauf du am Gehsteig und auf der Straße achten musst. Wenn du zu Fuß unterwegs bist, gibt es viele Dinge zu entdecken: Autos, Fahrräder, andere Fußgänger, Ampeln und Zebrastreifen. Damit dir im Straßenverkehr nichts passiert, ist es wichtig, dass du ein paar Dinge lernst und mit deinen Eltern übst. Vielleicht gehst du ja jeden Tag in den Kindergarten und Mama, Papa oder Oma begleiten dich. Da kannst du schon viel lernen. Schau dir an, wo ihr die Straße überquert, wo es Ampeln gibt und worauf deine Eltern achten. Vielleicht überlegst du schon gemeinsam mit ihnen, an welcher Stelle ist es sicher, über die Straße zu gehen und wo gibt es gefährliche Stellen. Auch den Schulweg könnt ihr schon üben, solltest du bald in die erste Klasse kommen. Wenn du jetzt schon in die Schule gehst und den Schulweg ganz allein meisterst, ist es besonders wichtig, dass du dich nicht ablenken lässt. Schau nicht auf dein Handy und trag auch keine Kopfhörer, damit du alles um dich herum gut sehen und hören kannst. Und auch wenn es ein kleiner Umweg ist, nimm immer den Weg über den Zebrastreifen oder bei der Ampel, wenn du die Straße überquerst. Aber nicht vergessen, auch bei Grün musst du nach links und rechts schauen. Sicher ist sicher. Wenn du mit dem Fahrrad oder Roller unterwegs bist, vergiss nicht, deinen Helm aufzusetzen. Fahr nur dort, wo es erlaubt ist und sei besonders vorsichtig an Kreuzungen. Jetzt noch ein letzter wichtiger Tipp für alle. Im Herbst und Winter, wenn es in der Früh und am Nachmittag dunkel ist, ist eine helle Jacke besser als eine in dunkleren Farben. Du kannst auch noch Reflektoren an deiner Jacke und deinem Rucksack anbringen. So können dich Autofahrer besser sehen. Das gilt natürlich das ganze Jahr über, auch bei Abend- und Nachtspaziergängen. Egal, ob du mit deinen Eltern unterwegs bist oder allein zur Schule gehst, wenn du aufmerksam bist und dich an die Regeln hältst, kann nichts passieren. Stimmt's, Helmi?
2: Ja, genau, denn sicher ist sicher.
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5: Da sind wir schon wieder.
6: Radino, dein Lieblingsradio-Dino von Wien.
5: Genau, und seine Mama. Und schon wieder starten wir in eine neue Stunde zu Hause bei Radino.
6: Jetzt gibt's bald was zu futtern.
5: Ja, also zumindest gibt's in Kürze mal unseren Kochtipp für heute. Hast du schon eine Idee?
6: Ist ja Dino klar.
5: Na, dann bin ich schon mal gespannt. Radinos Mittagessenswunsch in wenigen Minuten hier bei uns.

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0: Rote Lippen soll man küssen.
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0: Eben ein Lied, das ich mit der Oma immer ganz laut mitsinge.

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0: Lieblingsrezepte für Kinder zum Nachmachen. Mama, heute mag ich mal wieder mit den Fingern essen.
2: Also das Erste, was mir da einfällt, sind Tortillas.
0: Juhu, da patzt's immer so schön raus.
2: Ja, dann dürfen wir halt diesmal nicht so viel Soße reingeben wie das letzte Mal.
0: Ich mag's aber gern, wenn's quatscht.
2: Ja, aber ich mag's nicht, wenn dann alles am Tisch, am Boden und am Sessel verteilt ist. Also, was brauchen wir? Also zuerst einmal Tortillablätter. Das sind so Brotfladen und die gibt's zu kaufen. Also kann man vielleicht auch selber machen, ich habe es noch nie gemacht, ich kaufe sie mir immer. Und am besten drauf schauen, dass keine Konservierungsstoffe drin sind. Das steht hinten auf der Packung drauf. Am besten man nimmt dann die größte Größe, weil dann ist nämlich drinnen mehr Platz für Soße und dann quetscht's nicht überall so viel raus. Die Soße geht übrigens ganz einfach. Man schneidet Hühnerbrust in kleine Stücke, brät sie dann an. Dann macht man eine Rahmsoße dazu, gibt die Hühnerstückchen rein und dazu noch ein bisschen Mais und Erbsen. Also vielleicht magst du ja irgendein anderes Gemüse reingehen, aber der Radino mag halt am liebsten Mais und Erbsen. Die Tortillablätter, die wärmst du dann im Ofen an. Also nicht wirklich heiß machen den Ofen, sondern nur, dass sie schön warm sind. Und dann kommt ein bisschen was von der Sauce in die Mitte von diesen Teigfladen. Geriebenen Käse drüber streuen und dann falten. Ja, da kommt's jetzt, was wirklich schwierig ist. Wenn du nämlich falsch faltest, dann kommt wirklich links und rechts alles raus. Und richtig gefaltet funktioniert das eigentlich ganz gut. Also das geht so. Schauen wir mal, ob wir das durchs Radio schaffen. Du schlägst also die untere Seite des Tortillablattes nach oben, ein bisschen über die Mitte. Dann gibt's eine Ecke links und eine Ecke rechts. Und diese beiden Ecken, die ziehst du dann in die Mitte hinein, also schlägst sie so um. So, jetzt solltest du eine Tasche vor dir haben, die unten zu ist und oben offen. Und die wird dann möglichst vorsichtig gegessen.
0: Juhu, und dann quatscht's überall raus.
2: Na. Heute machen wir die ganz geschickt, da wird überhaupt nichts rausquatschen. Mahlzeit.
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1: Ja, richtig, mit tollen Liedern und schönen Geschichten. Also zumindest uns gefällt's und wir hoffen natürlich dir auch. Und weißt du was? Das ist das einzige Kinderradio in Wien. Sonst gibt's nur Musik für die Großen. Also voll Ur-Dino langweilig, sagt der Radino immer. Und im Internet, da kann man uns auf der ganzen Welt hören, nicht nur hier in Wien, auf www.meinkinderradio.at. Also auch zum Beispiel im Urlaub. Schönen Vormittag!

Hallo du, weißt du, was jetzt gleich kommt? Ich verrat's dir, eine Geschichte. Dino, cool, oder? Davor aber noch ein...

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3: Der wilde Willi. Der wilde Willi war im ganzen Land bekannt. Die Lehrer stöhnten, wenn sie ihn am Anfang des Schuljahres auf der Klassenliste entdeckten. Seine Eltern ächzten, wenn sie ihn früh morgens aus seinem Zimmer poltern hörten. Und ein jeder nahm sich in Acht, wenn sein rot-weiß karierter Pulli in der Ferne auftauchte. »Vorsicht, da kommt der wilde Willi«, hieß es dann. »Kommt ihm nicht in die Quere, sonst bewirft er euch mit Wasserballons oder spielt euch einen anderen Streich.« Willi war nicht zu bändigen. Bekam er eine Auszeit, dann quakte er stundenlang wie ein Frosch. Sollte er lesen, dann sang er. Sollte er singen, dann tanzte er. Sollte er tanzen, dann kletterte er auf die Gerüste und keiner traute sich, ihn herunterzuholen, aus Angst, er würde springen und sich verletzen. Er tat das alles nicht aus Bosheit. Er tat nur immer zu, was ihm gerade einfiel. Und ihm fiel eine Menge ein. Als die Geschichten vom wilden Willi sich verbreiteten, wurde man hellhörig in Altasien. Dort gab es einen Scheich, der hatte viele teure Rennpferde, edle und wunderschöne Tiere. Das schnellste und edelste aber machte ihm Sorgen. Es ließ sich nicht reiten und schon gar nicht dressieren. Der wilde Wollo, wie er genannt wurde, rannte wie der Wind. Er brach alle Rekorde, jedoch nur, wenn jemand sich näherte, um auf ihm zu reiten. Er biss den Tierarzt, der feststellen wollte, ob etwas mit Wollo nicht in Ordnung war. Er funkelte den Scheich mit seinen dunklen Augen so furchterregend an, dass der sich nicht mehr in die Nähe seines Pferds traute.
4: »Rennen gewinnen soll er! Stattdessen habe ich nichts als Ärger!« fluchte der Scheich. »Ich schenke demjenigen, der mir den wilden Wollo zureitet, das Gewicht des Pferds in Gold!«
3: Pferdeflüsterer und Geisterbeschwörer kamen, Dompteure und Abenteurer. Doch keiner von ihnen konnte es mit Wollo aufnehmen. Da hörte man vom wilden Willi, und eine Delegation wurde gesandt, um ihn zu bitten, nach Altasien zu kommen.
5: »Ein Pferd so wild wie ich? Ha, das lasse ich mir nicht entgehen«, krähte er.
3: Und als die Gesandten sich umdrehten, klebte er jedem ein Blatt Papier mit einem bunten Clownsgesicht auf den Rücken. In Altasien angekommen, wurde der wilde Willi vor den Scheich geführt.
6: »Und du bist also dieser Junge, der behauptet, mir meinen Hengst zureiten zu können?«, fragte der Scheich huldvoll.
7: »Quack«, rief Willi, der die Sprache des Scheichs nicht verstand.
8: »Quack, quack, quack!«
4: »Das ist wohl ein Scherz für dich«, polterte der Scheich. »Aber quack, du nur! Mein Hengst wird dich gleich über den Haufen rennen! Hinaus mit ihm!«
3: Und die Diener brachten Willi hinaus zu den Ställen, wo Wollo gerade einen Angestellten des Scheichs in hohem Bogen über den Zaun warf. Als Wollo sie kommen sah, stieg er auf die Hinterbeine und wieherte. »Wieder so einer«, sollte das wohl heißen. »Da kann ich nur lachen!« Willi marschierte schnurstracks auf ihn zu und warf ihm einen mit Wasser gefüllten Luftballon gegen die Brust. Der Ballon platzte und Wollo war klitschnass.
5: »Eins zu null für mich«,
3: krähte Willi, drehte sich um und rannte davon. Der wutschnaubende Wollo biss wütend ins Leere. Dann stürmte er hinter Willi her. Willi rannte und rannte. Plötzlich aber drehte er sich um und schnitt Wollo Grimassen. Er steckte sich zwei Finger in den Mund und dehnte ihn fast bis zu den Ohren. Dazu machte er große Kugelaugen und schielte zur Nase. Wollo konnte sich nicht beherrschen. Er warf den Kopf in den Nacken, kniff die Augen zusammen und lachte wiehernd los. Das nutzte Willi und sprang dem großen Tier behende auf den Rücken.
5: »Hüa!«
3: schrie er. Wollo buckelte und sprang und versuchte, Willi abzuschütteln. Doch Willi hatte sich Sekundenkleber auf die Hose geschmiert. Er klebte fest an Wollo. Als Wollo das erkannte, gab er sich geschlagen. Er verfiel in Trab und reckte seinen Kopf, als wollte er sagen, »Ich, das edelste Pferd des Scheichs, habe meinen Reiter gefunden.« Der Scheich und sein gesamter Hofstaat kamen herbeigeeilt. »Du Wahnsinnsknabe«, rief der Scheich begeistert, und einer seiner Diener übersetzte. »Des Pferds Gewicht in Gold soll dir gehören, und mein größter Diamant obendrein. Nun steig ab und lass mich mein Pferd reiten.«
5: »Ich pfeife auf dein Gold«, rief der wilde Willi. »Der wilde Wollo kommt mit mir.«
3: Und mit einem gewaltigen Satz sprang Wollo über die Diener des Scheichs und galoppierte mit Willi davon. Mit dem wilden Wollo konnte kein Pferd mithalten, und so blieb dem Scheich und seinem Hofstaat nichts anderes übrig, als den beiden verdattert hinterherzuschauen.
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0: Hallo du.
1: Hallo und schön, dass du da bist.
0: Ich bin doch eh immer da.
1: Ich meine jetzt auch die Kinder zu Hause.
0: Und mich meinst du nicht?
1: Mein Schatz, natürlich ist es schön, dass du da bist, aber wie du selbst schon gesagt hast, bist du ja eh immer da.
0: Naja, immer stimmt ja auch nicht.
1: Radino. Also, ich freue mich sehr, dass du da bist, Radino. Und dass die Kinder zu Hause da sind, das freut mich auch. Besser?
0: Dino, gut. Mich freut's auch. Und was wollten wir eigentlich sagen?
1: Das weiß ich jetzt auch nicht mehr. Du hast mir jetzt komplett durcheinander gebracht.
0: Macht ja nix. Dann spiele ich einfach das nächste Lied.

0: super. Alle sind in der Arbeit oder in der Schule. Und ich muss das ganze Haus putzen.
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0: Dem armen, lieben Radiodinosaurier.

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4: Hallöle, hier ist André. Ich liebe ja Geburtstagspartys. Aber das Problem ist immer, über welches Geschenk freut sich das Geburtstagskind?

0: Lebst du im Museum St. Peter an der Sperr in Wiener Neustadt im Bundesland Niederösterreich bei der Ausstellung Schmeckt's? Warum hat der Apfel eigentlich so viele Wege hinter sich, bevor er bei uns im Mund landet? Und wächst Pizza wirklich auf Bäumen? Tja, leider nein. Viele Fragen und Antworten gibt es an den spielerischen Mitmachstationen. Du entscheidest, welche Lebensmittel noch genießbar sind, erfährst, warum Bienen kleine Superheldinnen sind und gestaltest sogar ein eigenes Kochbüchlein für zu Hause. Beim Verdauungskaraoke geht's schließlich singend und tanzend durch deinen Körper. Die Ausstellung zeigt dir, Essen ist nicht nur Packung aufmachen und fertig, sondern es entsteht irgendwo. Oder noch besser, du hast es sogar selbst gemacht. Die Ausstellung Schmeckt's läuft von 21. März bis 16. August von Mittwoch bis Sonntag. Alles, was du sonst noch wissen musst, erfährst du unter www.museum-wn.at oder meinkinderradio.at.
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9: Hallihallo, am Mikrofon begrüßt dich der David. Wer ist der Beste im Baum umarmen? Das haben Menschen bei einer besonderen Meisterschaft in Niedersachsen in unserem Nachbarland Deutschland herausgefunden. Dort ist es darum gegangen, in kurzer Zeit möglichst viele Bäume zu umarmen. Auch wie man die Bäume umarmt hat, war wichtig. Die Idee kommt aus Finnland, aber jetzt hat es den Wettbewerb zum ersten Mal in Deutschland gegeben. Die Organisatorinnen wollen, dass die Menschen mehr in die Natur gehen und weniger am Handy sind. Auch wenn man dabei vielleicht ein bisschen lustig aussieht, macht das Baumumarmen richtig glücklich und die Gewinner können sich jetzt die besten Baumumarmer Deutschlands nennen. Die Sängerin Shakira singt den neuen Fußball-Weltmeisterschaftssong. Er heißt Dai Dai und wird dafür sorgen, dass die Fußballer bei der Weltmeisterschaft richtig angefeuert werden. Die WM findet bald in den Ländern USA, Kanada und Mexiko statt. In ihrem Lied singt Shakira in 5 verschiedenen Sprachen und der Sänger Burna Boy macht auch mit. Den fröhlichen Song wirst du oft hören, zum Beispiel bei Fernsehsendungen zur WM. Außerdem wird Shakira das Lied beim großen Finale in der Halbzeitpause singen, zusammen mit anderen Künstlern wie BTS. Schon 2010 hat Shakira mit Waka Waka einen Hit zur WM gemacht. Die 3 Fragezeichen ermitteln erstmals in der Oper. Justus, Peter und Bob, die bekannten Detektive aus Büchern und Hörspielen, werden bald auf der Opernbühne in Stuttgart bei unseren Nachbarn in Deutschland aktiv sein. Ab Februar 2027 können Kinder und ihre Familien die 3 Freunde in einem spannenden Fall erleben, der auf einem Schrottplatz beginnt und in einem geheimnisvollen Spiegelkabinett endet. Die Musik für diese besondere Oper hat Gordon Campe komponiert und die Geschichte hat Martin Berger geschrieben. Die Uraufführung ist am 20. Februar 2027 geplant.

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0: Und schon wieder ist eine Stunde des Tages vorbei und eine neue fängt an. Jetzt ist Nachmittag und das ist Radinos liebste Spielzeit. Deshalb heißt die Sendung jetzt auch Radinos Spielzeit. Freut uns, wenn du mitspielst. Viel Spaß und schönen Nachmittag.

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1: Servus, ich bin die Josie. Zu einem Familienfest mit Musik, Erste-Hilfe-Vorführung und Mitmachkonzert lädt dich und deine Familie der Samariterbund ein. Die Rettungs- und Therapiebegleithunde werden hier auch zeigen, was sie so alles können. Am 30. Mai auf der Kaiserwiese vor dem Wiener Riesenrad. Los geht's um 1 zum Mittag. Am Mittwoch, dem 3. Juni, verwandelt sich die Westfield Shopping City Süd, also die SCS, in unserer Bundeshauptstadt Wien, in ein Spieleparadies für kleine Umweltheldinnen und Umwelthelden. Von 2 bis 5 Uhr am Nachmittag kannst du an der interaktiven Bastelstation tüfteln oder bei den Susi-Charlotte-Summ-Spiele-Shows mit Sesseltanz und Baum-Memory mitmachen. Schau einfach vorbei und erlebe einen Nachmittag voller Spiel und Spaß. Und Spielen im Freien ist endlich wieder möglich. Bei den Donauinselspielen in unserer Bundeshauptstadt Wien kannst du verschiedene alte und neue Spiele auf deiner Lieblingsinsel ausprobieren. Von Fidschi-Gurgeln bis Schiffe versenken. Auch Seemannsknoten kannst du lernen und ein Fallschirm ist auch dabei. Am 6. Juni von 11 Uhr bis 4 am Nachmittag. Und wenn auch du weißt, wo es eine tolle Kinderveranstaltung gibt, dann füll uns bitte auf www.meinkinderradio.at das Formular aus.
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0: Hier ist Radinos Mama. Ich habe mich kurz ins mein Kinderradiostudio reingeschlichen, ohne dass es der Radino bemerkt hat, weil ich finde, es ist wieder mal Zeit für ein Lied für die Erwachsenen, weil zwischen den ganzen bunten, schönen Kinderliedern haben wir uns jetzt auch wieder mal eine kurze Auszeit nur für uns verdient, finde ich. Und deshalb habe ich jetzt ein ganz tolles Lied für alle Mamas, Papas, Tanten, Onkel, Omas, Opas und alle anderen Erwachsenen rausgesucht. Na, seid ihr bereit? Dann einfach zurücklehnen und mein Kinderradio genießen.
1: Stopp, stopp, stopp, stopp, stopp, stopp. Jetzt müssen wir aber wieder mal ein Lied für die Erwachsenen spielen.
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1: Los geht's.

0: Radino?
1: Ja, Mama?
0: Heute habe ich einen lustigen Spieltipp für dich. Ein Spiel, das du alleine spielen kannst, aber auch mit deinen Freunden. Es ist eigentlich ein Geschicklichkeitsspiel.
1: Ich bin ja der Dino-geschickteste Dino von allen. Das kann ich sicher gut. Wie geht es denn?
0: Schau, wir malen mit Kreide eine geschlängelte Linie auf die Straße. Und du stellst dich dann verkehrt zur Linie hin, schaust also in die andere Richtung. Aber du nimmst einen Spiegel in die Hand. Und jetzt versuche mal reinzuschauen und die Linie auf der Straße hinter dir zu sehen. So, und jetzt versuchst du diese Linie entlang zu laufen. Verkehrt natürlich. Du darfst nur in den Spiegel schauen. Zuerst versuchst du das einmal allein, aber dann kann man das natürlich auch gegen andere spielen als Wettlauf.
1: Also, ich laufe da verkehrt und dann sehe ich die Linie nur im Spiegel? Das klingt ja, Dino, spannend. Das will ich gleich einmal probieren. Bitte, bitte, bitte.
0: Ja, schauen wir mal, wie Dino geschickt du bist beim Rückwärtslaufen. Also ich bin schon mal sehr gespannt, wie das geht. Du kannst das zu Hause natürlich auch ausprobieren. Sag uns doch, wie es bei dir gelaufen ist. Schreib uns am besten eine Mail an radino@meinkinderradio.at. Viel Spaß!

0: Du, Mama?
1: Ja, Radino?
0: Weißt du, was ich mal werden will, wenn ich groß bin?
1: Keine Ahnung, was denn?
0: Ich werd Geschichtenerzähler. Dann kann ich mir nämlich jeden Tag neue Geschichten erzählen.
1: Das ist ja eine tolle Idee. Aber da musst du die Geschichten dann halt auch zuerst erfinden und aufschreiben.
0: Aufschreiben? Das ist aber, Dino, anstrengend.
1: Naja, du kannst dir das ja noch einmal überlegen mit dem Geschichtenerzähler. Und bis dahin kannst du ja trotzdem Geschichten hören. Und zwar jede Stunde hier bei uns auf Mein Kinderradio. Gleich gibt's wieder eine.
0: Juhu!

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0: alles kaputt. Oder Socke und der vorlaute Wecker. Der kleine Rabe Socke ist heute sehr zappelig. Seit Stunden hopst er in seinem Nest herum und kann einfach nicht stillsitzen. Was ist denn los, Socke? Warum bist du denn so aufgeregt?
1: Ich hab doch was vor. Was ganz Tolles. Ich hab mir nämlich von Frau Dax ihren Wecker geliehen.
0: Wozu denn? Du bist doch schon wach.
1: Ach, doch nicht für mich. Nee, ich will nämlich morgen ganz früh aufstehen. Weißt du, schon wenn die Sonne aufgeht. Und dann will ich die Eule wecken.
0: Die Eule wecken? Wie denn?
1: Mit einem ganz doll lauten Kikeriki. Das wird ein Spaß.
0: Und wieso brauchst du dazu einen Wecker?
1: Damit ich nicht verschlafe natürlich. Ist doch voll klar, oder?
0: Ja, ist voll klar. Socke greift also nach dem Wecker und betrachtet ihn von allen Seiten.
1: Also, du Wecker, du, wir probieren jetzt mal, ob das klappt. Ich tue so, als ob ich schlafe und dann kannst du klingeln und mich wecken.
0: Der kleine Rabe stellt den Wecker, kuschelt sich in sein Kissen, zieht seine rot-weiße Ringelsocke hoch und macht zur Probe die Augen zu. Es ist so gemütlich, dass Socke fast einschläft. Doch auf einmal klingelt und rasselt und scheppert der Wecker.
1: Wie kannst du mich so erschrecken, du blödes Ding? Bei dir piept es wohl ein bisschen.
0: Doch der Wecker steht jetzt still und stumm da und tut so, als ob er kein Wässerchen trüben könnte.
1: Na warte, das machst du nicht noch mal mit mir. Ich steck dich unter mein Kuschelkissen, da bist du nicht mehr so laut. Da kannst du ruhig mal versuchen zu klingeln.
0: Das tut der Wecker auch, aber er ist nicht laut. Der Wecker macht nur ganz leise. Bling, bling, bling.
1: So werde ich aber auch nicht wach. Das Kuschelkissen ist bestimmt zu dick. Ich muss etwas anderes finden, damit der Wecker nicht so laut klingelt.
0: Schnell holt der kleine Rabe einen Eimer Wasser und lässt den Wecker hineinplumpsen. Jetzt macht er nur noch blub, blub, blub. Aber das passt Socke auch wieder nicht.
1: Huhu, Wecker, jetzt bist du zu leise. Ich kann dich nicht verstehen.
0: Also holt Socke den Wecker wieder aus dem Eimer raus. Aber was ist das? Der Wecker tickt nicht mehr. Die Zeiger stehen still.
1: Was hast du denn, Wecker? Warum sagst du denn nichts mehr? Los, klingel doch.
0: Doch so sehr Socke auch schüttelt, nichts passiert. Gar nichts.
1: Auweia. Nun ist er kaputt. Was mache ich denn jetzt? Ich weiß. Vielleicht kann Eddie helfen.
0: Schnell fliegt der kleine Rabe zu seinem Freund Eddie Bär. Der bastelt gerade an seinem Dreirad, als Socke angeflattert kommt.
2: Hallo Socke, das ist aber schön, dass du mich besuchst.
1: Du, Eddie, guck mal, der Wecker hier, der tickt nicht mal richtig. Kannst du da mal nachgucken?
2: Klar, gib mal her. Du weißt doch, dass ich sehr gerne an allen Sachen rumschraube.
0: Eddie Bär holt sofort einen Schraubenzieher aus seiner Werkzeugkiste und ruckzuck ist der Wecker in alle Einzelteile zerlegt.
2: So, nun lass mich mal sehen. Aha.
1: Und? Weißt du schon, was er hat?
2: Nee, aber er ist ganz schön nass. Wie kommt das denn?
1: Dafür kann ich nichts. Das war schon.
2: Aha. Dann will ich mal sehen. Komm, Socke, wir machen ihn erst mal trocken.
1: Meinetwegen.
0: Eddie Bär nimmt ein Tuch und Socke auch. Und zusammen wischen sie alle Teile trocken. Dann bauen sie den Wecker wieder zusammen.
1: Wo soll das denn hin, Eddie?
2: Das Teil kommt hier hin und das dahin.
1: Und das jetzt obendrauf?
2: Nee, nach hinten. Gib mal her.
1: Aber ich kann das auch.
2: Klar doch. Aber du kannst das Große da drüben obendrauf machen.
1: Wollte ich auch gerade sagen.
0: Angestrengt arbeiten die beiden weiter. Bei einigen Teilen wissen sie nicht so genau, wo die hinpassen sollen.
1: Vielleicht braucht die der Wecker, damit er so schön laut rasseln kann.
2: Du hast bestimmt recht, Socke. Los, wir schmeißen sie einfach rein.
1: Aber ich will das machen.
0: Also werfen sie die übrigen Teile in den Wecker rein und schrauben den Deckel drauf. Aber der Wecker tickt nicht. Als Eddie Bär ihn schüttelt, klappert er nur ganz doll.
2: Das verstehe ich nicht.
1: Dafür kann ich aber nichts. Das ist deine Schuld.
2: Ich habe doch gar nichts gemacht.
1: Wohl hast du.
0: Genau in diesem Moment kommt zu allem Übel auch noch Frau Dachs vorbei. Schnell lassen die beiden den Wecker unter dem Tuch verschwinden.
2: Hallo.
1: Tag, Frau Dachs.
3: Ach, Eddie Bär und Socke. Das trifft sich ja gut. Weißt du, kleiner Rabe, ich habe es mir anders überlegt. Ich kann dich doch wecken, wenn ich morgen ganz früh in den Wald gehe. Das ist doch viel besser, als von dem lauten Wecker geweckt zu werden.
1: Stimmt, der ist wirklich voll laut.
3: Na, siehst du. Dann gib ihn mir wieder. Wo ist er denn?
1: Der ist weg.
3: Wie weg?
2: Naja.
1: Eben weg. Auf einmal war er verschwunden. Einfach so. Futsch. Ja.
0: Socke macht ein ganz unschuldiges Gesicht und wedelt mit den Armen in alle Richtungen. Eddie Bär wird die Situation zu brenzlig. Er will jetzt lieber gehen. Also nimmt er seinen Werkzeugkoffer und dabei verrutscht das Tuch über dem Wecker.
1: Ups.
3: Aber was ist das denn? Da ist mein Wecker ja wieder.
2: Ja.
0: Frau Dachs holt ihn unter dem Tuch hervor und entdeckt gleich, dass sich die Zeiger nicht mehr bewegen. Sie versucht ihn aufzuziehen, aber die große Schraube lässt sich nicht drehen. Sie schüttelt den Wecker und hört das laute Klappern.
3: Oh, der ist ja kaputt. Wie ist das denn passiert?
2: Das sage ich nicht.
3: Ach nein, wirklich nicht?
1: Nein, ich habe ihn nur gebadet.
3: Aha.
2: Und ich habe ihn nur aufgeschraubt und dann wieder zugeschraubt.
3: Aha.
1: Guck doch mal, wie schön sauber dein Wecker jetzt ist.
2: Und die große Schraube sitzt so fest, die kannst du nie mehr verlieren.
3: Ach, ihr zwei Racker. Macht euch keine Sorgen, ich bin euch nicht böse.
1: Echt nicht?
2: Da bin ich aber erleichtert.
3: Wisst ihr was? Ihr könnt den Wecker behalten. Da habt ihr etwas zum Basteln.
2: Ja, das ist aber nett von dir, Frau Dachs.
1: Und was machst du ohne Wecker?
2: Ja.
3: Ich habe endlich einen Grund, mir einen neuen Wecker zu kaufen. Einen, der mich mit Musik weckt.
2: Dann ist ja gut.
1: Da freust du dich, Frau Dachs, was? Und wenn du wieder mal was hast, was du loswerden willst, kannst du dich jederzeit vertrauensvoll an uns wenden. Wir sind nämlich die allerbesten Kaputtmacher.
2: Die allerbesten.

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0: So, jetzt gibt's mal ein Lied nur für Oma und Opa. Und danach geht's gleich wieder weiter mit richtig guter Kindermusik.
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9: Aus dem Nachrichtenstudio begrüßt dich der David. Servus. Ein dünnes, stinkendes Büchlein sorgt für Aufsehen. Fachleute haben es bei Bauarbeiten in Paderborn in Deutschland gefunden. Obwohl es mindestens 700 Jahre alt ist, riecht es immer noch unangenehm. Das liegt wahrscheinlich daran, dass es so lange in einer Latrine, also einem mittelalterlichen Klo, gelegen hat. Latrinen waren damals oft einfache Löcher im Boden. Das Büchlein war in einem nassen Erdklumpen und ist dadurch gut erhalten worden. Jetzt hoffen die Forscherinnen und Forscher, dass sie durch das Entschlüsseln der alten Schrift mehr über das Leben im Mittelalter erfahren können. Dafür nutzen sie die Hilfe von moderner Technik. Der LASK hat sich zum österreichischen Fußballmeister gekürt. Der LASK hat eine unglaubliche Saison gespielt und hat sich den Meistertitel geschnappt. Die Linzer haben am Wochenende ihr wichtigstes Spiel klar gewonnen und haben die Tabellenspitze bis zum Schluss eisern verteidigt. Nach dem Abpfiff hat es im Stadion kein Halten mehr gegeben. Die Spieler haben wild auf dem Rasen getanzt, haben sich die Meistermedaillen umgehängt und haben die Trophäe voller Stolz in den Himmel gestreckt. Die Fans in Linz haben die ganze Nacht durchgefeiert und haben ihre Helden lautstark bejubelt. Den letzten Meistertitel konnten sie vor 61 Jahren einfahren. Jetzt haben sie die Möglichkeit, in die Champions League zu kommen. Dazu müssen sie aber noch einen Gegner schlagen, welcher im Juni ausgelost wird. Die Mauersegler kommen zurück nach Wien. Sie sehen ein bisschen aus wie Schwalben, nur größer. Und viel lauter sind sie auch, wenn sie meist in größeren Gruppen nach Insekten jagen. Die Mauersegler kommen in diesen Tagen zurück aus ihrem Winterquartier südlich der Sahara in Afrika. Und zwar, um hier zu brüten. Allerdings geht es ihnen hier bei uns gar nicht mehr so gut und sie werden immer weniger, sagen Vogelexperten. Mauersegler paaren sich oft sogar schon auf dem Weg aus dem warmen Süden hierher in der Luft. Bei uns suchen sie jetzt einen Spalt oder eine Höhle in einer Hauswand, wo sie ihre Eier ablegen und ausbrüten können. Aber von diesen Hausspalten gibt es immer weniger, weil so viel gebaut wird und viele alte Häuser renoviert werden. Löcher werden dann einfach zugeschmiert und neue Häuserwände sind meist so glatt und dicht, dass die Mauersegler da keine Nische finden für ihr Nest. Helfen könnte den Mauerseglern, wenn mehr Hausbesitzer hoch am Haus spezielle Nistkästen aufhängen könnten. Und zwar solche mit einer länglichen Öffnung, in die die Mauersegler mit ihrem hohen Tempo direkt reinfliegen können. Außerdem wäre es toll für die Vögel, wenn sie wieder mehr Insekten fänden. Dazu könnten wir unsere Gärten etwas wilder wachsen lassen und Schutzräume für Insekten schaffen.
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2: Hallo du. Schön, dass du wieder bei Radinos Sprachschatz mit dabei bist. Heute geht's um etwas ganz Wichtiges. Freundschaft. Freunde und Freundinnen sind Menschen, mit denen du spielen, lachen und Abenteuer erleben kannst. Du kannst auch mit Kindern befreundet sein, die eine andere Sprache sprechen als du. Beim Ballspielen oder Verstecken zum Beispiel ist das ja ganz egal, oder? Lass uns jetzt mal hören, wie das Wort Freund in anderen Sprachen ausgesprochen wird. Auf Italienisch sagt man amico für Freund und amica für Freundin. Sag mal amico. Super! Und für Freundin amica. Das klingt fröhlich, oder? Auf Französisch heißt Freund ami. Nur zwei kleine Silben. Sprich mal nach. Ami. Und Freundin heißt ami. Das spricht man genauso. Man schreibt es nur etwas anders. In Frankreich begrüßen sich gute Freunde oft mit Bussis auf die Wange. Und auf Spanisch heißt Freund amigo und Freundin amiga. Sag mal amigo. Das klingt ein bisschen wie im Italienischen, oder? Kein Wunder, die Sprachen sind miteinander verwandt. Amico, amigo. Egal ob amico, ami oder amigo, Freundschaft bedeutet überall auf der Welt. Man hilft sich, man teilt und man passt aufeinander auf. Freunde machen das Leben bunter und schöner. Jetzt bist du dran. Kannst du mir nochmal sagen, wie Freund auf Französisch heißt? Ja, genau, ami. Super gemacht, du Sprachenprofi. Bis zum nächsten Mal.
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6: Mama, ich krieg die Spitze einfach nicht hin.
0: Welche Spitze, mein Schatz?
6: Na, die Spitze vom Turm. Die fällt immer runter.
0: Naja, jetzt hast du wieder eine ganze Stunde Zeit, den Turm hinzukriegen. Jetzt geht's nämlich direkt in eine neue Stunde Spielzeit auf mein Kinderradio.
6: Hilfst du mir dann beim Turm?
0: Na klar. Aber start erst mal das erste Lied, okay?
6: Klar.

0: Dino, warum räumst du denn alle deine Spielsachen aus?
1: Ich will mal was anderes spielen. Und ich schau grad, was ich alles hab.
0: Oh, weißt du was? Lass uns lieber was unternehmen, hm? Was meinst du?
1: Ja!
0: Hier kommen ein paar ganz tolle Tipps.
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3: Und einige Ideen dazu habe ich jetzt für dich. Hallihallo, hier ist die Shady. Am Mittwoch, den 3. Juni, verwandelt sich die Westfield Shopping City Süd, also die SCS in unserer Bundeshauptstadt Wien, in ein Spieleparadies für kleine Umweltheldinnen und Umwelthelden. Von 2 bis 5 Uhr am Nachmittag kannst du an der interaktiven Bastelstation tüfteln oder bei den Susi-Charlotte-Summ-Spieleshows, beim Sesseltanz und Baum-Memory mitmachen. Schau einfach vorbei, lass dich beim Basteln inspirieren und erlebe einen Nachmittag voller Spiel und Spaß. Spielen im Freien ist endlich wieder möglich. Bei den Donauinselspielen in unserer Bundeshauptstadt Wien kannst du verschiedene alte und neue Spiele für die Zeit auf deiner Lieblingsinsel ausprobieren. Von Fidschi-Gurgeln bis Schiffe versenken, auch Seemannsknoten kannst du lernen und ein Fallschirm ist auch dabei. Am 6. Juni von 11 Uhr bis 4 am Nachmittag. Der Kaschball kommt ins Max Center Wels im Bundesland Oberösterreich. Jeden ersten und dritten Dienstag im Monat ist er dort. Das nächste Mal am 2. Juni und dann nochmal am 16. Juni. Los geht's, immer um 4 am Nachmittag. Und wenn auch du Ideen hast, mit welchen dinotastischen Veranstaltungen Kinder in ganz Österreich ihre Freizeit gestalten können, dann schreib uns doch am besten über das Formular auf www.meinkinderradio.at.
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0: Das kannst du zu Hause sicher auch. 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Ja, jetzt basteln wir zusammen noch ein Schwert aus Karton und Radinos Stoffkuschelbär, der ist dann sein wildes Pferd.

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3: Hallo und herzlich willkommen. Bei Was ist was geht es jetzt um Spinnen. Was sind Jagdspinnen? Wie wird ein Netz gesponnen? Sind Spinnen für Menschen gefährlich? Warum bleiben Spinnen nicht in ihren eigenen Netzen kleben? Das alles und noch vieles mehr finden Theo, Tess und Quentin heraus. Los geht's!
4: Tess, hast du schon gelesen? Die schrägen Schreisinger treten nächste Woche auf. Willst du zu dem Konzert nicht hin?
5: Das tue ich meinen Ohren nicht an. Die können doch nicht singen. Ich sollte lieber ein Konzert geben. Bei meiner betörenden Stimme. Kleine Kostprobe gefällig?
4: Ach, nur lass mal gut sein.
5: Dann eben nicht.
4: Das lenkt dich nur vom Putzen ab.
5: Anstatt Zeitung zu lesen, könntest du mir lieber mal helfen.
4: Ich war letzte Woche mit Hausputz dran.
5: Spinnweben. In jeder Ecke. So. Erstmal wegsaugen das Zeug. So, weg mit dem widerlichen Spinnenkram.
4: Sag mal, hast du etwa was gegen Spinnen?
5: Klar habe ich was gegen Spinnen. Zum Beispiel einen Staubsauger. Aber im Ernst, ich kann Spinnen nicht ausstehen. Und wenn ich ehrlich bin, ich habe sogar Angst vor Spinnen. Ich ekel mich vor diesen Krabbeltieren.
4: Dann dürfte ich genau das Richtige für dich haben. Es gibt einen neuen Kurs gegen Angst vor Spinnen. Steht hier in der Zeitung.
5: Echt?
4: Spinnenschocker. Weg mit dem Ekel. Werden Sie Ihre Angst vor Spinnen los und entdecken Sie die Faszination der Spinnen. Mit dem 5-Punkte-Power-Programm.
5: Holen Sie sich dieses unverzichtbare Heft, solange der Vorrat reicht. Hier, Theo, mach du mal weiter.
4: Was soll ich denn mit dem Putztuch?
5: Staub wischen. Ich bin gleich wieder da.
3: Die Spinne. Kaum ein anderes Tier bringt uns so zum Schaudern. Meist entdecken wir sie völlig unerwartet in einer dunklen Ecke. Ihre langen, dünnen Beine wirken abstoßend. Eine Berührung mit einer Spinne ist für viele Menschen unvorstellbar. Dabei ist die Angst vor Spinnen meistens unbegründet. Kaum ein Exemplar ist für den Menschen gefährlich. Spinnen sind sogar sehr nützlich. Sie sind die besten Schädlingsvernichter, die es gibt. Raffinierte Jagd- und Schutzmethoden helfen ihnen, an den ungewöhnlichsten Orten zu überleben. Trotz dieser faszinierenden Fähigkeiten mögen wir diese achtbeinigen Tiere nicht besonders. Das liegt auch daran, dass wir zu wenig über Spinnen wissen.
5: Hier, ich hab den Spinnenschocker.
4: Was? Ist ja nur ein kleines Heftchen.
5: Ja, na und? Da steht alles drin, was ich brauche. Mit dem 5-Punkte-Power-Programm werde ich meine Angst vor Spinnen los.
4: Und? Was musst du jetzt machen? Spinnenstreicheln?
5: Ach, Theo, du bist ja mal wieder unschlagbar lustig. Mal nachlesen, was ich machen muss. So, Punkt 1. Bevor Sie den Spinnen näher kommen, lernen Sie zunächst mehr über diese faszinierenden Tiere. Gehen Sie in eine Bibliothek und lesen Sie alles über Spinnen. Also, ab in die Bibliothek. Kommst du mit, Theo?
4: Ich? Was hab ich denn mit deinem komischen Spinnenkurs zu tun? Ich hab doch keine Angst vor Spinnen.
5: Oh, komm doch mit mir.
4: Ach, ich weiß nicht.
5: Bitte, bitte, bitte, bitte. Da gibt's auch ganz viele Bücher in der Bibliothek. Ach, das ist doch was für dich.
4: Na gut, dann komm ich eben mit. Und Quentin auch.
3: Seit 380 Millionen Jahren leben Spinnentiere auf der Erde. Sie haben sich an verschiedenste Lebensräume angepasst. Spinnen können in trockenen Wüsten ebenso überleben wie in den heißen Tropen und in feuchten Urwäldern. Und es gibt sogar Spinnen, die im Wasser leben. Weltweit gibt es etwa 38.000 Spinnenarten.
5: Was Was man hier in der Bibliothek alles über Spinnen lesen kann, ist schon toll. Und noch tollerer ist, dass es hier keine Grabbelbiester gibt.
4: Naja, da wäre ich mir nicht so sicher. Ein alter Kollege von mir erzählte mir einmal von der peruanischen Bücherspinne. Sie hält sich bevorzugt in Bibliotheken und Büchereien auf und nistet sich dort in den Büchern ein. Besonders in den dicken alten Wälzern.
6: Ui, ui, ui, ui, ui.
4: Deshalb zählt die peruanische Bücherspinne auch zu den intelligentesten Spinnenarten. Sie wird bis zu 30 cm groß und kann äußerst böse werden, wenn man sie stört. Glaube ich. Tess? Tess! Wo willst du hin?
5: Och, ich finde, ich habe schon ganz gute Fortschritte mit den Spinnen gemacht. Wir können jetzt eigentlich mit Punkt 2 in meinem Spinnenkurs weitermachen.
4: Und das heißt?
5: Das heißt, dass wir in den Zoo gehen, ins Terrarium. Hier steht, nachdem Sie nun gut über Spinnen Bescheid wissen, nehmen Sie Kontakt zu den Spinnen auf.
4: Kontakt aufnehmen? Sollen wir etwa Spinnen anfassen?
5: Nö, im Terrarium sind die Spinnen doch in ihren Glasboxen. Da sind wir sicher vor ihnen.
4: Zum Glück, denn wie wir eben gelesen haben, sind Spinnen ja Raubtiere und fressen gerne was Lebendiges.
3: Alle Spinnen sind Raubtiere, das heißt, sie ernähren sich von lebendiger Beute. Und alle Spinnen betäuben mit ihrem Gift ihre Beute. Das Opfer ist gelähmt und kann sich nicht mehr wehren. Allerdings sind die Methoden, wie sie ihre Opfer fangen, unterschiedlich. Netzspinnen bauen Netze aus hauchdünnen Fäden und warten darauf, dass sich Insekten darin verfangen. Jagdspinnen hingegen lauern ihrer Beute auf und überwältigen sie.
5: So, da wären wir. Nur noch durch diese Tür und wir sind mittendrin. Im Terrarium, bei den Spinnen.
4: Also gut. Ladies first. Tess, bitte nach dir.
5: Aber nicht doch, Theo. Alter vor Schönheit. Komm, geh du zuerst hinein.
4: Nein, nein, das kann ich unmöglich annehmen. Du zuerst.
5: Nein, du.
4: Du.
5: Du.
4: Du gehst zuerst rein.
5: Theo, warum stellst du dich eigentlich so an? Kann es etwa sein, dass du auch Angst vor Spinnen hast?
4: Ich? Angst vor Spinnen? Wie kommst du denn da drauf?
5: Komm, komm, komm, komm, gib's zu. Du hast auch Angst vor Spinnen.
4: Nun ja, also...
5: Na, da haben wir's. Theo hat Schiss vor diesen haarigen Insekten.
4: Das sind keine Insekten, das sind Spinnen.
5: Na, sag ich doch. So, dann gehen wir mal gemeinsam rein ins Terrarium. Zu den Spinnen.
3: Häufig werden Spinnen mit Insekten verwechselt. Dabei unterscheiden sie sich ganz deutlich durch ihren Körperbau. Der Körper von Insekten besteht aus 3 Teilen. Spinnen haben nur 2 Körperteile, den Hinterleib und den Vorderkörper. Das Gehirn, der Magen und die Giftdrüsen befinden sich im Vorderkörper. Der wird von einem Panzer geschützt. Dieser Panzer kann nicht mitwachsen, wenn die Spinne größer wird. Deshalb wirft sie ihn von Zeit zu Zeit einfach ab. Sie häutet sich und bildet einen neuen, größeren Panzer. Der Hinterleib ist lediglich von einer weichen Haut umgeben. Hier liegt das Herz, die Lungen, die Verdauungs- und die Geschlechtsorgane. Und die einzigartigen Spinndrüsen.
5: Da hocken sie in ihren Glaskästen. Diese Krabbelmonster. Also Theo, ich weiß nicht, ob das so eine gute Idee war, hierher zu gehen.
4: Nun warte erst einmal ab. Wenn wir unsere Angst vor Spinnen verlieren wollen, dann müssen wir uns mit diesen Tieren beschäftigen. Und das geht am besten hier im Terrarium. Aber ehrlich gesagt, ganz wohl ist mir bei der Sache auch nicht.
5: Also, ich glaube, ich bin schon geheilt. Ich habe plötzlich gar keine Angst mehr vor Spinnen. Komm, wir gehen lieber ein Eis essen.
4: Nix gibt's. Wie heißt es doch so schön in deinem Spinnenschocker-Programm? Weg mit dem Ekel vor Spinnen.
5: Mhm. Aber schau dir doch mal diese fürchterlichen Spinnen an. Wenn die zubeißen, ist bestimmt alles zu spät. Sind diese Glaskästen eigentlich ausbruchsicher?
4: Glaub schon.
3: Am Vorderkörper der Spinne befinden sich 2 bewegliche Giftklauen. Wie ein Taschenmesser sind sie vor der Mundöffnung zugeklappt. Wenn die Spinne in ein Beutetier beißen will, klappen die Klauen blitzschnell nach außen. Mit den Klauen hält sie das Opfer fest und spritzt ihr Gift in die Beute. Direkt hinter den Klauen liegen die sogenannten Taster. Sie sorgen dafür, dass beim Fressen die Beute nicht herunterfällt.
5: Ja, von wegen. Die Glaskästen sind ausbruchsicher. Da, sieh nur. Die krabbeln an der Glasscheibe hoch.
7: Sehr verdächtig. Die wollen bestimmt ausbrechen.
5: Die glotzen uns auch schon so hungrig an. Lass uns lieber zu einem anderen Glaskasten gehen, ja?
3: Mit den vier Beinen auf jeder Seite läuft die Spinne. Die Beine der Spinne sind sehr beweglich. Jeden Punkt in ihrer Nähe kann sie mit einem Bein ansteuern. Am Ende der Beine sitzen zwei oder drei kleine Krallen. Damit hakt sich die Spinne ein, wenn sie auf dem Netz läuft, und fällt so nicht herunter. Die Fußglieder der Beine sind bei einigen Spinnen mit feinen Samtpolstern überzogen, die aus über 200.000 feinen Härchen bestehen. Mit Hilfe dieser feinen Härchen können diese Tiere sogar auf glatten Flächen wie Glasscheiben laufen.
5: Ihhh, ist das eklig.
7: Was ist denn jetzt schon wieder los?
5: Die Spinne da. Schau mal, was die für einen schleimigen Brapsch auf dem Rücken hat.
7: Ich weiß gar nicht, was du hast. Das sind doch nur die Spinneneier.
5: Ich glaube, ich muss mich gleich übergeben.
3: Nach der Paarung tragen Wolfsspinnen die Eier ständig bei sich. Sobald die Jungen aus den Eiern geschlüpft sind, klettern sie auf den Rücken ihrer Mutter. Ein Weibchen schleppt bis zu 100 kleine Spinnen mit sich herum. Eine Zeit lang lassen sich die Kleinen bequem transportieren. Dann machen sie sich selbstständig. Bei den meisten Spinnenarten umhüllt das Weibchen nach der Befruchtung ihre Eier mit einem seidenen Kokon. Sie hängt die Seidenhülle mit dem Nachwuchs an einen Ast und wartet, bis die Spinnenbabys schlüpfen.
5: Theo, ich glaube, wir machen uns besser aus dem Staub.
7: Wieso?
5: Na, schau doch mal in den Glaskasten. Die Spinnen zupfen schon total hektisch an ihren Netzen rum. Die sind nervös.
7: Hm?
5: Ja, die sind nervös. Die geraten hier gleich außer Kontrolle.
7: Das Einzige, was hier außer Kontrolle gerät, bist du. Hättest vorhin in der Bibliothek eben richtig lesen müssen.
5: Ach ja?
7: Dann wüsstest du auch, dass die Spinnen hier nicht nervös sind, sondern dass sie sich gerade paaren.
5: Ja, ja, Herr Superschlau.
3: Fast alle Spinnen sind Einzelgänger und treffen sich nur zur Paarung mit anderen Spinnen. Spinnenmännchen sind kleiner als die Weibchen. Und die Kleinen müssen um die Großen werben, wenn sie sich paaren wollen. Es gibt verschiedene Arten der Brautwerbung. Die Männchen der Netzspinnen etwa zupfen leicht am Netz der Weibchen und locken sie so aus ihrem Schlupfwinkel. Der Spinnenmann zupft immer weiter und macht damit deutlich, dass er sich mit ihr paaren möchte. Wolfsspinnen führen einen richtigen Balztanz auf, um das Weibchen zu beeindrucken. Die Listspinnenmännchen bringen den Weibchen sogar Brautgeschenke mit. Sie fangen ein Insekt, spinnen es mit ihren Fäden zu einem Paket zusammen und überreichen es der Spinnendame. Nimmt sie das Geschenk an, kann die Hochzeit beginnen.
5: Na, das ist ja eine schöne Paarung. Diese Spinnen haben sich ja zum Fressen gern. Die verspeisen sich gegenseitig. Das sind unbarmherzige Ungeheuer.
7: Tess, du spinnst.
5: Ist mir auch egal. Ich verschwinde von hier. Was kommt als nächstes? So, Punkt 3 im Spinnenkurs ist... Ach, du Schande. Hier im Terrarium waren wir ja noch in Sicherheit vor diesen... Spinnen.
7: Hm?
5: Aber jetzt...
7: Was ist? Wo müssen wir denn hin?
5: In den Wald. Echte Spinnen finden?
3: Nach der Paarung verlässt das Männchen schleunigst das Netz. Der Geschlechtsakt ist für Spinnenmännchen nämlich eine gefährliche Angelegenheit. Viele von ihnen werden nach der Paarung von den Weibchen aufgefressen. Besonders berüchtigt ist die schwarze Witwe. Ihr wird nachgesagt, dass sie das viel kleinere, schwache Männchen direkt nach der Paarung tötet. Die Spinne sich also selbst zur Witwe macht.
7: Hast du den Kescher dabei?
5: Welchen Kescher?
7: Na, den Kescher, das Netz, mit dem wir die Spinnen fangen sollen.
5: Ach so, ja, den habe ich dabei. Aber den werden wir nicht brauchen. Ich sehe nämlich weit und breit keine einzige Spinne.
6: Oh!
3: Wer Spinnen entdecken will, muss sehr aufmerksam sein. Denn sie können sich gut verstecken. Zum Beispiel im Wald unter losen Holzstücken oder im hohen Gras.
5: Wo stecken die Viecher denn? Jetzt suchen wir schon eine halbe Stunde den Wald ab. Quentin, was ist denn los?
7: Er hat ein Spinnennetz gefunden, da drüben zwischen den Bäumen.
3: Spinnennetze sind ein Wunderwerk der Natur. Spinnen haben im Hinterleib mehrere Spinndrüsen, in denen sie verschiedene Arten von Fäden herstellt. Zum Beispiel klebrige Fäden, an denen Beute hängen bleibt, oder Fäden, mit denen die Spinne ihre Beute einwickelt. Die Fäden presst die Spinne aus kleinen Ausstülpungen, den Spinnwarzen. Der flüssige Stoff erstarrt an der Luft rasch zu einem äußerst halt- und dehnbaren Faden. Für Netzspinnen ist das Netz lebenswichtig. Mit Hilfe der fein gesponnenen Fäden fangen sie ihre Nahrung.
7: Dank meiner herausragenden Kenntnisse und meines intensiven Studiums der Spinnenliteratur in der Bibliothek könnte ich dir jetzt verraten, welche Spinne wir hier vor uns haben.
5: Auch wenn es mich nicht wirklich interessiert. Du wirst es mir ja sowieso sagen. Also, schieß schon los.
7: Es ist eine Kreuzspinne.
5: Na toll.
7: Die baut gerade ein Radnetz. Ein äußerst feines Gebilde. Schau nur. Zuerst hat sie aus mehreren Fäden den äußeren Rahmen gesponnen.
5: Und jetzt zieht sie in den Rahmen Speichen ein. Wie bei einem Rad.
7: Und zum Schluss spinnt sie in der Mitte einen Faden immer im Kreis herum, sodass sich eine Spirale bildet.
5: Also, wenn ich das hier so live sehe, muss schon sagen, nicht schlecht.
3: Diese Spirale in dem Netz besteht aus einem Klebefaden, an dem die Beute festkleben soll. Gut versteckt wartet die Spinne neben ihrem Netz auf Beute. Über einen Signalfaden spürt sie, wenn ein Tier im Netz zappelt. Erstaunlich ist, dass zwar die Beutetiere, aber nie die Spinnen in ihrem Netz hängen bleiben. Die Lösung des Rätsels ist ganz einfach. Spinnen laufen nicht auf den klebrigen Fangfäden. Sie bewegen sich nur auf den Fäden, die nicht klebrig sind.
5: Zwar finde ich Spinnen immer noch eklig, aber ich muss zugeben, das ist schon faszinierend, wie die das mit ihren Spinnfäden und Netzen machen.
7: Tja, ich könnte dir noch eine ganze Menge dazu erklären. Zum Beispiel...
5: Schon gut, Theo. Hier in meinem Spinnenheft steht noch mehr über Spinnfäden. So, Spinnfäden sind zwar extrem dünn, aber trotzdem dreimal so reißfest wie ein vergleichbarer Faden aus Stahl. Zudem ist die Spinnenseide...
3: Die Spinnseide ist zudem dehnbarer als Gummi. Feinste Spinnnetze halten sogar starkem Wind und dem Aufprall von Insekten stand. Kein anderes Material in der Natur ist so widerstandsfähig wie Spinnseide. Wissenschaftler versuchen nach dem Vorbild der Spinnen, solche widerstandsfähigen Fäden künstlich herzustellen. Aus dem Material könnte man zum Beispiel kugelsichere Westen herstellen.
5: Kugelsichere Westen herstellen.
7: Das bringt mich auf eine Idee. Ich nehme mir die Natur zum Vorbild.
5: Was soll das denn heißen?
7: Ich baue aus Spinnfäden super reißfeste Stricke, Seile und...
5: Theo, was willst du bitte schön mit diesen super reißfesten Stricken aus Spinnfäden anfangen?
7: Daraus baue ich zum Beispiel super reißfeste Fischernetze oder Netze für Tennisschläger. Ich könnte auch Hängematten daraus bauen. Oder das Beste, super reißfeste Spinnfädenseile für Bergsteiger. Damit stürzt keiner mehr ab. Einfach phänomenal, meine Idee, nicht?
5: Tja, und wie soll das funktionieren?
7: Ganz einfach. Die Spinnfäden werden mit einem von mir neu entwickelten super speziellen Spezialverfahren miteinander verstrickt.
5: Verstrickt?
7: Genau. Mit den Stricknadeln meiner Großmutter habe ich von ihr geerbt.
5: Naja, Ich weiß ja nicht.
7: Jetzt muss ich hier im Wald nur noch genügend Spinnfäden sammeln. Und alte, verlassene Spinnennetze, die Spinnen nicht mehr brauchen. Also Augen offen halten.
3: Es gibt viele verschiedene Arten von Netzen, wie zum Beispiel die Radnetze. Sie können innerhalb kürzester Zeit gebaut werden. Die Bola-Spinne lebt in Afrika, Australien und Amerika. Ihr Netz besteht aus einem einzigen Faden, der an einem ihrer Beine hängt. Wie ein Cowboy mit seinem Lasso fängt sie mit dem Faden ihre Beute. Die Beute bleibt an einem klebrigen Leimtropfen am Ende des Fadens hängen. Dann zieht die Spinne ihr Lasso ein und verspeist ihren Fang. Einen anderen Trick wendet die Kescherspinne an. Sie lebt auf Bäumen im Urwald und tarnt sich so gut, dass sie einem kleinen Ast täuschend ähnlich sieht. Ihr Netz hat sie zwischen den Beinen. Sobald ein Beutetier vorbeifliegt, wirft sie das Netz über die Beute und zieht es zu.
7: Drei alte Spinnennetze habe ich schon gesammelt. Daraus stricke ich zu Hause ein super reißfestes Spinnfadenseil für Bergsteiger.
5: Theo, wir sind nicht hier, um Spinnennetze und Spinnenfäden zu sammeln, sondern um unsere Angst vor Spinnen loszuwerden. Und in meinem Spinnenschockerheft steht, dass wir jetzt Spinnen sammeln sollen.
7: Was? Das ist doch Wahnsinn! Die Netzspinnen sind ja harmlos, aber...
5: Aber?
7: Es gibt doch auch Jagdspinnen.
5: Was ist denn mit diesen Jagdspinnen?
7: Na, die sind doch hinterhältig. Die lauern uns vielleicht auf und stürzen sich dann auf uns. Wir müssen äußerst vorsichtig sein.
3: Die meisten Jagdspinnen lauern ihrem Opfer auf, schleichen sich heran und stürzen sich mit einem kräftigen Sprung auf ihre Beute. Mit ihrem Gift lähmen sie den Fang. Manchmal wirkt die Substanz auch tödlich. Es gibt aber auch andere Jagdtechniken, wie zum Beispiel die der Speispinne. Sie speit klebrige Leimfäden über ihre Beute. Das Fadengewirr klebt das Opfer am Boden fest.
7: Da haben wir's. Das Netz einer Jagdspinne. Nur merkwürdig.
5: Was?
7: Von der Jagdspinne ist weit und breit nichts zu sehen. Das riecht mir nach einer Falle. Bestimmt hat die sich irgendwo versteckt und stürzt sich gleich auf uns.
5: Ach, Theo, du übertreibst. So viel Angst habe ja noch nicht mal ich vor Spinnen.
7: Das ist ein Hinterhalt. Vielleicht sollte ich der Jagdspinne zur Sicherheit einfach das Netz wegnehmen. Dann taucht die hier bestimmt nicht mehr auf. Und ich habe wieder was zum Stricken für zu Hause.
5: Lass das Netz lieber da, wo es ist. Die Spinne braucht das nötiger als du. Und außerdem... Rächt sich die Spinne vielleicht an dir?
3: Während Netzspinnen ihre Fäden zum Beutefang brauchen, nutzen vor allem Jagdspinnen den seidigen Spinnstoff, um ihre Schlupfwinkel gemütlich einzurichten. Manche warten dort auf Beute. Wasserspinnen bauen sich aus ihren seidigen Fäden und pflanzen sogar Unterwasserhäuschen. Diese Häuschen füllen sie mit feinen Luftbläschen. Es entsteht eine Art Taucherglocke, in der die Wasserspinne auch unter Wasser atmen kann. Manche Spinnen nutzen ihre seidigen Fäden sogar zur Fortbewegung. Sie halten ihren Hinterleib einfach in den Wind und beginnen, einen Faden zu spinnen. Der wird vom Wind ergriffen und wird mitsamt der Spinne weggeweht. Je nach Windstärke können sie so mehrere Kilometer weit fliegen.
5: So, ja, da haben wir sie. Endlich haben wir eine Spinne gefangen. Theo, kannst du die Spinne mal aus dem Kescher nehmen und in die Dose legen?
7: Ich? Wieso denn ich?
5: Na, ich hab sie gefangen und du legst die Spinne in die Dose. Das ist doch gerecht.
7: Nö.
5: Och, nun mach schon. Oder hast du Angst, sie in die Hand zu nehmen?
7: Quatsch. Nur, es ist so, ich hab so kalte Hände. Da erschreckt sich die Spinne bestimmt, wenn ich sie anfasse. Und ich bin doch schließlich kein Tierquäler.
5: Du bist ein Angsthase.
7: Aber du, dann nimm du sie doch in die Hand. Ich lass mir nicht die Finger von dieser Spinne auffressen.
3: Spinnen fressen hauptsächlich Insekten. Einige Arten verspeisen aber auch kleine Wirbeltiere wie Frösche, Mäuse oder Fische. Weil die Mundöffnung der Spinne so klein ist, muss sie ihre Beute mit einer ausgefallenen Technik verspeisen. Sie bespuckt ihren Fang mit Verdauungssaft. Die Beute wird dadurch flüssig und die Spinne braucht sie nur noch aufzusaugen.
7: So, jetzt haben wir die Spinne gefangen. Und was kommt jetzt?
5: In meinem Spinnenheft steht, dass wir die Spinne unter die Lupe nehmen sollen.
7: Dann mal her mit der Lupe. Faszinierend.
5: Und? Was siehst du?
7: Oh, unglaublich. Einzigartig. Los, schau mir in die Augen, Kleines.
5: Kleines? Theo, seit wann nennst du mich denn Kleines?
7: Wer spricht denn mit dir? Ich meine die Spinne. Schau der mal in die Augen.
5: Oh.
3: Die meisten Spinnen haben vorne am Kopf 8 Augen. Sie gehören zu den wenigen Tieren mit 2 verschiedenen Augentypen. Die schwarzen Hauptaugen sehen meist Formen und Farben. Die hell leuchtenden Nebenaugen registrieren Bewegungen. Um ihrer Beute auf die Spur zu kommen, sind Spinnen jedoch nicht ausschließlich auf ihre Augen angewiesen. Insbesondere die vielen feinen Härchen sind für Spinnen wichtig. Die Härchen der Spinnen sind auch Sinnesorgane. Mit ihnen riechen, schmecken, hören und fühlen sie. Die meisten Härchen sind direkt mit den Nervensträngen der Spinne verbunden. Jede Berührung wird an das Nervensystem weitergeleitet. Mit einigen ihrer Härchen können Spinnen also tatsächlich hören. Sogar Töne, die wir nicht hören können, nehmen sie wahr. Mithilfe ihrer feinfühligen Sinnesorgane erkennen Spinnen sofort, wenn ein Insekt in ihrem Netz gelandet ist. Kreuzspinnen können sogar unterscheiden, ob es sich um eine große oder eine kleine Beute handelt.
5: Wir haben's geschafft. Wir sind am Ende des Spinnen-Schocker-Programms. Jetzt kommt Punkt Nummer 5 des Power-Programms. Wir müssen in die Zoohandlung. Zur Mutprobe.
7: Mutprobe?
5: Ja, genau. Sozusagen der Test, ob wir unsere Angst vor Spinnen abgelegt haben.
7: Eine Mutprobe. Das ist ja genau das Richtige für mich. Nicht, dass ich hinterher von einer Spinne gebissen werde und jämmerlich zugrunde gehe.
5: Na dann mal los.
3: Für Menschen ist ein Spinnenbiss selten gefährlich. Beißt uns etwa eine Kreuzspinne, tut das nicht mehr weh als ein Mückenstich. Nur bei einigen wenigen Arten, wie etwa der brasilianischen Wanderspinne, ist das Gift so stark, dass Menschen davon sterben können. Die meisten Spinnenarten sind für Menschen jedoch völlig ungefährlich.
7: Gib mir mal dein Spinnenheft rüber. Muss doch mal lesen, was das mit der Mutprobe hier in der Zoohandlung auf sich hat. Oh mein Gott, das darf doch nicht wahr sein. Hier steht, als Beweis, dass wir nun keine Angst mehr vor Spinnen haben, sollen wir uns eine Vogelspinne über den Bauch laufen lassen.
5: Was? Diese schwarz behaarten Monster? Niemals. Spinnen-Schocker-Programm hin oder her. Wir haben über Spinnen gelesen, wir haben sie uns angesehen, haben Spinnen unter der Lupe genau angeschaut und sie sogar angefasst. Und irgendwie habe ich mich mit diesen haarigen Viechern ein bisschen angefreundet. Aber eine Vogelspinne über den Bauch laufen lassen? Nee, das geht zu weit.
7: Du hast eben keinen Mut.
5: Na, das sagt ja der Richtige. Mutiger als du bin ich allemal.
7: Bist du nicht. Ich bin mutiger.
5: Du kriegst ja schon das Zittern, wenn wir uns mal heimlich ins Kino schleichen. Mutiger als du bin ich allemal.
7: Bist du nicht.
5: Oh, doch.
7: Nein.
5: Doch.
7: Nein.
5: Doch.
7: Nein.
5: Ach, ist mir auch egal. Mir reicht's. Ab nach Hause.
3: Die größten aller Spinnen sind die Vogelspinnen. Sie werden über 10 cm groß und bis zu 30 Jahre alt. Vogelspinnen lieben die Dunkelheit und verlassen nachts ihre Schlupfwinkel. Auf viele Menschen wirken sie furchterregend. Wahrscheinlich, weil die Vogelspinnen so stark behaart sind und weil viele glauben, sie seien besonders angriffslustig und gefährlich. Doch das stimmt nicht. Wenn sie allerdings angegriffen werden, wehren sie sich. Einige Arten setzen dazu ihre Haare wie Speere ein. Sie schleudern ihre Haare dem Gegner entgegen. Das Eindringen merken wir nicht. Nur den danach einsetzenden Juckreiz.
5: Seitdem wir zu Hause sind, machst du nichts anderes als stricken. Bist du bald fertig mit deiner Strickererei?
7: Eine rechts, eine links, eine unten durch und oben raus und 2 fallen lassen.
5: Theo!
7: Ja, bin schon fertig. Darf ich vorstellen? Ta-ta-ta-ta! Mein super reißfestes Spinnfadenseil für Bergsteiger. Frisch gestrickt nach Großmutterart. Aus erlesenen Spinnfäden zusammengefügt.
5: Toll.
7: So, am Dachbalken festgemacht. Und jetzt kann ich mich an dem Seil hin und her schwingen.
5: Du willst dich doch nicht allen Ernstes an dieses komische Spinnfadenseil dranhängen.
7: Doch, kann doch dank meiner speziellen Stricktechnik nicht reißen. Pass mal auf, jetzt hänge ich mich ans Seil und schwing mal so richtig hin und her. So wie Tarzan im Dschungel. Ja.
5: Hoppala. Theo, warum bist du denn in die Suppenschüsseln gesprungen? Hast du Hunger?
7: Sehr witzig, Tess.
5: So toll war dein selbstgestricktes Spinnfadenseil doch nicht. Sonst wäre es nämlich nicht gerissen. Tja, das können die Spinnen eben besser als du.
7: Na ja.
5: Zwar habe ich nach diesem Spinnenschocker 5-Punkte-Power-Programm immer noch ein bisschen Angst vor Spinnen. Aber eines weiß ich jetzt auch. Spinnen sind faszinierende Tiere. So faszinierend, dass ich diesen kleinen Tierchen ein Lied gewidmet habe.
7: Tess, bitte nicht.
5: Ihr lieben kleinen Spinner,
7: no.
5: Seid ihr denn hier drinnen? Dann geht doch lieber raus.
7: Nein.
5: Aus meinem Haha.
7: Gnade, Tess, Tess. An Spinnen kann ich mich ja noch gewöhnen, aber an deinen Gesang werde ich mich nie gewöhnen. Da hilft noch nicht mal ein Stimmenschockerkurs. Gegen deinen Gesang hilft nur eins: Ohrenstöpsel.
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5: Am Mikrofon ist der David. Hallo. Die drei Fragezeichen ermitteln erstmals in der Oper. Justus, Peter und Bob, die bekannten Detektive aus Büchern und Hörspielen, werden bald auf der Opernbühne in Stuttgart bei unseren Nachbarn in Deutschland aktiv sein. Ab Februar 2027 können Kinder und ihre Familien die drei Freunde in einem spannenden Fall erleben, der auf einem Schrottplatz beginnt und in einem geheimnisvollen Spiegelkabinett endet. Die Musik für diese besondere Oper hat Gordon Campe komponiert und die Geschichte hat Martin Berger geschrieben. Die Uraufführung ist am 20. Februar 2027 geplant. Die meisten Wildtiere bekommen jetzt ihre Babys. In den Monaten April, Mai und Juni bekommen die meisten Wildtiere ihren Nachwuchs. Und besonders in den ersten Lebensmonaten muss man ganz besonders auf die jungen Tiere aufpassen. Deshalb müssen besonders Hundebesitzer und Freizeitsportler vorsichtig sein, um die Tierbabys nicht zu stören. Denn die meisten Muttertiere verstecken ihre Babys und lassen sie alleine zurück, während sie auf Nahrungssuche sind. Freilaufende Hunde sind deswegen eine große Gefahr für die Kleinen. Deshalb Hunde unbedingt an die Leine. Wenn du beim Spazieren oder Laufen im Wald ein Junges findest, am besten nicht angreifen und einfach dort lassen. Seine Mama wird bald zu ihm zurückkommen. Beim Eurovision Song Contest, kurz ESC, haben Musikerinnen und Musiker aus ganz Europa und sogar aus Australien wieder um die Wette gesungen. Millionen Menschen sind vor den Fernsehern gesessen und haben für ihre Lieblingslieder mitgefiebert. Am Ende konnte aber nur ein Land die meisten Punkte einsammeln und die gläserne Mikrofontrophäe mit nach Hause nehmen. Das war dieses Mal Dara aus dem Land Bulgarien. Neben den tollen Stimmen hat es auf der riesigen Bühne auch dieses Jahr wieder jede Menge verrückte Kostüme, wilde Tänze und bunte Lichtshows zu bestaunen gegeben. Beim ESC geht's aber nicht nur ums Gewinnen. Das riesige Musikfest soll zeigen, dass Musik alle Länder verbindet. Egal, welche Sprache man spricht. Österreich hat den Künstler Cosmo ins Rennen geschickt, der ist aber leider nur Vorletzter geworden. Jetzt starten aber schon die Vorbereitungen für nächstes Jahr und da findet er im Siegerland Bulgarien statt.
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8: Hallo, hier ist die Anna. Heute reden wir darüber, wie du sicher bleibst, wenn du aus dem Fenster schaust. Es ist schön, die Welt vom Fenster aus zu beobachten. Vielleicht siehst du draußen Vögel, die herumfliegen, Autos, die vorbeifahren oder Menschen, die spazieren gehen. Beim Schauen und Staunen musst du aber auch gut aufpassen, dass nichts passiert. Jedes Jahr verletzen sich viele Kinder, weil sie aus einem Fenster stürzen. Und das kann richtig schlimm ausgehen. Deshalb ist mein erster Tipp: Bleib mit den Füßen immer am Boden, weil wenn

0: Wenn du dich hinauslehnst, könntest du vornüber kippen. Steige beim Rausschauen aus dem Fenster auch niemals auf Möbel und schon gar nicht auf das Fensterbrett. Das ist dieses schmale Brett unter dem Fensterglas. Da könntest du leicht das Gleichgewicht verlieren. Auch wenn du neugierig bist, bleib lieber mit den Zehen auf dem Boden. Da bist du sicher. Auch wichtig, unter dem Fenster sollten gar keine Möbel stehen. Ein Sessel oder Tisch kann dazu verleiten, hinaufzuklettern. Schau doch mal mit Mama oder Papa gemeinsam nach, wie das bei euch daheim so ist. Sie könnten sonst auch noch abschließbare Griffe oder Schutzgitter am Fenster anbringen. Wenn du ein offenes Fenster siehst, halte Abstand und sag sofort einem Erwachsenen Bescheid. Vielleicht hat ja jemand vergessen, das Fenster wieder zuzumachen. Natürlich kannst du auch einmal aus dem offenen Fenster schauen, aber nur, wenn Mama oder Papa dabei sind und dich festhalten können. Falls doch einmal ein Unfall passiert und du siehst, wie jemand anderer aus dem Fenster stürzt, ruf sofort Hilfe. Sag einem Erwachsenen Bescheid, der wählt dann den Notruf 144. Denk immer daran, Fenster sind toll, um die Welt zu sehen, aber sie müssen sicher bleiben. Mit ein bisschen Vorsicht kannst du neugierig sein, ohne in Gefahr zu geraten. Stimmt's, Helmi?
1: Ja, genau, denn sicher ist sicher.
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8: Was ist die schönste Zeit des Tages? Ja, für dich vielleicht die Mittagszeit, weil es da was Feines zu essen gibt. Für mich ist es manchmal der Abend, wenn ich mich in mein Bett kuscheln und ausruhen kann. Für Radino ist jetzt die schönste Zeit des Tages, Radinos Spielzeit. Und wahrscheinlich ist er auch schon irgendwo versteckt in einer Ritterburg aus Decken oder hinter einem Turm aus Bauklötzen. Viel Spaß auch dir in der kommenden Stunde Radinos Spielzeit.

0: gerade eine E-Mail bekommen. Wir haben wieder ein Geburtstagskind.
1: Yeah! Schreib auch du, Radino, wenn du Geburtstag hast, eine Mail. radino@meinkinderradio.at.
0: Ich wünsche allen Geburtstagskindern einen dino-starken Tag. Und das nächste Lied ist jetzt nur für euch.

0: Hallo du, ich bin's, Radino. Ich bin der einzige Radiodinosaurier in Wien. Und ich mag Kindermusik voll Urdino gern. Du auch? Am liebsten spiele ich sie den ganzen Tag.
1: Ja, und dann hüpft und tanzt und singt Radino in der ganzen Wohnung herum. Und manchmal brauche ich dann eine kleine Pause. So wie jetzt. Radino, wie wär's mit einer Auszeit für Mama und Papa?
0: Dass die Mamas immer so viele Pausen brauchen. Naja, dann eben ein Song für die Großen. Aber ein Urdino-Cooler. So, jetzt gibt's mal ein Lied nur für Mama und Papa.
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0: Mama, gibt's heute wieder einen Spieltipp? Mir ist langweilig.
1: Radino, du hast eh so viele Spielsachen. Aber ja, ich habe wieder einen Spieltipp für dich und natürlich auch für alle Kinder zu Hause. Das Spiel, das heißt Beş-Taş und kommt aus der Türkei. Da brauchst du gar nicht viel dafür, nur ein paar Steine und die hast du eh unten auf der Straße. Einen wirfst du dann hoch in die Luft und während er fliegt, versuchst du einen Stein vom Boden aufzuheben. Dann fängst du den ersten wieder auf. Und wenn das ganz gut geht, dann versuchst du hintereinander zwei Steine aufzuheben und immer mehr. Und wenn du es dann nicht schaffst, ist das nächste Kind an der Reihe. Wer das Spiel schon richtig gut kann, der versucht dann den Stein zum Beispiel statt mit der Hand, mit dem Handrücken aufzufangen. Na, das könntest du doch gleich einmal ausprobieren.
0: Bin schon unterwegs.

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Hallo du, ich bin's Radino, dein Radio-Dino auf mein Kinderradio. Ich verspreche dir immer, dass es bei uns ganz viele Kinderlieder und ganz viele Geschichten gibt. Und da gebe ich auch mein Dino-Ehrenwort drauf. Gleich habe ich wieder eine Geschichte für dich. Und jetzt gibt's noch Musik. Voll Dino-cool, oder?

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1: Hi, du kennst sicher das Spiel Mikado. Es ist ein Geschicklichkeitsspiel, das in Europa entstanden ist und angeblich schon unter den Römern bekannt gewesen sein soll. Gespielt wird mit mehreren bunten Holzstäbchen, unter denen das wichtigste Mikado genannt wird. Das Spiel wird auf einem Tisch oder auf glattem Boden gespielt. Der erste Spieler stellt alle Stäbe gebündelt auf den Tisch und lässt sie dann umfallen. Dann geht's darum, ein Stäbchen nach dem anderen zu entfernen, ohne dass sich dabei ein anderes Stäbchen bewegt. Bewegt sich bei dem Versuch ein zweiter Stab, wird abgebrochen und der nächste Spieler ist dran. Wer am Ende mehr Stäbchen hat, der hat gewonnen. Dieses Spiel lässt sich auch wunderbar in der Natur spielen. Statt Mikado-Stäbchen verwendet man hier kleine Äste, die sich häufen. Wie beim echten Mikado wird jetzt versucht, die Ästchen von den anderen zu trennen, ohne dass sich etwas bewegt. Ich bin der David und ich wünsche dir viel Spaß beim Ausprobieren.
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0: was los?
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4: Die spanische Hofreitschule. So wie es Königinnen und Könige gibt, so gibt es auch adelige Pferde. Sie leben nicht in Schlössern und sind nicht reich, aber sie werden in den besten Reitschulen der Welt trainiert und aus der ganzen Welt kommen Menschen, um ihr Können zu bestaunen. Eine dieser Reitschulen ist die spanische Hofreitschule in Wien. Hier ist die alte Pferdefamilie der Lipizzaner zu Hause. Lipizzaner sind fast immer Schimmel, die als erwachsene Tiere ein weißes Fell haben. Charlottes Fell war zwar noch nicht ganz weiß, aber schon viel heller als früher. Sie war 4 Jahre alt und hatte vor kurzem ihre Ausbildung an der Hofreitschule begonnen. Die Jungpferde bekamen Zeit, sich an die Umgebung zu gewöhnen. Sie wurden an der Leine geführt, das hieß longieren, bis sie kräftig genug waren, einen Reiter zu tragen. Das Training war anstrengend, aber dafür würde Charlotte einmal eines der besten Reittiere der Welt sein. Und darauf war sie mächtig stolz. Eines Tages beim Training zwickte etwas im Fell neben ihrem Ohr.
5: »Hey Charlie«, sagte jemand in diesem Singsang, in dem auch einige Stallburschen sprachen. »Hey Charlie, immer bloß arbeiten, das ist doch kein Leben.«
6: »Wer bist du? Geh raus aus meinem Fell, du machst mich noch schmutzig.«
4: Charlotte wollte auf keinen Fall dreckig werden.
5: »Charlie, jetzt sei nicht fad, ich bin doch bloß ein kleiner Floh.«
6: »Ein Floh?«
4: wieherte Charlotte entsetzt. Kutschenpferde bekamen Flöhe, Pferde auf dem Bauernhof bekamen Flöhe, aber doch kein Lipizzaner. Ihr Ausbilder runzelte die Stirn.
6: »Du musst weg. Wenn dich die Trainer sehen, werde ich am Ende noch rausgeworfen. Und nenn mich nicht Charlie, ich heiße Charlotte«,
4: schnaubte sie.
5: »Charlie, geh weiter, ich zeig dir ein bisschen die Stadt, es wird lustig.«
4: Sie schüttelte heftig den Kopf, um den Floh runterzuwerfen. Wieder runzelte der Ausbilder die Stirn. Er kam näher und wieder zwickte es im Fell.
5: »Ich bin immer noch da«, säuselte der Floh. »Gehst mit mir mit oder nicht?«
6: »Ja, ja, ich komm mit, nur verschwinde jetzt, bevor er dich sieht.«
5: »Ich hol dir ab«,
4: flüsterte der Floh, sprang auf den Boden und verschwand. Der Ausbilder suchte Charlottes Kopf ab, fand aber nichts, und so ging das Training weiter. Charlotte hoffte, dass der Floh einfach nicht mehr auftauchte, doch im Stall zwickte es sie wieder im Fell.
5: »Hallo, Charlie, ich bin's«,
4: grüßte der Floh.
6: »Also los, aber dann lässt du mich in Ruhe«,
4: verlangte Charlotte. Der Floh hüpfte voran. In was für einen Schlamassel war sie da nur geraten. Zögernd trabte Charlotte dem Floh hinterher. Die Herbstluft draußen war kühl, aber nicht unangenehm. Charlotte war immer noch warm vom Training und der Mond schien auf die alten Gebäude der Stadt.
5: »Zur Rechten das Schloss Belvedere? Jetzt gehen wir über die Donau zum Prater? Siehst das Riesenrad?«
4: Charlotte sah das hell erleuchtete Riesenrad, das sich im Abendhimmel drehte. Schön war das.
5: »Komm, trink mal neue Schokolade«,
4: schlug der Floh vor.
6: »Eine was?«
5: »Nein, Schokolade. Schokolade«,
4: sagte er und sprang in Richtung eines Cafés davon. Charlotte blieb lieber stehen. Das Café war doch noch gar nicht zu und an einem der Tische draußen saß eine ältere Frau in Hut und Mantel. Und was hieß hier überhaupt trinken? Schokolade konnte man doch nicht trinken. Plötzlich sprang die Frau wie von der Tarantel gestochen auf, kreischte und lief davon.
5: »Kommst jetzt?«
4: rief der Floh von ihrem Tisch.
5: »Ihr habt unseren Tisch besorgt.«
6: »Bist du wahnsinnig? Das hat doch sicher jemand gehört«,
4: wieherte Charlotte noch, als ihr schon ein herrlicher Duft in die Nase stieg. Er kam von der Tasse auf dem Tisch. Cremig und süß roch die Flüssigkeit darin und gleichzeitig dunkel und kräftig.
5: »Probierst du mal die Schokolade, die ist noch warm«,
4: verlangte der Floh und Charlotte schlürfte von der großen Tasse. Es schmeckte noch himmlischer, als es duftete.
6: »Mmm«,
4: machte Charlotte mit einem schaumigen Milchbart an der Pferdeoberlippe. Dann sah sie aus dem Augenwinkel den verdutzten Kellner in der Tür stehen.
6: »Lauf!«
4: wieherte sie dem Flo zu und rannte so schnell sie konnte zurück zur Hofreitschule. Dort angekommen, schlich sie sich in den Stall und lauschte. Aber zum Glück hörte sie keine Schritte. Der Kellner war ihr nicht nachgekommen. 10 Minuten später zwickte es wieder in ihrem Fell.
6: »Na, was sagst, Charlie?«
4: fragte der Flo.
6: »Schön war das«, sagte sie und dachte, dass sie ja eigentlich Charlotte hieß. Aber wenn der Flo sie Charlie nannte, war das in Ordnung.
1: Das war Hör mir zu.
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0: 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Uns ist das total egal, wir haben nämlich den Sonnenschein sowieso hier bei uns im Radio. 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

0: geht sie weiter dann. Am Sunday können wir schlafen, einfach mal ausruhen. Was machen unsere Freunde, was haben sie zu tun? Tom spielt gerne Fußball, er will mal Profi sein. Immer wieder montags schießt er die Bälle rein. Denn am Monday, da ist Training bei Toms Fußballverein. Wann ist nochmal Training?
1: Monday, Montag!
0: Ja, da wird wieder Training sein. Lisa hat viele Freunde, sie trifft sich sehr gern. Immer wieder dienstags sehen sie zusammen fern. Denn am Tuesday läuft die Serie, die sie so gerne sehen. Wann kommen Lisas Freunde?
1: Tuesday, Dienstag!
0: Lasst uns auch zu Lisa gehen. Sven fährt gerne Fahrrad, am liebsten in Parkour. Immer wieder mittwochs geht er auf Fahrradtour. Denn am Wednesday, da ist Treffpunkt bei den Rampen im Park.

0: haben Sie zu tun?
1: Mirima kann singen. Das macht sie im Chor. Immer wieder donnerstags singt sie dort Lieder vor. Denn am Thursday, da ist Probe, da singt sie nie allein. Wann geht Miri singen?
2: Thursday, Donnerstag!
1: Komm, wir hören jetzt mal rein. Marc geht gerne schwimmen, rutschen mag er auch. Immer wieder freitags, so ist es bei ihm Brauch. Denn am Friday trifft er Freunde im Schwimmbad in der Stadt. Wann geht Marc gern schwimmen?
2: Friday, Freitag!
1: Bis er fast Schwimm heute hat. Am Samstag und am Sonntag gehen wir zum Spielen raus. Am Saturday and Sunday, da klingt die Woche aus. Jetzt kennst du alle Tage, die unsere Woche hat. Wann gehst du zum Fußball oder zum Schwimmen in die Stadt?

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0: Meint ihr mich?
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8: Hallo, hier ist der David und jetzt kommen wieder die Nachrichten von dieser Stunde. Ein dünnes, stinkendes Büchlein sorgt für Aufsehen. Fachleute haben es bei Bauarbeiten in Paderborn in Deutschland gefunden. Obwohl es mindestens 700 Jahre alt ist, riecht es immer noch unangenehm. Das liegt wahrscheinlich daran, dass es so lange in einer Latrine, also einem mittelalterlichen Klo, gelegen hat. Latrinen waren damals oft einfache Löcher im Boden. Das Büchlein war in einem nassen Erdklumpen und ist dadurch gut erhalten worden. Jetzt hoffen die Forscherinnen und Forscher, dass sie durch das Entschlüsseln der alten Schrift mehr über das Leben im Mittelalter erfahren können. Dafür nutzen sie die Hilfe von moderner Technik. Viele Graugänse können gerade nicht fliegen. Der Grund dafür ist, dass sie sich in der Mauser befinden. So nennt man die Zeit, in der Vögel ihre Federn verlieren und neue wachsen. Wenn die großen Schwungfedern ausfallen, dann ist Fliegen nicht möglich. Bei den Graugänsen ist das gerade so. Diese Phase dauert etwa 5 Wochen. Mit etwas Glück kannst du in Parks oder Auen Graugänse mit ihren Küken beobachten. Die Gößl, so heißen Gänseküken, sind in den vergangenen Wochen geschlüpft und werden von den Eltern bewacht, denn es lauern viele Gefahren auf die Kleinen. Gänse sind sehr gesellig. Meist leben mehrere Familien zusammen und warnen sich gegenseitig, wenn Gefahr droht. Wer ist der Beste im Baum umarmen? Das haben Menschen bei einer besonderen Meisterschaft in Niedersachsen in unserem Nachbarland Deutschland herausgefunden. Dort ist es darum gegangen, in kurzer Zeit möglichst viele Bäume zu umarmen. Auch wie man die Bäume umarmt hat, war wichtig. Die Idee kommt aus Finnland, aber jetzt hat es den Wettbewerb zum ersten Mal in Deutschland gegeben. Die Organisatorinnen wollen, dass die Menschen mehr in die Natur gehen und weniger am Handy sind. Auch wenn man dabei vielleicht ein bisschen lustig aussieht, macht das Baumumarmen richtig glücklich und die Gewinner können sich jetzt die besten Baumumarmer Deutschlands nennen.
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0: Hallo, ich bin die Anna. Und heute erzähle ich dir

0: etwas über Mehrwertnummern. Mehrwertnummern. Klingt eigentlich super, wenn etwas mehr wert ist. Leider ist das aber nicht der Fall, wenn du auf deinem Handy damit zu tun hast. Mehrwertnummern sind nämlich Telefonnummern, die extra viel kosten. Oft fangen sie mit besonderen Ziffern an und man merkt erst auf der Handyrechnung, wie teuer das wirklich war. Ganz schön gemein. Firmen verdienen damit Geld. Sie bieten zum Beispiel ein Gewinnspiel an, bei dem du nur mitmachen kannst, wenn du ihre teure Nummer anrufst oder eine teure SMS-Nachricht dorthin schickst. Zum Glück haben viele Handys eine Sicherheits-App oder Einstellungen, mit denen man diese teuren Nummern einfach aussperren kann. Dann kann dein Handy erst gar nicht dorthin anrufen. Erzähl das am besten gleich deinen Eltern. Und wenn du eine Nummer nicht kennst und sie dir irgendwie komisch vorkommt, nicht anrufen, nicht zurückschreiben. Frag vorher einen Erwachsenen. So schützt ihr euch gemeinsam vor dieser Kostenfalle.
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0: Ja, schon wieder Zeit zum Aufstehen. Und Maya ist auch schon wieder weg. Und wenn ich heimkomme in den Stock, kriege ich eine Gardinenpredigt, weil ich wieder draußen geblieben bin über Nacht. Na, ich bin ja gespannt, ob ich die Maya wirklich finde. Wirklich. Maya, Maya, wo willst du denn hin?
1: Das gibt's doch gar nicht. Irgendwie muss ich doch hier rauskommen.
2: Was hast du denn vor, Kleine? Warum läufst du denn dauernd in der Hufspur hin und her?
1: Was sagst du? Wieso Hufspur?
2: Das ist doch der Abdruck von einem Pferdehuf, in dem du da rumläufst.
1: Pferd? Was ist denn ein Pferd?
2: Das ist ein Ding. Du weißt nicht, was ein Pferd ist? Du machst aber halblang.
1: Ich habe jedenfalls noch nie ein Pferd gesehen. Du vielleicht, ja?
2: Das will ich meinen. Ich bin doch die Pferdefliege Johann, auch Bremse genannt.
1: Was bremst du denn?
2: Nicht, so nennen mich doch nur die Menschen. Aber komm mit, ich zeig dir ein Pferd.
0: Maya, wo willst du denn hin?
1: Ich geh nur ein Pferd ansehen.
0: Was denn für ein Pferd? Du willst mich bloß wieder abhängen, das ist es nämlich.
1: Will ich nicht, aber du bist noch ganz verschlafen. Werdest mal richtig wach?
2: Kleine, wo bleibst du denn? Und du, bist du ein Freund von ihr, hä?
0: Ja, ich bin der Willi und ich bin ihr bester Freund. Bring die Maya ja nicht irgendwo hin, wo es gefährlich ist. Sonst kriegst du es mit mir zu tun. Hast du mich verstanden, ja?
2: Naja, ein bisschen gefährlich ist es vielleicht schon, aber...
1: Ach was, mir passiert schon nichts, Johann. Warte hier in dem Kleefeld, bis ich wieder da bin,
2: dann
1: ja?
2: Dann mal los, ich habe Appetit auf Pferdeblut.
0: Nicht so schnell, ich komme nicht mit.
2: Siehst du das große braune Tier da drüben? Das ist ein Pferd.
1: Es ist ja riesengroß. Fliegen wir hin.
2: Da staunst du, was?
1: Und wie viel Haare das hat.
2: Ja, das ist das Fell.

0: Sind das alles Verwandte von
1: dir? Na, nicht alle, aber es sind natürlich alles Fliegen. So ein Pferd hat genug Blut für viele Fliegen. Vorsicht, der Schwanz!
0: Was?
1: Der Schwanz! Er schlägt mit dem Schwanz! Wenn er dich erwischt, bist du erledigt!
0: Hab ich aber einen Schreck gekriegt, Johann.
1: Kannst wieder rüberkommen. Die Gefahr ist vorbei. Im Moment jedenfalls.
2: Bist du hier die Oberfliege?
1: Ja, und du bist Willi,
2: stimmt's? Wo ist die Maya?
1: Achtung, der Schwanz! Nichts wie weg!
2: Ja! Ab, der Schwanz hat mich erwischt!
1: Hey, Willi! Willi, wo bist du? Willi! Achtung!
3: Aus dem Weg! Die Ameisen kommen!
4: Da liegt eine Biene! Mitnehmen!
5: Zu Befehl!
1: Nett, dass ihr mir helft, den Willi wegzubringen.
4: Was soll denn das heißen? Wir helfen dir nicht.
1: Nein.
4: Du solltest wissen, dass wir Ameisen die Gesundheitspolizei sind und alle Toten beseitigen.
1: Hey, Momentchen mal. Das ist ein Irrtum. Die kleine Biene ist nicht tot.
4: Macht nichts, die stirbt schon noch.
1: Das ist ja allerhand.
4: Legt ihn erst mal hier hin. Wir können ihn später immer noch in die Speisekammer schaffen.
5: Zu Befehl!
6: Riecht nicht schlecht, sieht auch gar nicht übel aus. Wollen wir doch gleich mal probieren.
2: Ah, wer beißt mich in die Zehen?
6: Herr Oberst, er lebt ja noch.
4: Was, er lebt noch? Ja, sowas, ich werd verrückt.
7: Was soll denn das? Was macht ihr und wo bin ich, wenn ich fragen darf?
4: Im Königreich der Ameisen bist du.
7: Ameisen? Was sind Ameisen?
4: Ich glaube, du bist nicht ganz richtig im Kopf.
7: Wo bitte? Ich bin nicht ganz richtig im Kopf? Was heißt das, im Kopf?
6: Leute, die nicht ganz richtig im Kopf sind, sind manchmal gefährlich.
4: Vielleicht hat er das Gedächtnis verloren. Sowas gibt's. Sag mal, wer du bist und wie du heißt. Überlege.
7: Wer ich bin? Ja, wer bin ich, wenn ich das wüsste?
6: Du weißt nicht? Psst,
4: du weißt doch hoffentlich, dass du auch eine Ameise bist.
7: Ja, natürlich. Gut, dass ich mir sagen.
4: Dann ist jetzt aber Schluss mit der Faulenzerei. Ameisen sind fleißige Tiere.
7: Fleißige Tiere, zu Befehl.
4: Hey, Nick, hörst du?
6: Ja.
4: Die Larven können jeden Augenblick aus den Eiern schlüpfen. Du wirst die Wache übernehmen, hörst du?
6: Das ist wirklich zu viel verlangt, Oberst. Ich kann mich kaum noch auf den Beinen halten. Oh.
7: Oh. Ah, die Larven schlüpfen, wenn ich nur wüsste, was ich mit den Dingern machen soll. Genau wie ich. Wenn ich aufwache, habe ich auch immer Hunger. Ja. Habt ihr Glück, dass ich so ein schlaues Kerlchen bin und weiß, was ich machen muss? Hey, beiß mir nicht in den Mund, aber hier kein Knuller, in den man reinbeißt. Diese Kerle. Kommst nicht raus. Warte, ich helf dir. So, ruck.
4: Auf den Apfelmarsch, Marsch!
1: Willi, du lebst also noch. Willi, ich bin's, Johann.
7: Johann? Ich kenn keinen Johann.
8: Aha. Maya!
0: Johann! Ja, was ist?
1: Ich habe gerade was Komisches erlebt. Ich habe eine Honigbiene gesehen, die sich in eine Ameise verwandelt hat. Und weißt du auch, wer das war? Dein dicker, fauler Freund. Mir scheint, bei ihm sind da einige Schrauben locker.
0: Willi!
8: Willi, was machst du da?
0: Willi!
8: Willi, hörst du nicht? Also Willi, seit wann isst denn eine Biene Apfelstücke?
0: Willi, ich bin's, die Maya.
7: Die Maya? Wer ist das? Ich kenne keine Maya.
1: Da habt ihr's. Ich sag doch, er ist verrückt. Irgendwas ist in seinem Kopf total durcheinander geraten.
0: Ja. Der Ärmste.
8: Wer weiß, vielleicht hat er durch irgendwas das Gedächtnis verloren.
0: Willi.
7: Du riechst prima nach Honig. Wenn wir Ameisen was Süßes finden, nehmen wir es immer mit in den Bauch. Du kommst jetzt mit in den Bauch, verstanden? Wenn ich dich mitbringe, kriege ich vom Ameisenoberst vielleicht einen Orden.
8: Schrecklich, schrecklich, er redet nur Unsinn.
7: Und dann muss ich auch nicht mehr die schrecklichen Larvenbabys füttern. Jawohl. Ich komm jetzt her, los.
0: Willi, was redest du für einen
7: Honig, her, den
0: Honig. Was ist
7: denn
0: bloß passiert? Wenn du mal einen Honig willst, musst du mich schon fangen.
7: Du, warte, warte. Jetzt liegt sie wieder.
0: Halt, Augenblick mal. Du bist also eine Ameise,
7: natürlich.
0: Ja? So, wie kommst denn dann, dass du fliegen kannst? Ameisen können nämlich nicht fliegen.
7: Natürlich nicht. Ameisen können nicht fliegen.
8: Auwei, das ist ein schwerer
7: Fall. Reden Sie mich nicht von der Seite an. Ich kenne Sie ja überhaupt nicht. Wer sind Sie denn?
8: Na aber, ich bin doch Flip, Willi. Flip. Ich weiß, was man machen muss. Ihn an etwas erinnern, was er früher einmal erlebt hat.
0: Eine gute Idee. Bestimmt wird er sich an unsere Lehrerin Fräulein Cassandra erinnern.
8: Meinst du? Na, auf jeden Fall kannst du es versuchen.
0: Hör mal, Willi, erinnerst du dich an ein Fräulein, das Cassandra geheißen hat? Cassandra!
7: Cassandra, hast du gesagt?
0: Ja, sie war deine und meine Lehrerin. Bei ihr haben wir alles gelernt, was kleine Bienen wissen müssen. Auch das Fliegen.
7: Carusellandra? Nein, Cassandra. Wenn ich denke, tut alles weh.
8: Denk nach, Willi, denk nach.
0: Du wirst dich doch an das Fräulein Lehrerin erinnern, das dir alles beigebracht hat, Willi.
7: Eine Lehrerin? Naja, irgendwie. Nein, ich weiß nicht. Kasten, Kastagnetten. Cassandra. Wer ist Cassandra?
0: Jetzt weißt du wieder, wer es war, ja?
7: Ja, stellt euch vor, ich weiß es wieder. Cassandra ist eine Ameise und war meine Lehrerin.
0: Oh nein, was machen wir nur, Flip? Was machen wir nur?
8: Naja, wenn's auf die sanfte Tour nicht geht, müssen wir die Schockbehandlung machen. Na, wie ist es? Erinnerst du dich?
1: Na, erinnerst du dich?
0: Ja.
7: Ja? Ja, ich erinnere mich jetzt, ja.
0: Also, woran erinnerst du dich?
7: Dass ich als fleißige Ameise meine Zeit nicht vertrödeln darf.
8: Maja, wir müssen uns damit abfinden, dass er eine Ameise ist.
4: Was denn ein Nickerchen? Als fleißige Ameise darfst du niemals deine Arbeit unterbrechen, verstehst du?
7: Ich kann nicht mehr. Ich bin vor Hunger umgefallen.
4: Hunger? Das wäre möglich. Du hast ja seit heute Morgen nichts mehr gegessen. Hey, Nick, komm mal her.
6: Was ist's? Was soll ich, Herr Oberst?
4: Der Dicke ist vor Entkräftung umgefallen. Gib ihm was Ordentliches zu essen.
6: Dann komm mit in die Speisekammer, Willi. Los!
7: Halt, lauf nicht weg. Ich bin zu schwach. Ich kann keinen Schritt gehen. Du musst mich tragen, Nick.
6: Auch das noch.
7: Nein, lass mich. Ich mag keine Schmetterlinge und Fliegen und Maden und so furchtbare Sachen.
6: Merkwürdig, nein. Das schmeckt doch alles ganz wunderbar. Erdbeeren nicht und Schweizer Käse nicht. Nein, ja, was willst du denn? Naja, ich kann es dir noch nicht mal übel nehmen. Nein. Man merkt eben, dass du eine Honigbiene bist.
7: Hast du da eben was von einer Honigbiene gesagt, ja?
6: Nein,
7: ja.
6: Da musst du dich verhört haben. Ich habe nur gesagt, dass du eine merkwürdige Ameise bist.
7: Bin ich nun eine Ameise, eine B-Meise oder eine Biene?
0: Willi, da bist du ja.
6: Dich habe ich doch auch schon irgendwo gesehen. Wer bist du denn?
0: Wo willst du denn hin mit meinem Freund, Willi?
7: Weiter.
6: Naja, ich...
7: Hunger, ich habe Hunger. Hunger.
6: Ich will ihm was zu essen geben, dem Willi.
0: Weißt du denn, was er isst? Was willst du ihm denn geben?
6: Na, was wird er schon fressen wollen? Honig natürlich.
0: Aber wenn du ihm Honig geben willst, dann weißt du doch genau, dass Willi keine Ameise ist.
7: Na, jetzt tut mir wieder der Kopf so weh.
4: Was soll denn der ganze Zirkus, hm? Wir Ameisen essen auch manchmal Honig, wenn wir welchen kriegen.
8: Ja, wenn ihr welchen kriegt.
0: Du, Flip?
8: Immer zur Stelle, meine kleine Freundin, um auf den Honig zurückzukommen, den die Ameisen essen. Das könnt ihr natürlich nur, wenn ihr ihn irgendwo stibitzt habt.
4: Du willst uns Ameisen doch nicht etwa Diebe nennen. Das nimmst du auf der Stelle zurück.
8: Die Bienen dagegen machen den Honig. Wenn sie in eine Blüte kriechen, saugen sie nicht nur den Nektar auf, sie nehmen an ihrem Körper auch den Blütenstaub mit.
0: Und das ist wichtig. So helfen wir nämlich, die Blüten zu bestäuben. Wenn wir das nicht machen würden, könnte aus einer Blüte nie eine Frucht werden. Habt ihr das verstanden? Ja? Oh. Die sind ja alle weg. Die Pferdebremse Johann auch. Aber Willi haben sie da gelassen.
7: Vielleicht haben sie ja recht. Ich meine, vielleicht bin ich wirklich eine Honigbiene. Wer weiß?
0: Du bist eine, Willi.
7: Ja? Honig. Ja, ja. Jetzt weiß ich es. Ich bin doch eine Biene. Maja, Maja, wo bist du? Immer dasselbe. Sie ist schon wieder weggeflogen.
0: Hier bin ich, Willi. Hier, hier.
8: Zum Schluss hat unser Willi also doch noch sein Gedächtnis wiedergefunden. Es ist ihm eingefallen, dass er eine

0: Na, ich möchte doch nur wissen, wo Maya sich jetzt wieder rumtreibt.
1: Wo ist denn die Maya?
0: Ach, ich glaube, ich weiß, wo wir nach ihr suchen müssen, Willi. Bei dem Haus da drüben.
1: Ach so, will sie immer noch die Menschen kennenlernen, hm?
0: Es scheint so.
1: Ich habe gestern übrigens wieder eine 5 im Fliegen gekriegt.
0: Du dürftest eben nicht so viel essen und müsstest mehr üben. Wollen wir doch mal sehen, ob wir sie nicht finden. Hü,
1: Buddy, komm mit. Halt, warte, ich kann nicht so schnell. Du weißt doch, dass ich es nie richtig gelernt habe. Diese Fliegerei.

0: Nanu, was ist denn das? Draußen am Blütenblatt krabbelt irgendwas rum. Wo ist der jetzt? Guten Morgen. Hallo, ich habe guten Morgen gesagt. Ach du Ärmste, bist du stumm? Was machst du da,
1: Was ich mache, das siehst du doch, ich trinke.
0: Komisch, du hast genau solche Flügel wie ich. Bist du vielleicht auch eine Biene?
1: Na, du bist wohl noch nicht weit rumgekommen, sonst wüsstest du, dass ich eine Fliege bin.
0: Eine Fliege? Und Fliegen haben genau solche Flügel wie wir? Dann sammelst du wahrscheinlich auch Honig.
1: Sag mal, du willst mich wohl auf den Arm nehmen. Wie? Sehe ich so aus, als würde ich Honig sammeln?
0: War ja nur eine Frage. Was isst du denn?
1: Was ich esse alles, was ich finden kann. Aber wenn wir schon miteinander reden, kann ich mich ja auch vorstellen. Ich bin die Stubenfliege Puck.
0: Aha. Und ich bin die Maya.
1: Aha. Eine Maya bist du. Habe ich noch nie gehört. Ich nehme an, sowas Ähnliches wie eine Gallwespe, ja?
0: Was? Eine Gallwespe?
1: Naja, auf den ersten Blick hätte ich ja auch gedacht, dass du eine Biene bist. Aber dafür bist du doch ein bisschen sehr klein geraten.
0: Du frecher Kerl, du! Oh, ich bin eine ganz echte Honigbiene und das werde ich dir gleich beweisen, mein Lieber! Bleib da, du Feigling!
1: Nein, ich werde mich wüten. Oh, stich mich nicht, stich mich nicht.
0: Ja, erst bist du frech und dann hast du Angst, du dicker Brummer.
1: Warum willst du mich stechen? Ich hab dir doch nichts getan.
0: Ihr denkt alle, nur weil ich noch so klein bin, könnt ihr frech zu mir sein. Aber das lasse ich mir nicht gefallen. Warte nur, ich krieg dich schon.
1: Die ist wirklich sauer, wie es scheint. Oh, lass mich. Ich hab keinen Stachel, ich kann mich nicht wehren.
0: Aber eine große Klappe hast du dafür, verpasse ich dir eins.
1: Na gut.
0: Bilde dir bloß nicht ein, dass du mir entwischen kannst. Gleich hab ich dich.
1: Oh, da ist sie schon wieder. Ich hab die Kleine unterschätzt. Ich hab gedacht, ich könnte sie viel schneller abschütteln. Du kannst einen ja schlimmer verfolgen als ein Mensch mit einer Fliegenklatsche.
0: Na, hast du nun kapiert, dass man sich mit niemandem einlassen soll, der stärker und klüger ist als man selbst? Sag bloß, du hast schon mal einen Menschen gesehen.
1: Ha, ob ich schon mal einen Menschen gesehen habe? Na, so eine Frage. Hör mal, Süß, ich bin schließlich eine Stubenfliege. Und ich kenne die Menschen und ihre Welt wie meine eigene Westentasche.
0: Was, du kennst die Menschen?
1: Selbstverständlich. Ich habe ja schon als Made in einem Harzer Käse bei den Menschen gelebt. Ihr Honigbienen sollt euch sogar von den Menschen züchten lassen und freiwillig bei ihnen leben. Und sammelt sogar für sie Honig. Also da muss man schon ziemlich bescheuert sein, wo sie doch einem stets nach dem Leben trachten. Uns Fliegen jedenfalls.
0: Du, Puck, wenn ich dich in Frieden lasse, zeigst du mir denn einen?
1: Hä? Ja, ich recht. Also Einfälle habt ihr Bienen. Aber wenn du willst, da drüben wohnt einer.
0: So sehen sie aus.
1: Komisch, nicht? Warte, ich zeig dir alles. Ich muss mich nur erst ein bisschen zurechtmachen nach der anstrengenden Verfolgungsjagd. Du kannst froh sein, dass du mich getroffen hast. So gut wie ich kennt niemand die Menschen und ich weiß auch, wie gefährlich sie sind, verstehst du? Ja, da sitzt er ganz ruhig da. Schlafen nennen sie das. Aber bevor wir uns den angucken, sehen wir uns erst einmal ein bisschen im Haus um. Komm, da steht ein Fenster offen.
0: Ich kann nicht rein.
1: Das ist die Scheibe. Hier unten rein. Na, wie gefällt dir mein Zuhause?
0: Das ist ganz anders als draußen auf der Wiese. Was sind das für komische Blumen da oben?
1: Das sind keine Blumen, das sind Flaschen und Töpfe.
0: Das ist eine Rose.
1: Na ja, hin und wieder wachsen noch Blumen im Zimmer.
0: Ist ja alles sehr komisch, aber schön. Was ist denn das?
1: Auch so eine Art Topf, den sie Flasche nennen. Da drin ist ein rotes Wasser. Wenn sie davon sehr viel getrunken haben, kriegen sie selber einen roten Kopf und wackeln hin und her und singen manchmal.
0: So was machen die?
1: Naja, es sind merkwürdige Geschöpfe. Die Stelle hier nennen sie Herd. Da ist es im Winter schön warm und über dem Feuer hängt ein Topf, in dem sie rühren. Und was sie da zusammengerührt haben, essen sie dann. Das da ist ein Tisch. Das ist mir der liebste Platz im ganzen Haus. Hier gibt's immer was zu naschen.
0: Was ist das?
1: Ein Käse. Probier mal. Wundervoll. Eine ganz besonders gute Sorte.
0: Ach, da bist du.
1: Schweizer Käse ist doch der beste.
0: Das schmeckt dir, es riecht aber nicht besonders gut.
1: Oh ja, für eine Fliege schon.
0: Nein, es stinkt.
1: So, jetzt habe ich mich erstmal gestärkt. Jetzt zeige ich dir den Menschen.
0: Ja, schnell.

0: Komm nur, komm. Der schläft fest, den ärgern wir ein bisschen.
1: Wo bist du?
2: Ich war in seinem Nasenloch, er hat mich eingeatmet.
3: Hey, aufgewacht, alter Schnarchsack.
1: Du bist aber ganz schön frech. Hast du keine Angst vor ihm?
3: Nö, nicht, wenn er schläft. Hoppla.

0: Schnell da rein in die Ritze. Er hat schon die Fliegenklatsche hochgehoben. Gleich wird er zuschlagen. Na bitte, da hast du deinen Menschen. So schlimme Sachen macht er den ganzen Tag. Und alles nur, weil ich mal ein bisschen von seinem Käse nasche.
1: Da ist er ja noch. Hat er auf uns gewartet?
0: Er ist wie du. Wenn er erst mal hinter jemand her ist, gibt er nicht so schnell auf. Dich daneben ist auch vorbei, Opa.
2: Verflixte Fliegen.
0: Ja, komm nur mit deiner alten Fliegenklatsche, Opa. Ich hätte es an deiner Stelle schon längst aufgegeben. Daneben.
3: Oh, jetzt wird's brenzlig.
0: Wiedersehen.
1: Oh, Puck ist weggeflogen. Jetzt aber schnell hinterher.
2: Aha, noch eine.
1: Er hat das Fenster zugemacht. Schöne Bescherung. Trotzdem muss ich hier rauskommen. Fräulein Cassandra hat immer gesagt, dass die Menschen die Tiere lieben. Wahrscheinlich hat sie den bösen Opa hier nicht gekannt. Er kommt immer näher. Gleich hat er mich. Was soll ich denn nur tun? Wäre ich nur nicht hier reingekommen. Und wie gemein er ist. Er ist so groß und ich bin so klein. Warum kann er mich nicht in Ruhe lassen?
2: Na sowas. Meine Augen werden auch immer schlechter. Hätte ich doch um ein Haar eine Biene totgeschlagen. Nein, nein. Keine Angst, meine Kleine. Hab keine Angst, kleine Biene. Ich tu dir nichts. Du sammelst doch Honig für mich. Komm, ruh dich auf der Rose hier ein bisschen aus und erhol dich von dem Schreck. Hm? Hast wohl immer noch Angst vor mir, was? Nein, nein, das brauchst du nicht. Aber du bist ja selber schuld. Warum musstest du auch mit der frechen Fliege im Zimmer rumschwirren? Sieh mal da oben der Honig. Nun glaubst du mir wohl, dass ich einer Biene nichts tue, wo ich so gerne Honig esse. Hör zu, wenn du willst, kannst du auch gerne bei mir bleiben. Kriegst auch jeden Tag ein paar Tröpfchen Honig.
1: Ja?
2: Aber wahrscheinlich fliegst du viel lieber draußen herum und sammelst Honig und Blütenstaub, hm? Tja, dann wollen wir mal wieder das Fenster aufmachen und dich rauslassen, wie?
1: Hm? Er macht's wirklich auf.
2: Ja? Flieg raus.

0: schlimm, wie ich gedacht habe, sind die Menschen gar nicht. Sie sind sogar ganz lieb. Natürlich, wenn man sie immer so ärgert wie der Puck, dann ist das was anderes.
1: Hallo, Maya.
0: Hallo, Flip.
1: Na nun, erzähl mal, wie war denn deine erste Begegnung mit den Menschen? Haben sie dir gefallen oder nicht?
0: Die Menschen sind sehr nett.
1: Naja, also ich möchte mich dazu nicht äußern. Meine Erfahrungen sind nicht ganz dieselben.
0: Wieso? Der alte Opa hat mir das Fenster aufgemacht. Und er war überhaupt nur böse auf mich, weil ich ihn vorher zusammen mit der Fliege Puck geärgert habe. Das hat Spaß gemacht, aber natürlich hat es ihn geärgert. Und er hat uns gejagt mit der Fliegenklatsche.
1: Das siehst du.
0: Naja, das war ja auch nicht richtig.
1: Allerdings nicht. Ich soll dich übrigens schön grüßen von deinem Freund Willi. Er wollte dich heute Morgen in deinem Schlupfwinkel im Astloch besuchen, aber da warst du schon weg.
0: Spionierte Willi hinter mir her?
1: Oh nein, der Willi würde sowas nie machen.
0: Mach's gut, Flip. Und wenn du den Willi siehst, sag ihm, er soll nicht immer so weit hinter mir herfliegen. Es reicht schon, wenn die im Stock auf mich böse sind.
1: Ja, ist gut.
0: Wiedersehen, Flip.
1: Mach's gut, Maya. Und pass auf, dass dir nichts passiert.

Also manchmal tut man ja Dinge, von denen man gar nicht weiß, warum man sie eigentlich tut. Zum Beispiel frage ich mich immer, warum ich noch hinter dieser kleinen Biene her bin. Eigentlich geht sie mich doch nichts an, aber einer muss sich ja um sie kümmern. Und da bin ich halt der Richtige mit den Riesensprüngen.

0: Und außerdem habe ich etwas zu tun. Ohne Aufgabe ist das Leben so langweilig. Für einen so fabelhaften Grashüpfer wie mich ist es natürlich überhaupt kein Problem.
1: Ja,
0: sag mal, was treibst du denn da, Willi? Ein merkwürdiges Benehmen für eine Biene.
1: Ach, du bist es, Flip.
0: Falls du es nicht wissen solltest, du hast auf dem Rücken zwei so Dinger, die man Flügel nennt und damit kann man fliegen.
1: Erstens kann ich sowieso nicht gut fliegen und zweitens habe ich viel zu viel Hunger.
0: Ja, hat's denn bei euch zu Hause nichts gegeben? Wir hatten uns doch ausdrücklich nach dem Essen hier verabredet, Willi, dass du dich nie an etwas halten kannst, was man bespricht.
1: Doch, ich weiß, ich hab's nicht vergessen. In der Schule wundern sich immer alle über mein gutes Gedächtnis.
0: Das erzählst du zwar immer wieder, aber langsam glaube ich an das Märchen von deinem guten Schüler nicht mehr, Willi. Wenn du wirklich so klug wärst, würdest du auf eine Blume fliegen und dich satt essen.
1: Das ist ja das Dumme. Ich finde nirgendwo welche.
0: Ja, sag mal, lernt ihr denn in der Schule nicht, wie man Blumen sucht?
1: Bei euch Grashüpfern ist das alles viel einfacher als bei uns Bienen.
0: Ach, wenn ich so einen Quatsch schon höre.
1: Ich bin so K.O., ich muss mich hinlegen.
0: Darf ich dich darauf aufmerksam machen, dass du bereits liegst?
1: Wenn die großen Bienenblumen gefunden haben, tanzen sie in der Luft. Das sieht dann aus wie
0: eine Acht. So, sie tanzen. Und wozu soll das gut sein?
1: Na ja, damit geben sie uns anderen die Richtung an, wo wir die Blumen finden.
0: Na also, ist doch alles wunderbar geregelt. Dann verstehe ich nicht, warum du keine Blumen findest, Willi.
1: Weil ich in der Schule nicht aufgepasst habe und jetzt weiß ich nicht, wie eine Acht aussieht und darum muss ich verhungern.
0: Naja, ich weiß zwar, wie eine Acht aussieht und ich kann auch ein bisschen tanzen. Trotzdem kann ich dir nicht helfen. Du musst schon ohne mich fertig werden, mein Junge.
1: Lieb, sagt der Maya, wenn du sie siehst, dass ich hier sitze und wenn sie mich nochmal lebend sehen will, soll sie schnell vorbeikommen.
0: Sicher mache ich. Ich werde ihr sagen, dass du kurz vorm Sterben bist. Hör mal, Schlaumeier, da drüben sehe ich eine schöne Blume. Vielleicht versuchst du doch noch dahin zu kommen.
1: Na sowas. Warum sagte das nicht gleich der dumme Flip? Da ist sie ja. Prima, ich hab's wirklich noch geschafft. Endlich. Kriege ich was zu essen?
2: Na, was ist denn das für eine Art, anständige Leute beim Mittagessen zu stören? Verschwinde, du kleiner Rüpel, aber auf der Stelle.
3: So ein kleiner Strolch.
1: Bitte, Frau Hummel, geben Sie mir doch ein bisschen was ab. Ich habe seit gestern nichts mehr zu essen gehabt.
2: Ich möchte wissen, was mich das angeht.
1: Nur ein paar Krümelchen Blütenstaub, bitte, bitte.
2: Die Zeiten sind hart, da muss jeder für sich selber sorgen, Kleiner.
1: Ja, sowas habe ich auch mal in der Schule gelernt. Und in der Prüfung dafür eine 1 bekommen.
2: Du musst aber noch lernen, jemand anderen was wegzunehmen, wenn es nötig ist. Musst ja nicht gerade bei mir anfangen.
1: Oh, knurrt mir der Magen. Und der knurrt und knurrt. Ich hab so einen Hunger, dass ich schon nicht mehr richtig gucken kann.
4: Da ist doch einer. Willi!
1: Das klingt, als ob die Maya ist.
4: Willi, was hast du denn? Warum wackelst du so hin und her?
1: Du liebe Zeit, ich bin dran. Ich bin schon verrückt.
4: Willi, was ist los? Was redest du da für ein dummes Zeug zusammen?
1: Sie ist es natürlich nicht. Das meine ich bloß, weil ich gleich sterben muss. Aber trotzdem, ich werde jetzt an das denken, was die Hummel gesagt hat.
4: Also Willi, ich verstehe kein Wort von allem.
1: Ich tue es nicht gerne, aber man muss es tun, wenn es nötig ist, weißt du? Ach du Schreck, was habe ich gemacht? Das war ja wirklich die Maya.
4: Na, das ist wohl der Gipfel. Erst schlägst du mich und jetzt fragst du, was los ist.
1: Ich wusste ja nicht.
4: Willi, was hast du?
1: Wenn du willst, lass ich dir das sagen. Hol mir schnell was zu essen.
4: Hier ist noch mal eine große Portion. Du, Willi, sollst du mich etwa zurückholen?
1: Wie kommst du denn darauf? Naja, die würden sich schon alle sehr freuen, wenn du wiederkommst. Aber...
4: Nein, du kannst ihnen einen schönen Gruß sagen. Vielleicht komme ich irgendwann mal wieder. Aber das dauert noch eine Weile. Sag ihnen, ich habe noch lange nicht alles gesehen, was ich gerne sehen möchte. Und so lange komme ich auch nicht heim. Zu schade, dass du so faul bist und dass du dir immer einredest, dass du nicht fliegen kannst. Zu zweit wäre nämlich alles noch viel schöner.
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4: Hörst du's? Die Frau Rüsselkäfer singt ihr Baby in Schlaf. Tag, Frau Rüsselkäfer. Wo ist denn Ihr
6: Kleine.
4: Baby?
6: Da drin in der Wiege. Und wir kriegen bald noch eins. Siehst du, da oben mein Mann, der macht schon eine neue Wiege.
4: Komm mit, wir schauen zu, wie der Rüsselkäfer seine Wiege baut.
6: Siehst du, zuerst macht er so einen kleinen Schlitz ins Blatt, auf der rechten und auf der linken Seite. Die Blattrippe in der Mitte bleibt stehen. Dann nimmt er die beiden Seiten und rollt sie zur Mitte hin zusammen. Wir haben viele Kinder. Mein Mann baut im Jahr bis zu 50 Wiegen. Aber er tut es gern. Er ist genauso kinderlieb wie ich, weißt du?
4: Das Mensch, passt sie auf!
7: Na, endlich hab ich mal Glück. Was es heute zum Abendessen gibt, das weiß ich.
8: Nein, nein, lassen Sie mich.
7: Mach nicht so ein Theater. Du bist doch alt genug, um es zu wissen. Fressen oder gefressen werden, mein Herzblatt. Also hör auf zu schreien und herumzuzappeln. Es hilft dir sowieso nichts. Du ruinierst mir höchstens mein schönes Netz.
4: Sie hat zu Hause ein Baby.
7: Sie hat ein Baby. Ja, und? Soll ich deswegen verhungern? Hast du mir einen Ersatz für sie anzubieten? Wenn du mir einen Ersatz hier lässt, lasse ich die Käfermutter wieder frei und sie kann zu ihrem Baby.
9: Was für ein Ersatz?
7: Bis mir die Käferfrau ihren Mann zum Abendessen gebracht hat, könntest du zum Beispiel hier bleiben als Geisel.
4: Na gut, meinetwegen. Ich bleibe hier als Geisel, bis die Käferfrau, die ihr Mann, wiedergekommen ist.
7: Na, sowas muss man erlebt haben. Ist das dein Ernst?
10: Nein, Maja, mach es nicht. Mach es nicht, Maja. Sie hat's doch gemacht, die Dumme. Jetzt hat die Spinne sie.
7: Wenn die Sonne den Berg gerade berührt hat, müsst ihr zurück sein. Länger warte ich nicht.
8: Verlass dich auf mich, Maja. Wir werden zurück sein.
7: Brauchst gar nicht wiederzukommen. Honigbienen esse ich sowieso lieber als Rüsselkäfer.
10: Das ist die Strafe dafür, dass Maja ausgerückt ist und ich ihr dabei geholfen habe. Oh, Inke, Hilfe, Hilfe, ich kann nicht mehr fliegen, weil ich vorhin zu viel gegessen habe, bin ich zu schwer.
0: Na, was ist passiert, Schlaumeier?
10: Na sowas, das ist ja, du bist es, Flip.
0: Wie er das wohl rausgekriegt hat? Was ist denn?
10: Aua, mein Hintern. Ich habe auf deinen Füßen gesessen und dann hast du die Füße plötzlich weggenommen. Und das ist ganz gemein von dir, damit du es nur weißt.
0: Ich will dir was sagen. Das nächste Mal, wenn du wieder von oben durch die Luft herunterpurzelst, mein Lieber,
10: ja?
0: Sieh dir gefälligst vorher an, wo du landest.
10: Halt, Flip, warte.
0: Ja, warum? Was gibt's denn noch?
10: Komm noch mal her, Flip.
0: Bin ja schon da. Also, wo brennt's denn? Schieß mal los.
10: Die Maja ist von der bösen Spinne Thekla gefangen worden.
0: Was sagst du da? Maja gefangen worden?
4: Hey, Flip!
10: Schnell, hol sie raus da. Hol sie raus.
0: Pass auf, Maja. Ich komme und zerreiße das Netz.
4: Nein, bitte nicht.
0: Maja, Maja.
10: Achtung da. Oh, Maja. Ich lande.
4: Ich bin als Geisel hier, Flip.
0: Was?
7: Ja. Man soll es nicht für möglich halten. Sie ist für die Käferfrau, die Spinne gefangen hat, da geblieben.
0: Die Sonne steht schon verflixt tief und wenn die Käferfrau nicht rechtzeitig ihren Mann findet und nicht wieder zurückkommt, wird es ein böses Ende nehmen.
7: Es muss aber nicht sein, weil es auch ein Sprichwort gibt. Ende gut, ganz noch besser.
0: Ja, du hast gut schwätzen. Vor ein paar Minuten hast du noch gezittert wie Espenlaub und jetzt wirst du auf einmal schon wieder frech. Hast du plötzlich keine Angst mehr?
7: Natürlich nicht, weil dir bestimmt was einfallen wird, wie wir die Maja retten können.
0: Was heißt wir?
7: Naja, dir fällt was ein und ich passe auf, dass du es auch richtig machst.
0: Also Nerven hat diese Bengel.
7: Nein.
0: Also Maja, Schluss jetzt mit den Dummheiten. Glaub nicht an ein Versprechen, das dir diese böse Spinne gegeben hat.
7: Halt du dich da gefälligst raus, du heimatloser Grashüpfer, du.
4: Ach, Flip, ich vertraue der Käferfrau.
7: Ja, hast schon recht. Bleib du nur schön da, dein Kind.
4: Und wenn schief geht, muss ich eben für meine Dummheit bezahlen.
0: So wird es wohl werden. Du glaubst doch nicht, dass ich das jemals zulassen werde. Du bleibst hier, damit sie nicht so alleine ist. Wenn die Sonne den Berg gerade berührt, bin ich wieder zurück. Verstanden, du? Es muss einfach gut gehen. Sie darf für ihren Mut nicht noch bestraft werden. Wenn ich nur erst das Käferpaar gefunden habe, gemeinsam wird uns schon was einfallen. Immerhin könnte den beiden ja was zugestoßen sein. Was dann? Flip, dann sitzen wir aber schön in der Patsche. Ach was, erst wollen wir mal weitersuchen. Hat irgendjemand ein Käferpaar gesehen?
10: Ich suche ein Käferpaar.

0: Die Sonne am Bergrad. Oh nein, nein, nein, ich habe zu viel Zeit mit der Suche nach dem Käferpaar vertrödelt. Oh nein, wo war jetzt das Spinnennetz? Ach was, ich spring einfach da los. Hü, hüpf, hü, hüpf.
1: Frau Spinne, Sie sehen doch nicht etwa, dass die Sonne schon am Berggrat ist.
2: Was? Was? Was soll ich sehen?
1: Die Alte sieht nicht mehr gut.
3: Wir kommen, Maja!
4: Gleich sind wir da, Kind.
3: Ach, bin ich froh.
0: Jetzt braten wir einen Storch. Die beiden kommen tatsächlich.
4: Gleich bist du frei, Maja. Ich komme.
3: Liebster!
4: Bist du nun zufrieden, du böses Weib?
1: Und ob ich zufrieden bin? Jetzt habe ich mein Mittagessen für morgen aufgehoben.
4: Jetzt gib die Kleine frei. Sie ist vor Schreck ohnmächtig geworden, das arme Ding.
1: Wie dämlich willst du mich eigentlich? Warum soll ich jemanden freilassen?
5: Da. Flip, hörst du das?
1: Ach du Schreck, der ist auch wieder da.
3: Flip, da bist du ja.
6: Schluss jetzt mit dem Zirkus.
1: Das ist aber ein großes Netz. Kannst du das zerreißen?
6: Das wirst du gleich sehen, ob ich kann.
4: Hi,

0: kommen auf mich zu. Hilfe! Hilfe! Hilfe! Mein Faden ist zerrissen. Die Falle! Die Falle!
1: Ich auch, meine gnädigste. Oh. Na, die hat euch ja hübsch eingewickelt. Naja, es ist ja alles noch mal gut gegangen. Hm?
2: Ja, danke.
1: Sie, Herr Nachbar, kommen Sie zu sich. Die Alte ist weg.
3: Liebster!
1: Maja! Also eins muss man sagen, Hut ab vor den beiden, dass sie freiwillig wiedergekommen sind. Maja!
2: Ja, was ist?
1: Wie soll's denn nun weitergehen, hm?
3: Komm wieder mit nach Hause, Maja. Ein Sprichwort sagt, vergiss die Heimat nicht.
1: Na, nun nimm dich mal ein bisschen zusammen, Willi.
2: Auch wenn ich nicht mitkomme, Willi, hör bitte auf zu weinen.
1: Aber sowas wie heute kann dir noch oft passieren. Die Welt ist voller Gefahren. Ja. Willst du trotzdem hier draußen bleiben?
2: Mhm.
1: Tja, so ist sie nun mal, unsere Maja.
2: Alles Gute für eure Babys.
4: Wiedersehen. Danke, Maja.
1: Dir auch alles Gute und glaub nicht, dass du mir entwischt. Ich finde dich schon.
3: Warte, Flip, warte, ich komm mit.

0: ist das eine Hitze heute.
1: Nanu, da stimmt doch was nicht. Was ist da los? Warum flimmert mir so vor den Augen? Sowas habe ich noch nie erlebt.
2: Ja. Muss ich schon am frühen Morgen so einen Krach machen?
0: Guck mal da hinten, siehst du, wie das flimmert?
2: Ach, du Schreck, da muss ich irgendwo brennen.
0: Was heißt denn brennen?
2: Na, da ist ein Feuer.
0: Du meinst mit Flammen und so? Hm?
2: In der Schule haben wir doch gelernt, dass wir um jedes Feuer einen großen Bogen machen sollen.
0: Das guck ich mir mal an.
2: Nein, bleib da, bei was Gefährlichem, da glaubt man den Großen schon mal und macht einen großen Bogen drum.
3: Ach, das plappert und plappert, wenn das nur nicht wieder der Willi ist.
0: Du bist es, Flip, komm, das musst du dir ansehen.
4: Ach, lass mich doch in Ruhe, ich hab ja noch nicht mal gefrühstückt, Kind.
0: Es ist ja bloß, weil Willi behauptet hat, dass es da hinten brennen würde.
3: Was, ein Feuer?
0: Du musst schon mal hochhüpfen, wenn du es sehen willst.
3: Unsinn, da brennt nichts, die Hitze flimmert.
0: Was?
3: Ja, wenn die Sonne so heiß scheint, wird die Luft warm und wenn man dann wohin schaut, sieht's aus, als ob alles hin und her wackeln würde.
2: Genau, und da darf man nicht nah ranfliegen.
0: Und du hast gesagt, dass es dort brennt.
2: Na und? Ein altes Sprichwort sagt, jeder kann dich mal irren.
3: Hast das Hitzeflimmern für ein Feuer gehalten, wie?
2: Ja.
3: Aber ganz im Vertrauen, ich bin auch schon mal drauf reingefallen, wie.
5: Seid mal still.
2: Ja, richtig.
0: Hört ihr das?
2: Ja, ich einer.
0: Da weint jemand, nicht wahr, Flip? Es ist da drüben, ich geh mal nachsehen.
2: Da will ich mal hinterher, wer weiß, was die wieder anstellt.
3: Tagchen, Leute. Na, was haben wir denn heute wieder für ein Problem?
6: Hm? Man stellt sich vor, wenn man irgendwo reinplatzt.
3: Was, Sie kennen mich nicht, meine Verehrteste? Ich bin Flip, der Grashüpfer. Ja, ja, ich komme hier selten vorbei, aber eigentlich sollte man mich kennen. Der ganze Wald spricht doch davon, was ich für große Sprünge mache. Komisch, dass Sie davon nichts wissen.
7: Für mich sind Sie ein Landstreicher und Vagabund.
8: Leute, die große Sprünge machen, sind mir immer verdächtig.
2: Unser Flip ist ein prima Kerl. Sagt uns lieber, warum die Schneckenkinder geheult haben.
8: Ihre Mutter ist der Meinung, dass sie groß genug sind, um das Nest zu verlassen. Natürlich sind die Kleinen nicht erbaut davon.
0: Das Nest verlassen? Was soll denn das heißen, Flip?
3: Wie soll ich dir das erklären? Das sagt man so, wenn Kinder alt genug sind, um sich von ihren Eltern zu trennen und allein in die weite Welt gehen. Sie können ja nicht immer bei ihren Eltern bleiben.
9: Wovor habt ihr Angst? Habe ich euch als gute Mutter nicht alles beigebracht, was ihr als kleine Schnecken wissen müsst? Ihr habt euer eigenes Haus mit und seid schließlich alt genug, um euch euer Fressen selbst zu suchen.
10: Wir wollen aber nicht mehr weg.
3: Fiedelt da jemand?
2: Ja, hört sich so an.

0: Meine Damen und Herren, ich habe mir erlaubt, für die kleinen Schneckenkinder ein Abschiedslied zu spielen. Und weil es euch anscheinend so gut gefallen hat, noch eine kleine Zugabe.
1: Aufhören! Die grässliche Violinspinne!
0: Na, was ist? Stimmt irgendwas nicht? Fühlen Sie sich nicht wohl?
2: Sie wissen doch ganz genau, dass es einem bei Ihrem Gegeige ganz schwummerig wird. Darum geigen Sie auch, damit Sie unser eins leichter schnappen können. Hm?
0: So eine Unverschämtheit. Ich liebe die Musik.
3: Dann fehlen Sie doch bei sich zu Hause.
0: Ihr scheint alle kein Ohr für wirklich gute Musik zu haben. Ich habe für die Kleinen, die in die Fremde müssen, mein schönstes Lied gespielt.
4: In die Fremde müssen, wie sich das nur anhört. Glauben Sie ja nicht, dass ich mich leicht von Ihnen trenne. Aber irgendwann muss es eben sein.
0: Aber ja, wie sollen denn aus Ihnen richtige Schneckenmänner werden, wenn Sie immer am Häuschen Ihrer lieben Mutter kleben? Nur frisch drauf los, ihr meine Kleinen. Kommt, kommt.
5: Zeigen Sie uns den Weg, Frau Spinne?
6: Nein, geht nicht zu ihr hin. Die kenne ich. Die will euch bloß weglocken und dann auffressen. Das ist nämlich eine ganz schlimme. Da dürft ihr nicht über den Weg trauen.
7: Ja, ja, trau, schau, weh.
4: Kommt nur wieder raus, meine Kleinen. Sie ist weg.
2: Was für eine widerwärtige Person. Und solche wie Sie gibt es viele in der Welt. Wollen Sie sich die Sache nicht noch einmal überlegen, Frau Schnecke, und Ihre Kinder noch ein bisschen bei sich behalten? Bravo, Flip, bravo. Ein altes Sprichwort sagt, Eile mit Beile, und das stimmt. Oder?
3: Wie wär's, wenn wir darüber abstimmen?
2: Es sind schließlich Ihre Kinder.
7: Wer dafür ist, dass sie da bleiben soll, die Hand hochheben, ja?
8: Ich bin ja auch der Meinung, dass es dazu noch zu früh ist.
7: Ja. Hab ich einen Hunger. Brombeeren. Oh, es wird ja so warm am Po.
0: Aui! Es brennt! Es brennt! Ein Feuer! Diesmal brennt es aber wirklich. Maya! Maya! Ein Feuer da!
6: Ein Feuer?
0: Ja, da hinten! Siehst du's?
6: Ach, das ist doch nur so ein Flimmern von der Hitze.
0: Nein, diesmal nicht. Es brennt wirklich.
6: Ja? Ja! Das sind die Flammen!
0: Den Schnee weg, Maya, sonst verbrennt uns noch.
4: Schnell, Kinder, schnell!
9: Halt! Da geht's nicht weiter.
10: Da laufen wir genau ins Spinnennetz rein.
9: Zurück, zurück!
10: Drehen Sie um, Frau Schnecke. Da geht's nicht mehr weiter.
0: Kommt nur, kommt, meine Lieben.
3: Mami, wir haben Angst. Ja.
7: Von hinten kommt das Feuer und vorn geht nichts weiter. Da lauert die Spinne.
2: Tja, Maya, was machen wir nun?
6: Ich weiß auch nicht, Flip. Ich bin von der Hitze ganz dumm im Kopf.
2: Na, na. Aber hier ist guter Rat wirklich teuer. Wollen wir der Alten mal auf die Pelle rücken? Donnerwetter! Ich hänge fest. Na, das gibt's doch nicht. Ich werde doch wohl noch aus so einem blöden Netz. Ja, das ist kein gewöhnliches Netz. Weiß der Kuckuck, wie die Alte das gewebt hat. Es ist ungeheuer fest. Nicht mal ich krieg es kaputt.
0: Es ist auch doppelt gewebt und dreifach gezwirnt.
2: Ja, ja, lachen Sie nur. Uns fällt schon was ein.
9: Es gibt nur eine Rettung. Wir müssen übers Wasser.
0: Schnell ein Blatt.
6: Ich hab eine Idee.
2: Da bin ich gespannt, was du ausgebrütet hast.
6: Los geht's.
2: Warte, Maya, warte. Wo willst du hin und was hast du vor?
6: Na, ganz einfach. Wir müssen darüber das Feuer löschen.
2: Und was das Kind uns nur alles einbrockt, jetzt muss ich auch noch Feuerwehr spielen.
11: Hilf uns, Maya!
2: Was hiervon nöten wäre, wäre eine Feuerwehr mit einem langen Schlauch.
9: Machen wir uns doch einen langen Schlauch.
0: Ja, schnell.
2: Anu, was machen die denn da? So, so, sie haben eine Wasserleitung gebastelt, die fleißigen Ameisen. Einen Schlauch. Jetzt müsste bloß noch einer kommen, der weiß, wie man Wasser reinpumpt in den Schlauch. Das werden die kleinen Ameisen niemals schaffen. Aber wenn wir uns alle zusammentun würden, vielleicht schaffen wir's.
6: Hört mal alle her! Schleppt Blätter voll Wasser hierher zu uns!
11: Machen wir!
6: Kommt, ich zeig euch, wie ich's mir denke!
8: Dich angefasst, alle Mann!
2: Vielleicht gar keine schlechte Idee. Ich sollte auch was unternehmen.
6: Wir müssen uns irgendwelche Behälter zum Wasserschleppen basteln.
2: Halt, halt! Da geblieben, Maja! Wozu denn welche basteln, wenn da schon welche hängen?
6: Da sind Würmer drin, nicht wahr?
2: Larven.
6: Egal, die müssen raus.
12: Wer macht denn da meinen Deckel auf? Wisst ihr nicht, dass der zubleiben muss?
6: Nicht böse sein, kleine Larve. Aber wir brauchen deinen Beutel für eine
12: Weile. Was?
6: Kriegst ihn schon wieder, wenn wir ihn nicht mehr brauchen.
9: Na, Trent, wir schaffen es nicht. Aber da ist das Netz. Wie sollen wir an dem Netz vorbei?
10: Dafür gibt es keinen anderen Weg.
9: Es hilft nichts. Wir müssen darüber.
4: Einen anderen Weg gibt es nicht, meine Kleinen.
0: Euer liebes Mütterchen hat ja so recht. Es ist der einzige Weg, meine Kleinen. Kommt, kommt, kommt, kommt, kommt, meine Kleinen. Kommt, kommt, kommt, kommt, kommt.
4: Das Feuer kommt immer näher.
12: Das Feuer, Mami, das Feuer. Mami. Warte, Mami, warte. Mami.
4: Friss mich, aber lass meine Kinder durch.
12: Nein, Mami, nein!
2: Halt, Frau Schnecke, halt! Nicht weiter! Schämen Sie sich gar nicht! Sie wollen die arme Mutter zwingen, dass sie sich für ihre Kinder opfert?
6: Jawohl, schämen Sie sich!
7: Was redet ihr da? Ich muss auch leben. Wenn ich mit jedem Mitleid hätte, wäre ich schon längst verhungert.
4: Ja, ja, schon gut, aber mach es kurz, ja?
12: Nein, nein, Mami, bleib bei dir! Mami.
2: Tja, was tun? Die böse Spinne wird kriegen, was sie will.
6: Das ist es. Komm schnell her, Flip. Bring auch die anderen mit. Guck mal.
2: Was ist, Maja?
6: Das ist ein Damm. Wenn wir den kaputt machen, wird das Wasser alles überschwemmen und das Feuer ist gelöscht.
13: Die Idee ist ganz gut, aber ich glaube nicht, dass wir es schaffen, Maja.
2: Es ist jedenfalls den Versuch wert. Los!
6: Genau. Das Feuer! Ja,
12: das Feuer ist gelöscht!
0: Wir haben es geschafft!
4: Habt ihr es noch nicht gemerkt? Das Feuer ist aus! Wir sind gerettet!
0: Krötenbein und Spinnensaft! Nie hätte ich geglaubt, dass die mir doch durch die Lappen gehen! Es gibt eben Tage, da hat man nur noch Pech!
2: Und eines wollen wir doch merken. Was einer von uns nie geschafft hätte, uns allen gemeinsam ist es gelungen. Wir haben die kleinen Schnecken gerettet. Ach übrigens, was wird nun mit Ihnen, Frau Schnecke?
4: Ich weiß nicht, wie ich euch danken soll, dass ihr euer Leben eingesetzt habt, um mich und meine Kinder zu retten. Trotzdem werden wir uns heute trennen, nicht wahr?
6: Wir haben, ja, beschlossen, dass unsere Mutter recht hat. Wir werden gehen.
5: Und wisst ihr auch, warum? Weil die Maja auch...

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9: Dein Essen kann mehr als nur gut schmecken. Wo es herkommt und was es in deinem Körper alles macht, erlebst du im Museum St. Peter an der Sperr in Wiener Neustadt im Bundesland Niederösterreich bei der Ausstellung Schmeckt's. Warum hat der Apfel eigentlich so viele Wege hinter sich, bevor er bei uns im Mund landet? Und wächst Pizza wirklich auf Bäumen? Tja, leider nein. Viele Fragen und Antworten gibt es an den spielerischen Mitmachstationen. Du entscheidest, welche Lebensmittel noch genießbar sind, erfährst, warum Bienen kleine Superheldinnen sind und gestaltest sogar ein eigenes Kochbüchlein für zu Hause. Beim Verdauungskaraoke geht's schließlich singend und tanzend durch deinen Körper. Die Ausstellung zeigt dir, Essen ist nicht nur Packung aufmachen und fertig, sondern es entsteht irgendwo. Oder noch besser, du hast es sogar selbst gemacht. Die Ausstellung Schmeckt's läuft von 21. März bis 16. August von Mittwoch bis Sonntag. Alles, was du sonst noch wissen musst, erfährst du unter www.museum-wn.at oder meinkinderradio.at.
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11: Hallihallo, am Mikrofon begrüßt dich der David. Der LASK hat sich zum österreichischen Fußballmeister gekürt. Der LASK hat eine unglaubliche Saison gespielt und hat sich den Meistertitel geschnappt. Die Linzer haben am Wochenende ihr wichtigstes Spiel klar gewonnen und haben die Tabellenspitze bis zum Schluss eisern verteidigt. Nach dem Abpfiff hat es im Stadion kein Halten mehr gegeben. Die Spieler haben wild auf dem Rasen getanzt, haben sich die Meistermedaillen umgehängt und haben die Trophäe voller Stolz in den Himmel gestreckt. Die Fans in Linz haben die ganze Nacht durchgefeiert und haben ihre Helden lautstark bejubelt. Den letzten Meistertitel konnten

0: konnten sie vor 61 Jahren einfahren. Jetzt haben sie die Möglichkeit, in die Champions League zu kommen. Dazu müssen sie aber noch einen Gegner schlagen, welcher im Juni ausgelost wird. Die Sängerin Shakira singt den neuen Fußball-Weltmeisterschaftssong. Er heißt Dai Dai und wird dafür sorgen, dass die Fußballer bei der Weltmeisterschaft richtig angefeuert werden. Die WM findet bald in den Ländern USA, Kanada und Mexiko statt. In ihrem Lied singt Shakira in 5 verschiedenen Sprachen und der Sänger Burna Boy macht auch mit. Den fröhlichen Song wirst du oft hören, zum Beispiel bei Fernsehsendungen zur WM. Außerdem wird Shakira das Lied beim großen Finale in der Halbzeitpause singen, zusammen mit anderen Künstlern wie BTS. Schon 2010 hat Shakira mit Waka Waka einen Hit zur WM gemacht. Bei den seltenen Waldtrappküken gibt es Nachwuchs. Im Zoo Schmieding in Krängelbach bei Wels im Bundesland Oberösterreich sind mehrere Küken geschlüpft. 2 der Küken bekommen extra Hilfe von den Tierpflegern, weil sie nicht genug Futter von ihren Eltern bekommen. Kameras zeigen, wie die Eltern ihre Küken füttern und beschützen. Diese Vögel gibt es nur selten in Europa, aber dank Schutzprojekten werden es langsam wieder mehr. Die Kleinen wachsen schnell und lernen ihre Umgebung kennen. Die Pfleger füttern sie vorsichtig mit einem Löffel, damit sie sich wie in der Natur fühlen und später gut in die Gruppe passen.
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3: So, es ist Zeit für eine neue Folge und damit auch Zeit für einen neuen Buchstaben im Internet-ABC. Heute ist der Buchstabe G, also G, wie Gaming dran. Ich bin André, hallöle, los geht's. Ein Wort, das du ganz bestimmt schon einmal aufgeschnappt hast, Gaming. Vielleicht tauchst du ja hin und wieder auch in die spannende Welt der Computerspiele ein. Das Wort Gaming ist Englisch. Es bedeutet eigentlich einfach nur so viel wie spielen. Und genau darum geht's beim Gaming auch. Ums Spiele spielen. Entweder auf einem Computer, einer Spielekonsole oder zum Beispiel auch auf einem Tablet. Manche sehen das als kleine Abenteuerreise in eine ganz eigene virtuelle Welt. Ganz viele Menschen spielen solche Spiele übrigens am liebsten über das Internet. Das nennt sich dann Online-Gaming. Das kann besonders viel Spaß machen, weil man über das Internet mit anderen Spielern gemeinsam spielen kann und die dafür gar nicht mal im selben Raum sitzen müssen wie du. Beim Online-Gaming triffst du dann vielleicht auch auf Menschen aus verschiedenen Ländern und Kulturen, die eben alle auch das Spiel mögen, das du gerne spielst. Ja, das kann schon wirklich eine lustige und gesellige Sache sein. Oft lernt man dabei sogar auch noch was. Aber nicht alles ist immer nur toll, wenn's ums Gaming geht. Wenn zum Beispiel fremde Menschen dich dazu bringen wollen, Dinge zu tun, die du aber eigentlich gar nicht tun möchtest, dann ist das eben nicht mehr in Ordnung. Denk daran, nicht einfach deine Adresse oder Telefonnummer weiterzugeben. Bitte, bitte nicht. Manchmal verliert man in solchen Spielen außerdem und kann auch schon mal richtig süchtig werden, auch wenn Spiele Spaß machen. Andere Dinge wie Hausaufgaben, Sport oder Zeit mit Freunden und Familie in der echten Welt sollten auf keinen Fall zu kurz kommen. Außerdem ist noch wichtig beim Online-Gaming der Umgang mit anderen Spielern. Sei bitte immer nett und respektvoll zu deinen Mitspielerinnen und Mitspielern. Auch wenn du mal verlierst oder etwas nicht nach deinem Kopf läuft. Denn am Ende des Tages soll es beim Spielen vor allem um den Spaß gehen und auch das Miteinander.
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3: Und ich bin André Brunner Frumann. Ich freue mich wahnsinnig, dass du mit dabei bist. Anmelden für diese Sendung kannst du dich online auf Radinos Webseite www.meinkinderradio.at. Ich freue mich wahnsinnig auf dich. Bis das erste Kind jetzt in der kommenden Stunde schon dran ist, spielen wir natürlich noch dinotastische Musik. Das ist übrigens einer meiner Lieblingslieder.
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0: mit uns, yeah! So klingt die Mini-Disco hier auf Österreichs erstem Radiosender nur für Kinder. Hier ist mein Kinderradio. Ich wünsche dir einen schönen Nachmittag. Wir spielen hier dinotastische Musik und wenn du mit dabei sein magst in dieser Sendung, dann klick mal online auf Radinos Webseite www.meinkinderradio.at. Meld dich gerne an, dann kriegst du einen Rückruf von mir und dann bist du schon demnächst mit dabei. So, jetzt schauen wir mal in die Leitung, was nehmen wir? Leitung 12. Hallöle.
1: Hallo.
0: Hallo, wer spricht denn da?
1: Sarah.
0: Ja, Sarah, hallöle, schönen Nachmittag wünsche ich dir. Sag mal, jetzt wollen dich die Kinder in ganz Österreich ein bisschen kennenlernen. Magst du uns sagen, wie alt du bist und wo du wohnst?
1: Ich komme aus Wien.
0: Aus der Bundeshauptstadt, okay. Und wie alt?
1: 6.
0: Du bist 6 Jahre alt und gehst schon in die Schule oder noch nicht?
1: Ich gehe in die Schule.
0: Wow, und was hast du da für ein Lieblingsfach? Gibt es irgendwas, was du besonders gern magst in der Schule?
1: Meine Freunde.
0: Ja, das ist ja total super, wenn man beim Lernen dann auch noch seine besten Freunde dabei hat. Das ist großartig. Du, ich habe hier stehen am Zettel, dass du wahnsinnig gut Klavier spielst.
1: Ja, ich übe gerade Klavier.
0: Das ist ja super. Wie lange übst du denn schon? So ein Jahr zum Beispiel oder länger oder noch kein Jahr. So ein bisschen halt, oder?
1: Ja.
0: Okay, das ist super. Du, hast so viele Freunde, sollen wir die jetzt grüßen im Radio?
1: Mhm.
0: Dann leg mal los.
1: Julian, Isabel, Daria, Mama, Papa, Isabella, meine Schwester, Isabel, Lea, Emma.
0: Und alle, die dich kennen,
1: Adam.
0: Oder? Okay, den Adam nehmen wir auch noch mit. Fällt dir sonst noch jemand ein?
1: Pola, Peinert und das waren alle meine Freunde.
0: Und das waren alle. Und liebe Grüße kommen natürlich auch von mir noch aus dem Radio dazu. So, weißt du, was jetzt kommt, Sarah?
1: Ja, natürlich. Wir spielen ein Spiel.
0: Natürlich spielen wir ein Spiel. Also ich habe ja das Auswahlspiel, das Reimwörterspiel oder das Gegenteilspiel. Welches wollen wir spielen?
1: Das Auswahlspiel.
0: Das Auswahlspiel. Ich sag zwei Dinge und was machst du?
1: Ich sag, was ich lieber habe.
0: So funktioniert das Auswahlspiel. Gut, los geht's. Karotten oder Erbsen?
1: Karotten.
0: Weil sie so schön gut knackig schmecken, oder?
1: Ja.
0: Das ist gut. Okay, dann Schule oder Freizeit?
1: Freizeit.
0: Weil da kann man so viel mit seinen Freunden spielen, oder?
1: Mhm.
0: Schlafen oder wach sein?
1: Sein.
0: Das hätte ich mir jetzt fast gedacht. Hier kommt ein Applaus. Das war die Sarah, 6 Jahre alt, aus der Bundeshauptstadt Wien. Das hast du großartig gemacht. Ich wünsche dir einen schönen Nachmittag. Tschüss.
1: Tschüss, André. Schönen Nachmittag.

0: schönen Nachmittag, Österreich. Hier ist mein Kinderradio mit der Minidisco. 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So, jetzt ist aber das nächste Kind hier bei uns in der Sendung dran. Ich schaue gleich mal in Leitung 8. Hallöle.
1: Hallo.
0: Hallo, wer spricht denn da?
1: Victoria.
0: Ja, Victoria, ich wünsche dir einen schönen Nachmittag. Ich freue mich voll, dass du mit dabei bist in der Minidisco. Wie alt bist du und in welchem Ort wohnst du?
1: Ich bin 6 Jahre alt.
0: Ja, und in welchem Ort wohnst du?
1: In Marienfelsdorf.
0: Das ist im schönen Bundesland Niederösterreich, gell?
1: Mhm.
0: Hier steht auf meinem Anmeldezettel, dass du gerade einen Hip-Hop-Kurs machst. Was macht man denn in so einem Hip-Hop-Kurs?
1: Wir machen den Kurs Tanzübungen.
0: Tanzübungen? Und sind das so richtig lustige, fetzige Tanzübungen?
1: Wenn unsere Lehrerin krank ist, dann kommt eine andere.
0: Okay, und die macht dann fetzigere oder macht die weniger tolle Sachen mit euch?
1: Tolle Sachen.
0: Tolle Sachen, das ist ja super. Du, Victoria, dann wünsche ich dir ganz, ganz viel Spaß in diesem Hip-Hop-Kurs.
1: Danke.
0: Deine Freunde sitzen jetzt sicher alle vor dem Radio und die freuen sich schon so, wenn du sie grüßen wirst. Also leg mal los, wen müssen wir alles grüßen hier im Radio?
1: Die Paula, die Nina, meine Oma, alle aus meiner Klasse.
0: Super.
1: Mama, Papa und Opa.
0: Und liebe Grüße kommen natürlich auch von mir aus dem Radio. Victoria! Wollen wir jetzt noch ein Spiel spielen?
1: Ja.
0: Welches hast du dir denn ausgesucht?
1: Das Auswahlspiel.
0: Das Auswahlspiel. Da sag ich 2 Wörter und du sagst, was du lieber magst, okay?
1: Mhm.
0: Okay. Hund oder Katze?
1: Katze.
0: Katze. Karotten oder Erbsen?
1: Karotten.
0: Die kleinen oder die großen?
1: Die großen.
0: Die großen, die knacken auch schön, gell?
1: Mhm.
0: Und Wasser oder Saft?
1: Saft.
0: Und der Saft, welcher ist dein Lieblingssaft?
1: Holundersaft.
0: Holundersaft, das ist ja lecker. Hier kommt ein Applaus. Die Victoria, die ist 6 Jahre alt aus dem Bundesland Niederösterreich. Und die hat heute Nachmittag hier mitgemacht in der Minidisco. Und das war mir eine Freude. Schön, dass du mit dabei warst, Victoria. Schönen Nachmittag noch.
1: Dankeschön, André. Schönen Nachmittag.

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1: Ich liebe Kinderlieder und am liebsten mag ich ja die Kinderlieder, die wir hier am Nachmittag immer spielen. Der Song war übrigens auch ganz gut, oder? Schönen Nachmittag, hier ist mein Kinderradio mit der Mini-Disco. Du, und was hältst du davon, wenn wir jetzt einmal beim Valentin in der Steiermark anrufen? Der wartet nämlich auch schon ziemlich lange auf einen Anruf von mir. Und ich hoffe, er freut sich, der Valentin. Mal schauen.
2: Hallöle.
1: Hallöle, wer spricht denn da?
2: Der Valentin.
1: Ja, Valentin, du klingst ja richtig gut gelaunt. Bei dir bin ich ja goldrichtig. Hm? Weißt du auch, wer da ist?
2: Ja, der André.
1: Ja, schön, dass du mich erkennst. Sag mal, jetzt wollen dich alle Kinder in ganz Österreich ein bisschen besser kennenlernen. Wie alt bist du denn und in welcher Stadt oder in welchem Ort wohnst du?
2: Ich wohne in Graz und ich bin 5 Jahre alt.
1: Boah, dann kommst du ja schon bald in die Schule. Und weißt du auch, von welchem Bundesland Graz die Landeshauptstadt ist?
2: Steiermark.
1: Von der Steiermark ist Graz die Landeshauptstadt. Super, danke, dass du uns wieder was beigebracht hast, Valentin. Großartig. Mhm. Sag mal, jetzt kommt eine ganz wichtige Frage. Was möchtest du eigentlich mal werden von Beruf, wenn du dann erwachsen bist?
2: Kriminalbeamter.
1: Wow, das ist aber ein schwieriger Beruf. Erklär mal schnell den Kindern, was macht eigentlich ein Kriminalbeamter?
2: Das ist fast so wie die Polizei, der fängt Räuber und so.
1: Und wenn irgendwo was Schlimmes passiert, dann kommt der Kriminalbeamte und der ermittelt dann.
2: Mhm.
1: Und möchtest du so richtiger Kriminaloberinspektor werden?
2: Ja.
1: Also ein hohes Tier, muss man sagen dann, nicht?
2: Mhm.
1: Okay, also Herr Inspektor Valentin, wen grüßen wir jetzt von deinen Freunden im Radio?
2: Alexander, Fabio, David, Lea, Elea und alle, die mich kennen.
1: Und liebe Grüße kommen natürlich von mir noch aus dem Radio dazu. So, weißt du, was wir jetzt machen?
2: Ja, wir spielen ein Spiel.
1: Ja, und du hast dir sicher schon alles ausgesucht, oder?
2: Ja.
1: Welches?
2: Das Auswahlspiel.
1: Das Auswahlspiel, der Valentin, der Herr Inspektor Valentin, der macht sich's einfach, weil das Auswahlspiel ist ja das leichteste Spiel. Was muss man da machen beim Auswahlspiel?
2: Du sagst zwei Wörter und ich sag, was ich lieber mag.
1: Okay, also Topfentascherl oder Krapfen?
2: Krapfen.
1: Ah, und den mit Vanillesoße oder der mit Marillenmarmelade?
2: Marmelade.
1: Oh, weißt du, auf was man eigentlich aufpassen muss beim Krapfenessen?
2: Dass nichts rausfällt.
1: Und wie kann man das machen?
2: Indem man einfach runterschlägt von der.
1: Ja, das ist eine Möglichkeit. Oder man beißt einfach dort rein, wo das Loch ist. Da sucht man einfach zuerst mal das Loch beim Krapfen. Und dann beißt man dort hinein. Mhm. Okay, beim Schlafen. Finster oder Licht an?
2: Licht an.
1: Licht an. Okay, so ein kleines hast du wahrscheinlich, gell?
2: Mhm.
1: Mhm. Okay, und jetzt kommt noch Kinderlieder oder Geschichten?
2: Geschichten.
1: Oh, hast du eine Lieblingsgeschichte?
2: Ja.
1: Welche?
2: Bei euch.
1: Okay, die heißt bei euch oder meinst du die Geschichten, die bei uns auf mein Kinderradio laufen?
2: Die bei euch im Kinderradio laufen.
1: Aber da laufen ja so viel verschiedene Geschichten.
2: Ich sag dir welche.
1: Sag mal.
2: Die mit dem Tyrannosaurus Rex und dem Rat und die mit dem Sauri.
1: Oh, die sind aber wirklich toll, die Geschichten. Hier kommt noch dein Applaus. Das war der Valentin aus dem Bundesland Steiermark. Genauer gesagt wohnt er in der Landeshauptstadt von der Steiermark, nämlich Graz. Und er ist 5 Jahre alt. Schön, dass du heute Nachmittag mit dabei warst, Valentin.
2: Baba, André, schönen Nachmittag. Tschüss.

0: Das war wieder ein tolles Lied hier bei uns auf mein Kinderradio. Einen schönen Nachmittag wünsche ich dir. Hier ist die Minidisco. Und in der Minidisco, da telefoniere ich nicht nur mit jeder Menge Kindern. Ich spiele nicht nur die nutastische Musik. Nein, ich lese auch sehr gerne Nachrichten von der Pinnwand vor. Die Pinnwand findest du auf www.meinkinderradio.at. Und da kannst du auch sehr gerne eine Nachricht drauf posten. Ich lese sie sehr gerne vor. Die Victoria B., 16 Jahre aus Österreich, also aus Wien in Österreich, schreibt hier: Lieber Radino, auch wenn mich alle aus meiner Klasse für kindisch halten, finde ich, dass dein Radiosender einfach klasse ist. Besonders gern habe ich die Minidisco, da tanze ich immer mit meiner besten Freundin Manuela S. in meinem Zimmer voll ab. Weiter so, deine Vicky. Na, vielen Dank, Vicky. Ich freue mich sehr. Na, man kann nie zu alt sein fürs Kinderradio, muss man auch sagen. Lars, 6 Jahre aus München in Deutschland, schreibt: Hallo Radino, ich bin gerade krank und habe Husten. Wenn ich inhaliere, höre ich immer Radino. Das schönste Radio, das ich kenne. Ganz liebe Grüße, dein Lars aus München. Lars, gute Besserung. Lass es dir bald wieder gut gehen. Ich verspreche dir, ich spiele gleich ein dinotastisches Lied nur für dich, damit du schnell wieder gesund wirst.
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2: Hallo, ich bin's, die Josie. Clowns mit ihren Kostümen und Requisiten hautnah erleben, das kannst du bei der Führung mit anschließender Clown- und Zaubershow im Zirkus- und Clownmuseum in Wien. Am 11. Juni um 3 und 5 am Nachmittag. Die Teilnahme ist gratis, du brauchst aber eine Zählkarte und die bekommst du im Ticketshop auf der Museumswebsite. Der Kasperl kommt ins Max-Center Wels im Bundesland Oberösterreich. Jeden ersten und dritten Dienstag im Monat ist er dort. Das nächste Mal am 2. Juni. Los geht's immer um 4 am Nachmittag. Und Wien steckt voller Erfindungen und am 13. Juni kommt deine eigene dazu. Im 15. Bezirk unserer Bundeshauptstadt baust und tüftelst du an Lösungen für die Zukunft. Du entwickelst kluge Ideen für unsere Umwelt und lernst, wie Technik uns allen helfen kann. Der Workshop geht von 10 bis 11:45 und ist perfekt für dich, wenn du zwischen 8 und 11 Jahre alt bist. Melde dich vorab einfach an und werde in der Brunhildengasse 1 selbst zu einem Erfinder oder zu einer Erfinderin. Ja, und wenn auch du weißt, wo es eine tolle Kinderveranstaltung gibt, dann füll uns auf www.meinkinderradio.at das Formular aus.
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4: Und jetzt? Weißt du, was jetzt kommt?
3: Coole Musik für coole Kids.
4: Genau. Für alle unsere Geburtstagskinder ein tolles Lied zum Geburtstag.
3: Yeah!
4: Na dann, alles Gute, liebe Freunde.

0: Achtung, Achtung, jetzt kommt wieder eine dino-tastische Sprachnachricht.
1: Hallo Radino, hallo André. Ich bin die Amelie aus Mattighofen und ich lasse euch liebe Grüße da. Tschüss.
2: Hier spricht die Franziska. Ich wohne in Wien und bin 9 Jahre alt und ich möchte gerne Tierärztin werden, wenn ich groß bin. Ich höre urgerne Radino im Auto immer und ich mag am liebsten die Geschichten und die Mini-Disco mit André. Ich habe 2 Katzen und 2 Brüder zu Hause. Und ich freue mich, wenn ich auch mal angerufen werde. Meine Mama hat mich schon angemeldet. Und ich wünsche euch noch einen schönen Nachmittag. Bis bald.
3: Hallöle, André. Ich bin die Emma und ich wohne in Schwechat. Ich möchte dir einen Witz erzählen. Was ist grün und läuft vom Tisch? Ein Fruchtsalat. Ich möchte jetzt alle meine Freunde grüßen. Die Emilia, die Daria, die Lene, die Leni, die Lisa, die Mona, die Marlene, die Nina, die Acelia, die Amalia, die Johanna, die Petra, der Kimi, die Carina und die Nicole. Tschüss, André.
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0: So klingt die Musik hier bei uns auf mein Kinderradio. Dinotastische gute Laune haben wir heute Nachmittag hier. Hier ist die Mini-Disco und hier telefoniere ich mit jeder Menge Kindern. Anmelden kannst du dich auf www.meinkinderradio.at. Schauen wir gleich mal in Leitung 1. Hallöle.
1: Hallo.
0: Hallo. Ja, wer ist denn da so fröhlich? Wie heißt du denn?
1: Laura.
0: Laura, hallöle, schönen Nachmittag wünsche ich dir. Du sag mal, jetzt wollte ich alle Kinder in ganz Österreich ein bisschen besser kennenlernen. Wie alt bist du und wo wohnst du?
1: Ich bin 7 und ich wohne in Werndorf.
0: Wow, das ist in der schönen Steiermark, gell?
1: Ja.
0: Ich glaube, Werndorf ist ja auch gar nicht mal so weit weg von der Landeshauptstadt.
1: Ja.
0: Und wie heißt die steirische Landeshauptstadt?
1: Graz.
0: Ah, jetzt haben alle Kinder wieder was gelernt. Das ist mir schon einen ersten Applaus wert. Die steirische Landeshauptstadt, die heißt Graz. Laura, hier steht, du bist Hornistin.
1: Ja.
0: Ich hoffe mal, das hat nichts mit Hornissen zu tun. Sag mal, was ist eine Hornistin eigentlich?
1: Also eine Hornistin ist eine Frau oder ein Mädchen, das Horn spielt.
0: Wow, und das ist ja ein großes Musikinstrument, oder?
1: Manche sind groß, manche sind klein.
0: Also es
1: man
0: gibt...
1: kann es nicht so sagen.
0: Aber es ist laut, oder?
1: Ja, es ist laut.
0: Okay, und deine Nachbarn, die mögen dich noch immer?
1: Ja, sie genießen das Horn.
0: Wirklich? Das ist ja super. Und hast du dein Horn irgendwie bei der Hand? Kannst du uns was vorspielen? Oder ist es jetzt gerade blöd?
1: Ich kann es vorspielen.
0: Ja, dann mach mal. Ich bin ja total aufgeregt. Das wird jetzt spannend.
1: Also soll ich auch die Einspielübungen spielen?
0: Na, einfach mal was Kurzes, dass wir kurz mal hören, wie so ein Horn klingt.
1: Ich spiele alle meine Entchen.
0: Das ist großartig. Das Lied kennen wir. Und jetzt sind wir sehr gespannt, wie das aus dem Horn von der Laura klingt.
1: Mama, ich brauche keine Noten. Ich spiele alle meine Entchen ohne Noten.
0: Ja, weil das ist ja ein tolles Lied. Das kennst du schon. Großartig.
1: Ohne.

0: Ja, das ist ja super gewesen. Gleich noch ein Applaus. Die Laura, 7 Jahre alt aus der Steiermark. Und Laura, du möchtest sicher jede Menge Freunde von dir grüßen, oder?
1: Ja.
0: Leg mal los.
1: Tamara, Elias, Ilvi, Alexander, Oliver, Laura, Chiara, Lolly, Gracie, meine Familie, Radino, Norbert und dich, André.
0: Oh, das ist aber lieb. Dankeschön. Liebe Grüße auch von mir zurück aus dem Radio. Laura, du weißt, was jetzt kommt, oder?
1: Ja, wir spielen ein Spiel.
0: Natürlich. Hast du dir schon eines ausgesucht?
1: Ja, das Gegenteilspiel.
0: Das ist ein tolles Spiel. Erklär mal schnell, wie es funktioniert.
1: Du sagst ein Wort und ich muss das Gegenteil davon sagen.
0: Natürlich. Okay, bist du schon bereit?
1: Ja, und André, kannst du es bitte mega schwierig machen?
0: Okay, dann mache ich es jetzt aber richtig schwierig, okay? Gut, was ist das Gegenteil von gleich?
1: Anders.
0: Ja, anders oder verschieden. Das ist richtig. Was ist das Gegenteil von Freund?
1: Feind.
0: Feind ist das Gegenteil von Freund. Richtig. Und was ist das Gegenteil von gewinnen?
1: Verlieren.
0: Hier kommt ein Applaus. Ja, man muss schon sagen, die Laura hat 3-mal einen Applaus bekommen in der Mini-Disco. Das ist selten noch einem Kind gelungen. Gratuliere, Laura. Schön, dass du mit dabei warst heute.
1: Ja.
0: Ich wünsche dir einen schönen Nachmittag. Tschüss.
1: Tschüss, auf Wiederhören.

0: Servus. Du hörst Österreichs ersten Radiosender nur für Kinder. Hier ist mein Kinderradio. Einen schönen Nachmittag wünscht dir der André. So, in Leitung 4, da wartet schon der Theodor. Und ich würde mal sagen, wir sagen Hallöle.
1: Hallöle, André.
0: Hallöle, Theodor. Schönen Nachmittag wünsche ich dir. Geht's dir gut?
1: Mhm.
0: Das ist sehr schön. Du, magst du dich für alle Kinder in ganz Österreich kurz mal vorstellen? Wie alt bist du und in welcher Stadt bist du zu Hause?
1: Ich bin 6 und wohne in Oberstdorf.
0: Das ist im schönen Burgenland, oder?
1: Ja.
0: Ja, das ist super. Du, sag mal, müssen wir jetzt jede Menge Freunde wahrscheinlich von dir im Radio grüßen, oder?
1: Mhm.
0: Dann zähl sie alle mal auf.
1: In Vincent und den Adrian, in Lukas, in Fabian Gruber, die Lea, waren alle.
0: Und das waren alle. Und Theodor, wir sollten jetzt ja ein tolles Spiel miteinander spielen, oder?
1: Ja.
0: Welches Spiel hast du dir ausgesucht?
1: Das Kreuzerspiel.
0: Wow, das habe ich aber schon lange nicht mehr gespielt. Und ich bin mir sicher, du möchtest mir deine Klospülung zeigen, wie alle Kinder, die das Geräuschespiel spielen wollen, oder?
1: Mhm.
0: Dann lauf gleich mal los und zeig uns deine Klospülung. Boah, der Theodor läuft aber schnell, da raschelt richtig das Handy. Das war ja eine tolle Klospülung. Und jetzt noch schnell die Türglocke.
1: Aber da muss ich auf.
0: Ja, okay. Wow, eure Türklingel spielt ja eine richtige Melodie. Wow, das ist mir schon mal einen Applaus wert. Das war der Theodor, 6 Jahre alt aus dem Burgenland. Und du hast das großartig gemacht, Theodor. Ich wünsche dir noch einen schönen Nachmittag.
1: Schönen Nachmittag, André.

0: Ah, dieses Lied mag ich besonders gerne hier bei uns auf mein Kinderradio. Hey, schönen Nachmittag wünsche ich dir. Du hörst einen Lieblingssender, das ist mein Kinderradio. Und hier ist die Minidisco, immer nachmittags für dich da. Da telefoniere ich mit jeder Menge Kindern. So, Leitung 4 blinkt hier. Fragen wir mal nach. Hallöle.
1: Hallo.
0: Hallo, wer spricht denn da?
1: Die Valentina.
0: Ja, Valentina, weißt du auch, wer da ist?
1: André.
0: Ja, ich wünsche dir einen schönen Nachmittag, Valentina. Wie alt bist du und in welcher Stadt wohnst du?
1: Ich wohne in Österreich.
0: Okay, aber Österreich ist ja ein Land. Weißt du auch die Stadt, wo du zu Hause bist?
1: In Döbrü hat am Mühlstadt, das ist
0: im schönen Bundesland Kärnten, völlig richtig. Du, jetzt müssen wir mal ganz viele Freunde von dir im Radio grüßen, liebe Valentina.
1: Die Laura, die Ali, die Amalia und der Radino und der André.
0: Das ist ja total lieb von dir. Dankeschön. Liebe Grüße kommen natürlich auch von mir zu euch nach Kärnten. Und Valentina, bei mir steht, dass du eine tolle Katze hast. Wie heißt die denn?
1: Krusty.
0: Der Krusty. Heißt nicht so der Clown bei den Simpsons auch?
1: Die heißt auch so.
0: Ja, genau. Du, sag mal, wie schaut denn deine Katze aus? Kannst du uns sie mal kurz beschreiben, den Krusty?
1: Also oben ist braun und am Bauch ist weiß.
0: Das ist aber eine schöne Katze, der Krusty. Du, sollen wir jetzt ein tolles Spiel spielen?
1: Ja.
0: Welches hast du dir denn ausgesucht?
1: Das Ausweichspiel.
0: Dann erklär mal schnell, wie es funktioniert.
1: Also du sagst ein Wort und ich sag, was ich lieber habe.
0: Genau so ist es. Bist du bereit?
1: Ja.
0: Okay. Filzstifte oder Wasserfarben?
1: Wasserfarben.
0: Wasserfarben ist gleich viel lustiger. Kann man ein bisschen herumkleckern, oder?
1: Ja.
0: Rutschen oder schaukeln?
1: Rutschen.
0: Rutschen ist toll. Habt ihr eine tolle Rutsche?
1: Ja.
0: Wahrscheinlich in der Schule, oder?
1: Na, daheim.
0: Ihr habt zu Hause auch eine Rutsche, das ist ja toll. Ich mag ja am liebsten die Wasserrutschen.
1: Ja.
0: Die sind super. Gut, und jetzt noch eine wichtige Frage. Ketchup oder Mayonnaise?
1: Mayonnaise.
0: Wow, du magst die Mayonnaise. Super. Hier kommt ein Applaus. Das ist die Valentina, 6 Jahre alt, aus dem schönen Kärnten. Und ich wünsche dir noch einen schönen Nachmittag. Schön, dass du mit dabei warst heute.
1: Schönen Nachmittag, André.
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15: 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Genau das ist nämlich wichtig zu lernen,

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1: Aus dem Nachrichtenstudio begrüßt dich der David. Servus. Die Sängerin Shakira singt den neuen Fußball-Weltmeisterschaftssong. Er heißt Dai Dai und wird dafür sorgen, dass die Fußballer bei der Weltmeisterschaft richtig angefeuert werden. Die WM findet bald in den Ländern USA, Kanada und Mexiko statt. In ihrem Lied singt Shakira in 5 verschiedenen Sprachen und der Sänger Burna Boy macht auch mit. Den fröhlichen Song wirst du oft hören, zum Beispiel bei Fernsehsendungen zur WM. Außerdem wird Shakira das Lied beim großen Finale in der Halbzeitpause singen, zusammen mit anderen Künstlern wie BTS. Schon 2010 hat Shakira mit Waka Waka einen Hit zur WM gemacht. Ein dünnes, stinkendes Büchlein sorgt für Aufsehen. Fachleute haben es bei Bauarbeiten in Paderborn in Deutschland gefunden. Obwohl es mindestens 700 Jahre alt ist, riecht es immer noch unangenehm. Das liegt wahrscheinlich daran, dass es so lange in einer Latrine, also einem mittelalterlichen Klo, gelegen hat. Latrinen waren damals oft einfache Löcher im Boden. Das Büchlein war in einem nassen Erdklumpen und ist dadurch gut erhalten worden. Jetzt hoffen die Forscherinnen und Forscher, dass sie durch das Entschlüsseln der alten Schrift mehr über das Leben im Mittelalter erfahren können. Dafür nutzen sie die Hilfe von moderner Technik. Die Mauersegler kommen zurück nach Wien. Sie sehen ein bisschen aus wie Schwalben, nur größer. Und viel lauter sind sie auch, wenn sie meist in größeren Gruppen nach Insekten jagen. Die Mauersegler kommen in diesen Tagen zurück aus ihrem Winterquartier südlich der Sahara in Afrika. Und zwar, um hier zu brüten. Allerdings geht es ihnen hier bei uns gar nicht mehr so gut und sie werden immer weniger, sagen Vogelexperten. Mauersegler paaren sich oft sogar schon auf dem Weg aus dem warmen Süden hierher in der Luft. Bei uns suchen sie jetzt einen Spalt oder eine Höhle in einer Hauswand, wo sie ihre Eier ablegen und ausbrüten können. Aber von diesen Hausspalten gibt's immer weniger, weil so viel gebaut wird und viele alte Häuser renoviert werden. Löcher werden dann einfach zugeschmiert und neue Häuserwände sind meist so glatt und dicht, dass die Mauersegler da keine Nische finden für ihr Nest. Helfen könnte den Mauerseglern, wenn mehr Hausbesitzer hoch am Haus spezielle Nistkästen aufhängen könnten. Und zwar solche mit einer länglichen Öffnung, in die die Mauersegler mit ihrem hohen Tempo direkt reinfliegen können. Außerdem wäre es toll für die Vögel, wenn sie wieder mehr Insekten fänden. Dazu könnten wir unsere Gärten etwas wilder wachsen lassen und Schutzräume für Insekten schaffen.
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5: So, Konrad, na dann schauen wir mal, ob wieder jemand eine Anfrage an sparefroh@meinkinderradio.at geschickt hat.
6: Ja, Leon, er ist 5 Jahre und kommt aus Wien. Und er möchte wissen, wie die Leute früher gespart haben. Also, wo sie ihr Geld aufgehoben haben, als es noch keine Banken gab. Josie, kannst du dich da noch erinnern?
5: Du Frechdachs! So alt bin ich auch wieder noch nicht. Wie ich auf die Welt gekommen bin, da hat es schon längst Banken gegeben. Aber ich weiß, dass meine Groß- und Urgroßeltern noch nicht zur Bank gegangen sind. Sie haben ihr Geld zu Hause aufgehoben.
6: Im Sparschwein?
5: Sparschweinerl, so wie wir sie heute kennen, die hat es damals noch nicht gegeben. Aber die Leute haben das Geld im Haus gut versteckt. Ein beliebter Platz für die Ersparnisse war zum Beispiel das Bett. Die Leute haben das Geld einfach unter die Matratze gesteckt.
6: Kein sehr sicherer Ort, außer man liegt gerade drauf.
5: Andere haben das Geld in der Küche in Zuckerdosen oder anderen Gefäßen ins Regal gestellt. Daraus sind dann die heutigen Sparbüchsen entstanden. Aber am bekanntesten aus der früheren Zeit ist wohl der Sparstrumpf. Damals war es einfach eine Socke, in der das Geld gesammelt und gespart worden ist.
6: Na, hoffentlich eine gewaschene Socke.
5: Als Erinnerung an die alten Sparstrümpfe gibt es sie jetzt wieder. Das sind meistens bunte gestrickte Strümpfe oder Socken und oben ist ein Blättchen mit einem Schlitz. So kann man Münzen wie in ein Sparschwein in den Sparstrumpf fallen lassen.
6: Nur, dass man keine Zinsen für sein Geld bekommt. Na dann, ich trage mein erspartes Geld lieber zur Bank und lege es aufs Sparbuch.
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0: lustige Stunde werden mit viel, viel dinotastischer Musik. Auf die freue ich mich ganz besonders. Aber ich freue mich natürlich auch auf dich. Dazu musst du bitte dich anmelden auf www.meinkinderradio.at. Wer möchte mit mir das Reimwörterspiel, Auswahlspiel oder Gegenteilspiel spielen? Ich bin sehr gespannt, wer das erste Kind in dieser kommenden Stunde ist. So, los geht's. Ich bin André Brunner-Brummann. Hallöle.
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0: mit uns, yeah!
1: Das war wieder ein dinotastisches Lied hier bei uns auf mein Kinderradio am Nachmittag. So, aber was ist eigentlich das hier für ein Knopf im Studio? Das habe ich mich schon immer gefragt. Moment, ich drücke jetzt mal drauf.
2: Hallöle, hier ist die Polizei.
1: Oh, ah, das ist ja aber, oh Gott, ich habe aber nichts angestellt, muss ich sagen.
2: War nur ein Scherz.
1: Ach so, ja, da bin ich jetzt aber froh. Ich dachte schon, ich muss ins Gefängnis. Aber
2: musst du nicht.
1: Okay, das ist gut. Du, jetzt musst du mir aber sagen, wer du bist, wenn du nicht die Polizei bist.
2: Der Kian.
1: Hallo Kian, ich wünsche dir einen schönen Nachmittag. Wie alt bist du?
2: Ich auch.
1: Und in welchem Ort wohnst du?
2: Ich wohne in Klosterneuburg.
1: Das ist im schönen Bundesland Niederösterreich, gell? Und wie alt bist du?
2: Ich bin 7, werde in 13 Tagen 8.
1: Wow! Ja, dann schon mal jetzt alles Gute zum Geburtstag. Und dann gehst du ja auch schon in die Schule.
2: Ja, in die 2. Klasse.
1: Das ist ja toll. Und was ist dein Lieblingsfach in der Schule?
2: Mathematik.
1: Wow! Und wie weit kannst du schon rechnen?
2: Bis 9000.
1: Boah, das ist aber eine unglaublich große Zahl, muss man sagen.
2: Ja.
1: Du Kian, was möchtest du eigentlich werden, wenn du erwachsen bist? Von Beruf?
2: Polizist.
1: Ja, dann, das passt jetzt natürlich wieder. Da muss ich ja aufpassen, dass du mich nicht dann irgendwann verhaftest, wenn du erwachsen bist und Polizist bist. Aber ich kann versprechen, ich bleibe brav und fahre auch nicht zu schnell mit dem Auto, okay?
2: Ja.
1: Dann ist gut. So, grüßen wir jetzt jede Menge Freunde von dir hier im Radio?
2: Ja.
1: Dann zähl mal auf.
2: Die Steffi, der Tobias, der Simon, der Lauren, der Vincent, der Valentin, die Sarah, die Irene, die Kiana, der Sam, die Soraya, die Samira, mein Onkel, meine Tante, meine Mama, mein Papa, meine Schwester, Radine und den André.
1: Oh, danke schön. Liebe Grüße natürlich auch von mir zurück aus dem Radio. Kian, was kommt jetzt?
2: Das Spiel.
1: Natürlich, das Spiel. Hast du dir schon eines ausgesucht?
2: Ja.
1: Welches?
2: Das Gegenteilspiel.
1: Das Gegenteilspiel. Erklär mal schnell, wie es funktioniert.
2: Du sagst ein Wort und ich sag das Gegenteil.
1: Deshalb heißt es ja auch Gegenteilspiel. Okay, geht los. Sollen wir es schwer oder leicht machen?
2: Leicht.
1: Okay, gut. Dann geht los. Was ist das Gegenteil von sauer?
2: Süß.
1: Süß ist das Gegenteil von sauer, richtig. Was ist das Gegenteil von billig?
2: Teuer.
1: Teuer ist das Gegenteil von billig. Und was ist das Gegenteil von glücklich?
2: Traurig.
1: Traurig. Hier kommt ein Applaus. Gut gemacht. Das war der Kian, 7 Jahre alt aus Niederösterreich. Kian, das war ja voll lustig. Und ich drücke dir die Daumen, dass du ein voll guter Polizist wirst.
2: Ja.
1: Alles Liebe. Tschüss, tschüss.

0: Es ist Nachmittag in Österreich und du hörst deine Lieblingssendung. Hier ist die Minidisco auf mein Kinderradio und ich bin André. Ich freue mich wahnsinnig, dass du mit dabei bist. So, nächstes Kind rufen wir gleich mal an. Ich habe hier schon wieder eine Anmeldung herausgezogen und da wählen wir gleich mal die Nummer und hoffentlich hebt ja auch jemand ab. Mal sehen.
1: Hallo.
0: Hallo, wer ist denn dort?
1: Ich bin die Polizei.
0: Oh mein Gott, dann habe ich mich ja total verwählt. Das ist jetzt aber schlecht. Verhaften Sie mich jetzt?
1: Nein.
0: Nein. Okay. Und wie heißen Sie, Herr Polizist?
1: Nico Meyerhofer.
0: Wow, das ist aber ein toller Name. Und Sie, Herr Polizist, Sie haben sich angemeldet, oder was, bei der Minidisco?
1: Nein.
0: Nein. Sie wurden angemeldet.
1: Nein.
0: Okay. Sagen Sie mal, wie alt sind Sie, Herr Polizist, und wo wohnen Sie? Wo wohnen Sie?
1: Acht. Und ich wohne in Gallnerkirchen.
0: Okay, aber du hast einen richtig tollen Spruch drauf als Polizist. Das ist sehr angsteinflößend, muss man sagen. Da kriegt jeder Verbrecher Angst vor dir.
1: Mm-mm.
0: Mm-mm. Nicht? Glaubst du, dass die Verbrecher keine Angst vor dir hätten?
1: Mm-mm.
0: Okay. Du sag mal, du spielst ja wahnsinnig gerne Fußball, Nico. Spielst du in einem Verein oder machst du das nur zum Spaß?
1: Nur zum Spaß.
0: Okay. Und gibt es eine Position, auf der du am liebsten spielst?
1: Ja.
0: Welche?
1: Der Sturm.
0: Wow, du bist gerne Stürmer. Das ist ja eine tolle Position. Kannst du mal den Kindern erklären, was muss ein Stürmer eigentlich machen?
1: Ins Tor schießen.
0: Ja, das ist ja eine tolle Erklärung für einen Stürmer, muss man sagen. Du, Nico, du hast in Oberösterreich sicher ganz, ganz viele Freunde, oder?
1: Ja.
0: Ja, dann leg mal los, zähl sie alle mal auf. Die müssen wir jetzt grüßen.
1: Mein nervenden Bruder, meine Familie, in Raff, in Adrian, in Matteo, in Herbert und meine ganze Klasse.
0: Und liebe Grüße kommen auch von mir zu euch nach Oberösterreich. Jetzt hast du gesagt, dein nerviger Bruder. Warum ist denn dein Bruder so nervig?
1: Weil er die ganze Zeit singt.
0: Er singt immer? Ja, dann musst du lauter singen.
1: Ich mag aber nicht singen.
0: Ach so, was magst du denn du lieber?
1: Gitarre spielen.
0: Ja, aber das könnte man ja gleichzeitig. Du könntest ja Gitarre spielen und er könnte dazu singen.
1: Nö.
0: Okay, dann nicht. Dann hätte ich gesagt, spielen wir lieber ein Spiel.
1: Ja.
0: Ja, welches Spiel spielen wir denn?
1: Das Geräuschespiel.
0: Das Geräuschespiel möchtest du spielen. Okay, also, dann legen wir gleich mal los, okay?
1: Mhm.
0: Ich hätte jetzt gerne, dass du einen Zettel zerreißt. Schau aber, dass es kein wichtiger ist. Weil sonst schimpft deine Mama mit mir. Du musst aber laut zerreißen. Das hat jetzt so geklungen, als wäre es das Schularbeitenheft gewesen. Oder das Elternheft.
1: Was aber nicht.
0: Na, da bin ich aber dann froh. Komm und lass uns noch deine Klospülung auch schnell hören. Nochmal. Ja, das war die Klospülung. Super. Gut gemacht. Nico, 8 Jahre alt aus Oberösterreich, war heute Nachmittag mit dabei in der Minidisco. Danke, dass du mit dabei warst. Schönen Nachmittag noch.
1: Schönen Nachmittag.
0: Tschüss.
1: Tschüss.

0: So dinotastisch klingen die Lieder hier bei uns auf mein Kinderradio. Hier ist Österreichs erster Radiosender, nur für Kinder. So, und in die Leitung 24 müssen wir jetzt schauen. Da wartet nämlich schon jemand, es ist die Alina. Hallöle!
1: Hallöle, André!
0: Hallöle, Alina! Ich wünsche dir einen schönen Nachmittag!
1: Dir auch!
0: Bist du gut gelaunt?
1: Ja!
0: Das ist schön, ich bin auch gut gelaunt. Sag mal, wie alt bist du und in welcher Stadt wohnst du?
1: Also ich bin 7 Jahre alt und ich wohne in Wien.
0: In der Bundeshauptstadt in Wien. Und du tanzt und singst total gerne, steht hier auf der Anmeldung.
1: Ja.
0: Was singst du denn am liebsten?
1: Also eigentlich eine Sprache, die was man nicht versteht, weil es von einem Film ist.
0: Okay, kannst du uns mal was vorsingen?
1: Ja, okay.
0: Dann leg mal los.
1: Ich tue etwas nicht von dem vorsingen, sondern von den Monsterfreunden.
0: Okay, ja, da bin ich ja sehr gespannt. Leg mal los.

0: Super! Hier kommt ein Applaus! Die Alina, 7 Jahre alt, aus der Bundeshauptstadt Wien, singt wahnsinnig schön. Gratuliere. So, grüßen wir jetzt jede Menge Freunde von dir.
1: Mhm.
0: Leg mal los.
1: Also die Maximilia, dann die Anna, den Moritz, den Philipp, den noch einen Moritz und dann noch die Cleo, dann die Johanna, die Laura und den ganzen Hort und die ganze Schule.
0: Und von mir kommt
1: den ganzen Kindergarten.
0: Oh, den dürfen wir natürlich nicht vergessen, den ganzen Kindergarten.
1: Und die Familie.
0: Oh, natürlich. Und auch die ganze Familie. Liebe Grüße an alle, die hier aufgezählt worden sind, jetzt natürlich auch von mir. Weißt du, was jetzt kommt, Alina?
1: Ein Spiel.
0: Natürlich. Welches Spiel hast du dir denn ausgesucht?
1: Das Auswahlspiel.
0: Das Auswahlspiel. Schnell mal eine Erklärung von dir.
1: Also ich frag dich, was du lieber magst.
0: Du möchtest es umdrehen? Ja, das ist ja sehr spannend. Okay, jetzt muss ich mich gleich mal hier hinsetzen und dann konzentriere ich mich. Pass auf, ich atme jetzt mal schnell, ganz ruhig. Ich bin bereit.
1: Gut, was magst du lieber? Blumen oder Bäume?
0: Das ist ja schwierig. Also ich glaube, ich mag Blumen lieber. Und zwar nicht die abgeschnittenen, sondern die, die eingesetzt sind im Topf.
1: Musik hören oder selber singen?
0: Definitiv Musik hören, weil ich kann ganz schlecht singen.
1: Und das Letzte?
0: Ja?
1: Eis essen oder Schokolade?
0: Eis essen. Definitiv Eis essen. Du bist ja eine tolle Interviewerin. Das ist mir einen Riesenapplaus wert. Alina, das hast du so großartig gemacht. Ich freue mich voll.
1: Ich musste noch etwas sagen.
0: Sag mal.
1: Ich bin bei den Pfadfindern.
0: Wow. Und hast du schon dein Halstuch?
1: Ja, ich komme jetzt zu den, ich war gerade eben bei den Bibern und jetzt komme ich eine Stufe höher.
0: Wow, da ist mir gleich noch einen Applaus wert.
1: Zu den Bibern.
0: Du, und wie viele Abzeichen hast du schon?
1: 4.
0: 4 Abzeichen, das ist mir gleich noch einen Applaus wert. Alina, der Applaus hört heute gar nicht mehr auf für dich. Du, Alina, das war super lustig mit dir. Danke, dass du mit dabei warst.
1: Ich habe nämlich auch, als ich 4 Jahre alt war, auch schon mal angerufen.
0: Wirklich? Da haben wir schon mal telefoniert miteinander?
1: Mhm.
0: Und welches Spiel haben wir damals gespielt?
1: Das Geräuschespiel.
0: Wow. Und war das lustig damals? Ja.
1: Ja.
0: Du, aber jetzt diese Version des Spiels habe ich auch total lustig gefunden.
1: Mhm.
0: Und du warst total super beim Fragenstellen. Wirklich, ich bin sehr stolz auf dich. Alina, schönen Nachmittag noch.
1: Dir auch.
0: Tschüss.

0: Schönen Nachmittag mit meinem Kinderradio. Hier ist die Minidisco mit André und ich telefoniere sehr gerne mit Kindern aus ganz Österreich. Wer ist denn jetzt in Leitung 7?
1: Hallo, André, hier ist der Peter.
0: Ja, Peter, schönen Nachmittag wünsche ich dir. Du, für alle Kinder in ganz Österreich, wir wollen dich ein bisschen besser kennenlernen. Wie alt bist du und wie heißt denn der Ort, wo du wohnst?
1: Ich bin 5 Jahre alt und wohne in Böllau.
0: Das ist bei Gleisdorf im schönen Bundesland Steiermark, gell?
1: In Böllau bei Gleisdorf. Hab Gleisdorf vergessen nur.
0: Ja, aber das ist kein Problem. Im Radio können wir das ja auch gerne nachholen. Da kannst du uns immer viel darüber erzählen. Was du uns noch erzählen solltest, ist, was du mal werden möchtest, wenn du erwachsen bist von Beruf.
1: Am liebsten Spider-Man, aber das kann man ja nicht lernen.
0: Nein, das ist leider kein Beruf.
1: Ich habe mal mit Disney angefangen, weil ich nicht sonst weiß, was ich machen soll.
0: Naja gut, aber du hast ja auch noch ein bisschen Zeit, muss man sagen, ne?
1: Ich habe so eine echte Werkbank. Sie ist zwar aus Holz und Metall, ein bisschen Metall ist schon dabei, ein bisschen Eisen auch. Ich habe sogar ganz viel Holz. Peter hat mir die Mama geschenkt.
0: Du, man muss aber sagen, das klingt nach einer total schönen Werkbank. Hast du Freude damit?
1: Ja, ganz viel Holz habe ich noch dazu.
0: Ja, großartig. Und was baust du da so auf deiner Werkbank?
1: Ja, da baue ich ganz viel. Ich bin eigentlich schlau. Ich bin gerade bei einem Lastwagen dabei. Da habe ich auch ganz viele Räder dazu genötigt. Aber nur 2 sind leider überblieben. Ich habe sogar Stauben für die Räder.
0: Soll ich dir was sagen, wenn ich was zusammenbaue, dann bleibt auch immer was übrig. Aber ich glaube, das gehört so. Hat dein Lastwagen 4 Räder?
1: Ich muss mal nachzählen.
0: Ja, zähl mal schnell.
1: Warte mal kurz. 7 Räder.
0: 7 Räder? Na, vielleicht bringst du wenigstens ein 8. noch irgendwo unter.
1: Nein, 7 Räder hat so ein echter Lastwagen.
0: Wirklich?
1: Ich habe nämlich hinten auf beiden Seiten 3 und vorn auf beiden Seiten 1.
0: Das sind aber dann schon 8. Wenn auf beiden Seiten 3 sind, 3 plus 3 ist 6 und vorne eines ist 7, dann vorne ein zweites noch, ist 8. Da haben wir uns wohl verzählt.
1: 4, 5, 6, 7, 8.
0: Genau. Na bitte, haben wir 8 Räder. Das
1: vielleicht habe ich ein mittleres auch noch dabei gedacht.
0: Ja, das kann durchaus sein, du. Peter, sollen wir jetzt einmal jede Menge Freunde von dir hier im Radio grüßen?
1: Ich muss mal über Freunde nachdenken.
0: Ja, über Freunde sollten wir alle
1: Johanna,
0: nachdenken.
1: Johanna, Fabian, Mira. Und das war's.
0: Und liebe Grüße kommen natürlich auch von mir aus dem Radio. Weißt du, was wir zwei jetzt noch machen?
1: Ein Spiel spielen.
0: Natürlich. Und du, ich kenne dich ja, Peter. Du hast dir sicher schon eines ausgesucht, oder?
1: Ja, das Auswahlspiel.
0: Natürlich spielen wir das Auswahlspiel. Da sag ich 2 Wörter. Was machst du?
1: Ich sag das Gegenteil.
0: Na, das wäre ja das Gegenteilspiel. Beim Auswahlspiel. Ja, beim Auswahlspiel sage ich...
1: Ich kenne mich nur nicht so gut aus.
0: Das ist ja kein Problem. Soll ich dir das Spiel erklären?
1: Ja, mal.
0: Ja, okay. Also, ich sag 2 Wörter und du sagst mir, was du lieber magst von den beiden Wörtern, okay?
1: Okay.
0: Gut, geht los. Bist du konzentriert?
1: Okay.
0: Probieren wir es noch einmal. Wir atmen gemeinsam jetzt mal ein und nochmal aus. Okay, dann geht's jetzt los, okay? Karotten oder Erbsen?
1: Karotten.
0: Die Karotten, die Babykarotten oder die großen?
1: Die großen.
0: Die großen? Möhren. Wow, also so richtige Möhren. Super. Ich mag ja die Babykarotten lieber, die schmecken so lecker. Frühstück oder Mittagessen?
1: Frühstück, da darf ich nämlich immer einen Joghurt.
0: Oh, Joghurt ist aber lecker. Okay, und kochen helfen oder Tischdecken?
1: Und kochen helfen, aber die Mama bekommt immer die Aufgabe zum Tiefdecken und zum Kochen helfen.
0: Okay, und was kochst du da so Leckeres?
1: Manchmal das.
0: Okay, hier kommt ein Applaus im Radio. Das war der Peter, 5 Jahre alt aus dem Bundesland Steiermark. Und er war heute Nachmittag mit dabei in der Minidisco. Peter, danke fürs Mit dabei sein. Schönen Tag noch.
1: Tschüss, schönen Tag.

0: Wir spielen dinotastische Lieder hier bei uns auf mein Kinderradio. Einen angenehmen Nachmittag wünsche ich dir. Du, rufen wir mal in Tirol wo an. So, wer hat sich angemeldet in Tirol? Mal schauen, ob hoffentlich auch jemand zu Hause ist. Hallöle, wer spricht denn da?
1: Der Jakob.
0: Ja, Jakob, einen schönen Nachmittag wünsche ich dir. Geht's dir richtig gut?
1: Ja.
0: Schön, dass ich dich gleich erreiche. Hast du lange auf meinen Anruf gewartet?
1: Ja, sehr lange.
0: Oh, das tut mir so leid, aber weißt du, es melden sich ganz, ganz viele Kinder aus ganz Österreich an. Und da müssen alle ein bisschen warten. Aber mein Anruf kommt und jetzt ist es für dich soweit. Stell dich ganz kurz mal für alle vor, wie alt bist du und wo wohnst du?
1: Ich bin 6 Jahre alt und ich wohne in Volders in Tirol.
0: Ah, Volders im schönen Bundesland Tirol. Du, und sag einmal, du bist ja auch in einem Brauchtumsverein Mitglied, gell? Wie heißt denn der?
1: Müller.
0: Müller, das ist ja ein toller Name. Und was macht dieser Brauchtumsverein?
1: Ja, wir bringen den Frühling her.
0: Wow, das heißt, ihr vertreibt den Winter?
1: Ja.
0: Und wie macht man das?
1: Mir gibt es so viele Figuren mit die Schurkplatzler, Hexen, Bären und Chocola.
0: Mhm.
1: Und meistens gibt es sogar einen Umzug.
0: Einen Umzug gibt es auch noch dazu. Wahnsinn. Du, und sag mal, du hast jetzt gerade gesagt, Schurplattler gibt es auch, gell? Und kannst du Schuhplatteln?
1: Ja.
0: Wirklich? Wie funktioniert das? Jetzt erklär mal den Kindern, die Schuhplatteln nicht kennen, wie das funktioniert.
1: Da hat man so eine Plattelhose mit einem weißen Seil an.
0: Und dann?
1: Und dann muss man nur tanzen und auf die Plattelhose nur aufschlagen.
0: Und dann macht es ein tolles...
1: Sogar auf die Schuhe.
0: Und dann gibt es ein tolles Geräusch dazu, oder?
1: Ja.
0: Das ist ja super. Du, da kriegst schon mal den ersten Applaus. Der Jakob, der ist in einem tollen Brauchtumsverein im Bundesland Tirol und der heißt Müller. Und die vertreiben den Winter, damit es Frühling wird, alles schön blüht und es einfach wieder schön wird vom Wetter, gell?
1: Ja.
0: Super. Du, Jakob, wollen wir jetzt alle deine Freunde mal grüßen?
1: Ja, Fabio.
0: Ja.
1: Philipp, meine Schwester, Mama und Papa. Und Jakob Hoppichler und Finger Jakob und Lisa. Das war's.
0: Und ich schicke euch ganz liebe Grüße zu euch nach Tirol.
1: Ja, danke.
0: Du, sollen wir jetzt ein Spiel spielen?
1: Ja, das Auswahlspiel.
0: Das Auswahlspiel, das musst du schnell mal erklären für die Kinder.
1: Du sagst 2 Wörter und ich sag, was ich lieber mag.
0: Okay, legen wir los?
1: Ja.
0: Schlafen oder wach sein?
1: Schlafen.
0: Schlafen, da träumt man immer so gut, gell?
1: Ja.
0: Hast manchmal Albträume auch?
1: Ja, als ich noch 4 war, habe ich viele Albträume gehabt.
0: Du, das habe ich auch immer gehabt. Immer wenn ich Fieber gehabt habe, dann habe ich ganz schier träumt. Aber Gott sei Dank dauert ja meistens das Fieber nicht so lange. Und wenn das Fieber wieder weg ist, träumt man dann wieder gut, gell?
1: Ja.
0: Weißt du, was noch lustig ist? Ich habe ja früher oft, wenn ich Fieber gehabt habe, ich habe immer den gleichen Traum gehabt, wenn ich Fieber gehabt habe.
1: Ja.
0: Kennst du das auch?
1: Nein, ich habe meistens immer andere Träume gehabt.
0: Okay, aber dann hast du wenigstens Abwechslung. Bei mir ist es irgendwann fad worden, weil es immer der gleiche Traum war. Naja, kann man nichts machen. So, spielen wir mal weiter. Flugzeug oder Auto?
1: Flugzeug.
0: Flugzeug, die großen oder die kleinen?
1: Die Großen.
0: Ich finde auch, je größer, desto besser, oder?
1: Ja.
0: Okay, Schokolade oder Chips?
1: Schokolade.
0: Schokolade, hier kommt ein Applaus. Ja, das ist der Jakob, 6 Jahre alt aus Volders im Bundesland Tirol. Du, ich wünsche dir noch einen schönen Nachmittag, es war voll lustig mit dir.
1: Danke, ciao.
0: Baba, Jakob, tschüss.
1: Tschüssi.

0: Achtung, Achtung, jetzt kommt wieder eine dino-tastische Sprachnachricht.
1: Hallo, Dino. Hallo, André. Ich schicke noch eine Sprachnachricht. Könntest du doppelt so schnell, bitte? Und danke. Und ich würde gerne meine Freunde grüßen, in der Mini-Disco sein. Tschüss, Radino. Tschüss, André. Und der Freund ist auch Radino. Ciao.
2: Hallo, lieber Radino. Ich wohne in Fürstenbrunn. Ich habe heute Geburtstag. Ich heiße Lena und bin 5 Jahre alt. Heute bin ich 6 geworden. Deine Lena. Tschüss.
3: Hallo, lieber Radino. Hallo, André. Ich bin die Sophia, 10 Jahre alt aus Oberösterreich. Ich liebe Klavier zu spielen. Das ist nämlich mein Hobby. Und ich singe auch in einem Kinderchor. Ein Kinderchor ist sowas, wo viele Kinder singen. Jetzt grüße ich meine Freunde. Carolina, Julian, Samira, Rosa, Leonie, Faisa, Falke, Sophia, Sarah, Sepp, Sebastian, Daniel, Florian, Maximilian, Max, Stefanie, Niki, Alina, Alea, Emma, Marie, Paul, Semra, Ella, Natascha, Uli, Mira und meinen Hamster und Mama und Papa und den Radino und den André. Tschüss!
0: So, und jetzt habe ich ein richtig tolles Tanzlied für dich hier auf meinem Kinderradio.

0: Danke schön fürs Einschalten hier bei meinem Kinderradio. Du hörst Radinos Minidisco mit dem André, das bin ich. Ich wünsche dir einen tollen Nachmittag. Schön, dass wir ihn gemeinsam verbringen. So, es wird wieder Zeit, mit einem Kind zu telefonieren. Davor sage ich dir noch schnell, wie du auch mit dabei sein kannst. Du klickst ganz einfach mit der Mama oder dem Papa oder irgendeinem Erwachsenen auf Radinos Webseite www.meinkinderradio.at und da gibt es ein Anmeldeformular. Das heißt, mach mit in der Minidisco, ist gleich direkt auf der Startseite. Das füllst du bitte aus und dann musst du Geduld haben, weil es warten ziemlich viele Kinder. Aber ich rufe dich irgendwann zurück. So, ein Kind habe ich zurückgerufen, das wartet schon in Leitung 7. Hi!
1: Hallöle!
0: Hallöle! Wer spricht denn da?
1: Die Emilia.
0: Emilia, das freut mich ja. Du hast aber einen schönen Namen. Der gefällt mir sehr. Wie alt bist du und wo wohnst du?
1: Ich bin 7 Jahre alt und wohne in Großgerath in Niederösterreich.
0: Das ist ja sehr schön. Du, und wenn du jetzt schon 7 Jahre alt bist, dann gehst du natürlich schon in die 2. Klasse, nehme ich mal an?
1: Ja.
0: Und was hast du am liebsten in der Schule?
1: Tafel.
0: Okay, da kann man dann auch immer viel mit Freunden machen in der Pause, oder?
1: Ja.
0: Du habt ja so ein tolles Morgenritual in der Schule. Gibt's irgendwas in der Früh, was ihr toll macht?
1: Nein.
0: Nein, okay. Gut, Emilia, grüßen wir alle deine Freunde?
1: Ja.
0: Gut, leg mal los.
1: Die Yvonne, die Miriam, die Lea, die Hanna, die Tamara, die Julia und den Radino.
0: Oh, der freut sich aber sicher sehr drüber. Du, jetzt spielen wir noch ein Spiel, hätte ich gesagt, oder?
1: Ja.
0: Welches Spiel magst du spielen?
1: Auswahlspiel.
0: Das Auswahlspiel. Erklär mal schnell, wie es funktioniert.
1: Du sagst 2 Wörter und ich sag, was ich lieber mag.
0: Okay, geht los. Rutschen oder schaukeln?
1: Rutschen.
0: Rutschen, okay. Ketchup oder Mayonnaise?
1: Ketchup.
0: Ketchup. Und jetzt kommt noch die wichtigste Frage. Winter oder Sommer?
1: Sommer.
0: Sommer, weil da ist wärmer und da kann man baden gehen, oder?
1: Ja.
0: Und vor allem auch mehr draußen machen wahrscheinlich, gell?
1: Ja.
0: Hier kommt ein Applaus. Die Emilia mit dem wunderschönen Namen, 7 Jahre alt, aus dem Bundesland Niederösterreich. Emilia, schön, dass du mit dabei warst. Ich wünsche dir noch einen schönen Nachmittag.
1: Ja, einen schönen Nachmittag, André. Tschüss.
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18: Hallihallo, am Mikrofon begrüßt dich der David. Die drei Fragezeichen ermitteln erstmals in der Oper. Justus, Peter und Bob, die bekannten Detektive aus Büchern und Hörspielen, werden bald auf der Opernbühne in Stuttgart bei unseren Nachbarn in Deutschland aktiv sein. Ab Februar 2027 können Kinder und ihre Familien die drei Freunde in einem spannenden Fall erleben, der auf einem Schrottplatz beginnt und in einem geheimnisvollen Spiegelkabinett endet. Die Musik für diese besondere Oper hat Gordon Campe komponiert und die Geschichte hat Martin Berger geschrieben. Die Uraufführung ist am 20. Februar 2027 geplant. Viele Graugänse können gerade

0: Gefahr droht. Die meisten Wildtiere bekommen jetzt ihre Babys. In den Monaten April, Mai und Juni bekommen die meisten Wildtiere ihren Nachwuchs. Und besonders in den ersten Lebensmonaten muss man ganz besonders auf die jungen Tiere aufpassen. Deshalb müssen besonders Hundebesitzer und Freizeitsportler vorsichtig sein, um die Tierbabys nicht zu stören. Denn die meisten Muttertiere verstecken ihre Babys und lassen sie alleine zurück, während sie auf Nahrungssuche sind. Freilaufende Hunde sind deswegen eine große Gefahr für die Kleinen. Deshalb Hunde unbedingt an die Leine. Wenn du beim Spazieren oder Laufen im Wald ein Junges findest, am besten nicht angreifen und einfach dort lassen. Seine Mama wird bald zu ihm zurückkommen.
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3: Hallo, schön, dass du wieder eingeschaltet hast. Ich freue mich schon total, heute wieder mit David zu heimwerken. Wir bauen heute nämlich eine Utensilienbox. Da kann man alles reingeben, was man so zum Bauen braucht. Also zum Beispiel Werkzeuge, Stifte und so weiter. Und vor allem freue ich mich heute schon darauf, die Box anzumalen. Ich glaube, ich werde sie ganz grün färben und dann noch ein paar Sticker draufkleben. Das wird dinotastisch.
4: Ja, ich kann es mir schon vorstellen, Philipp. Aber bevor wir soweit sind, müssen wir die Box erstmal bauen. Dafür brauchen wir einiges an Material. Kontrollieren wir doch mal, ob wir alles haben.
3: Also, in der Bauanleitung steht, dass wir einen Pinsel brauchen, einen Gipsbecher, einen Edding, eine Heißklebepistole, Kleister, einen Rundstab, Schrauben für Dreikantleisten, eine Akkubohrmaschine und 5 Bretter. Übrigens, die Bauanleitung gibt's wie immer auf der Mein Kinderradio Website.
4: Philipp, hast du bei deiner Aufzählung nicht noch was vergessen?
3: Ja, das Wichtigste, die Farbe.
4: Okay, jetzt wo wir alles haben, können wir loslegen. Als erstes legen wir unsere Bretter, wie in der Bauanleitung beschrieben, zurecht.
3: Aber warum sind dann die Bretter so unterschiedlich groß?
4: Naja, also wir haben 2 Seitenwände links und rechts. Die müssen so hoch sein, dass wir dann den Rundstab als Griff befestigen können. Und vorne und hinten haben wir auch je ein Brett als Wand, damit nichts rausfällt. Diese Bretter sind etwas kleiner als die beiden auf der Seite. Und zu guter Letzt haben wir dann noch unseren Boden der Utensilienbox.
3: Boah, gut, dass wir die Bretter im Baumarkt schon zuschneiden lassen haben.
4: Auf jeden Fall. Jetzt kleben wir aber erstmal die Dreikantleisten an den Ecken unseres Bodenbretts fest. Dafür brauchen wir die Heißklebepistole.
3: Die habe ich vorher schon eingesteckt.
4: Super mitgedacht. Dann sollte sie jetzt schon warm sein und wir können gleich loslegen.
3: Aber aufpassen, David, dass du dich nicht verbrennst mit den Heißkleber.
4: Das ist ein guter Hinweis. Deshalb habe ich auch die Handschuhe angezogen. So, jetzt wo die Leisten befestigt sind, machen wir mit unseren Seitenbrettern weiter. Dafür brauche ich deine Hilfe.
3: Warte, ich ziehe auch schon meine Handschuhe an. So. Gut, ich bin bereit.
4: Wunderbar. Also ich trage den Heißkleber auf den Seiten der Leisten und vom Bodenbrett auf. Dann drücken wir gemeinsam die Bretter auf jeder Seite an. Dabei immer kurz warten, bis der Kleber abgekühlt ist, damit wir auch sicher sein können, dass alles tipptopp hält.
3: Super, jetzt haben wir schon eine richtige Box. Da kann ich ja schon anfangen zu malen.
4: Fast. Damit du die Box aber auch überall hin mitnehmen kannst, müssen wir noch den Griff montieren.
3: Ah ja, stimmt. Dafür brauchen wir einen Rundstab, oder?
4: Ganz genau. Und den Akkubohrer. Jetzt siehst du auch, warum die Bretter unterschiedlich groß sind. Auf den Seiten sind sie höher, damit wir dort den Stab befestigen können. Wenn du den Stab in der Mitte hältst, kann ich ihn einmal links und einmal rechts mit einer Schraube festschrauben.
3: Jawohl, so machen wir das. Da zahlt es sich schon aus, dass wir immer zu zweit sind. Alleine wäre das ja total umständlich.
4: Und außerdem nur halb so spaßig. Also, bereit? Dann schraube ich jetzt den Griff fest.
3: Wow, jetzt haben wir eine echte Werkzeugkiste.
4: Ja, und was jetzt noch zu tun ist, das weißt du ja schon.
3: Jetzt wird gemalt. Dafür brauche ich die Holzfarben, die Pinsel und den Gipsbecher. Im Becher rühren wir die ganzen Farben an. Ich glaube, außen mache ich die Box ganz grün und innen rot.
4: Das klingt super. Na dann, los geht's.
3: Fertig. Jetzt muss die Farbe nur noch trocknen. Das heißt, wir müssen warten.
4: Die Wartezeit können wir aber noch etwas verkürzen, indem wir die Farbe trocken föhnen. Achtung, das geht aber nur, wenn die Farbe keine brennbaren Dämpfe enthält. Auch bei Lack musst du die Trockenzeit abwarten. Wer jetzt Lust bekommen hat, seine eigene Utensilienbox zu bauen, der findet die Anleitung wie immer auf Radinos Webseite, meinkinderradio.at.
3: Und falls du es nachbauen möchtest, dann würden wir uns voll über ein Foto freuen. einfach in der Galerie auf Minecraft.

0: kinderradio.at hochladen mit dem Formular. So, und jetzt, wo alles trocken ist, können wir das Ganze mit Stickern verzieren. Dabei kann man sich wunderbar kreativ austoben.
1: Das stimmt. Und damit alle wissen, wem die Utensilienbox gehört, schreiben wir mit einem Edding noch deinen Namen drauf.
0: Und jetzt geben wir unser Werkzeug in die Box. Wow, das ist dinotastisch. Jetzt kann ich immer und überall heimwerken.
1: Auf jeden Fall. Und fürs nächste Mal kannst du die Box dann auch gleich mitbringen. Und alle, die zuhören, ihre natürlich auch. Die Anleitung zum Nachbauen findest du wie immer auf Radinos Webseite meinkinderradio.at. Also, bis zum nächsten Mal, Philipp.
0: Bis dann, David. Und ich hoffe, du schaltest beim nächsten Mal wieder ein.
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0: Neue Geschichten vom Pumuckl. Folge 2. Pumuckl wird verschenkt. Vor ein paar Wochen hat Florian Eder die alte Schreinerei von seinem verstorbenen Onkel übernommen. Zur Werkstatt gehören nicht nur Fräsen oder Hobelbänke, sondern auch ein kleiner Kobold namens Pumuckl, der seine Streiche schon zu Zeiten von Eders Onkel Franz gespielt hat. Eder muss sich an seinen neugierigen und frechen Mitbewohner noch gewöhnen. Mit der Renovierung der Werkstatt hat er genug zu tun. Immerhin hängt draußen schon ein neues Schild über dem großen Rundbogenfenster. Schreinerei Eder steht da nun in ordentlichen hellblauen Buchstaben. Doch der Lärm, der heute durch den Innenhof dringt, kommt aus der Wohnung darüber. Denn hier stemmt Eder gerade eine Wand heraus. Dabei stört er den Pumuckl beim Frühstücken.
1: Pass doch auf, ich will doch ein Marmeladenbrot und kein Staubbrot.
2: Ja, mein Pumuckl, wenn staubt, dann staubt's.
1: Ja, dann hört doch einfach auf zu stauben, dann staubt's nicht mehr.
0: Der Kobold sitzt auf seinem kleinen Tischchen und hat den kleinen Brotteller zwischen seine Beine gestellt.
3: Okay, Pumuckl, wo sitzt denn du? Macht man das so als Klabauter?
1: Normalerweise nicht, wenn man einen Stuhl hat. Aber ich habe ja keinen Stuhl.
2: Ja, du, langsam darfst du doch einmal fertig werden mit dem Frühstücken, hä?
1: Na, ich frühstücke ja gar nicht. Ich spätstücke. Es gibt nämlich das Frühstück und das Spätstück. Und dann gibt es das späte Frühstück und das frühe Spätstück und das späte Spätstück.
0: Eder setzt wieder den Bohrhammer an und vor Schreck schwappt dem Pumuckl Kaffee aus seinem Eierbecher.
1: Es wäre sehr schöner, wenn du mich jetzt noch 1,394 Schluck Kaffee einschenken würdest.
2: Also, Pumuckl, ich werde jetzt irgendwann mal fertig werden mit der Wand.
1: Du schenkst mir also keinen Kaffee ein.
2: Ja, glaubst nicht, dass das langsam ein bisschen viel Kaffee ist für einen Kobold, hä?
1: Halt dabei!
4: Ja, ja. Aber nicht, dass du den ganzen Tag aufs Klo musst, gell?
1: Ich muss ja nie aufs Klo. Ich kann ja so viel Kaffee trinken, wie ich will.
0: Mit dem Eierbecher springt der Pumuckl zur Kaffeekanne, um sich nachzuschenken. Die Kanne ist fast größer als er selbst.
1: Alles muss man selber machen, aber selbst kann ich es ja am besten. Na, sieh mal, wie gut ich das kann.
0: Doch als er die volle Kanne zum Eierbecher neigt, geht das meiste daneben.
1: Das habe ich aber sehr gut gemacht.
2: Pumuckl.
1: Na was, Pumuckl? Das ist doch sehr schön.
2: Sauerei.
1: Sauerei? Das? Eine Sauerei ist, dass man in diesem Haus nicht bedient wird. Halt, was machst du denn? Wie soll ich denn jetzt ohne Kaffee mein Marmeladenbrot essen?
0: Eder gießt den Kaffee weg und stopft sich das restliche Marmeladenbrot vom Pumuckl in den Mund.
1: Ui, was?
2: Schon erledigt. Brauchst du keinen Kaffee mehr.
1: Das ist eine Gemeinheit. Das war das beste Stück. Ganz in der Mitte und bis zum Rand Himbeermarmelade. Ja, und ganz ohne Kruste.
2: Na, das war Erdbeer.
0: Wütend dreht der Kobold das Besteck durchs Zimmer.
5: Schau mal, spinnst du?
1: Niemand isst einfach mein Marmeladenbrot. Niemand. Wer nicht hören will, muss fühlen. Und du hörst scheinbar ganz besonders schlecht.
0: Drohend schiebt der Kobold die Zuckerschüssel an den Rand der Tischplatte. Doch so leicht lässt sich Eder nicht erpressen und hält das Marmeladenglas hoch.
2: So, jetzt wenn die Glasschüssel runterfällt,
1: fällt die?
2: Dann fällt auch die Marmelade runter.
1: Sagst du?
2: Und dann hat sie es ausgemarmeladenbrotet. Und zwar für immer. Haben wir uns?
1: Da haben wir uns. Ob ich hab mich schon, ob du dich hast, das weiß ich nicht. Ob wir uns haben, weiß ich auch nicht.
0: Da klingelt es unten an der Werkstatttür.
1: Ja, sowas Blödes aber auch. Jetzt musst du runter und schauen, wer geklingelt hat. Und ich kann in Ruhe eine Schüssel runterwerfen.
2: Du, da steh.
1: Dann werf ich dich eben später runter.
0: Eder geht nach unten. Und weil das Schüssel runterwerfen ohne ihn nur halb so viel Spaß macht, verschiebt es der Pumuckl auf später. Er ist auch viel zu neugierig, wer da wohl Sturm klingelt, und folgt dem Eder unsichtbar nach unten. Vor der Tür steht ein Paketbote.
6: Grüß Gott. Ein Paket annehmen für den Nachbarn, Herr Ederer.
2: Der.
5: Wer?
2: Ich, der, Florian.
5: Ach ja, sind Sie jetzt immer da?
2: Ja, ich wohne jetzt da.
5: Dann sehen wir uns ja jetzt öfter, weil ich jetzt öfter bei Ihnen vorbeikomme.
0: Der Bote gibt Eda einen ganzen Stapel Pakete.
5: Das ist für Sorgechef. Das ist für Burke. Hey, der bestellt immer für seinen Hund und so, ne? Dies, das und so. Knochen. Also Knochen für seinen Hund.
2: So. Ja, mein Gott, vielleicht ist ja was anderes drin, gell?
5: Vertrauen Sie mir. Ich weiß, was in meinen Paketen drin ist. So, und die sind für. Oh, Klingelmann! Ja.
2: Entschuldigung, aber mit den ganzen Paketen.
5: Zack, zack. Einfach stellen. Dies, das haben wir schon. Und bitte.
0: Notgedrungen unterschreibt Eda für alle Pakete, trägt sie hoch in seine Wohnung und stellt sie auf den Küchentisch. Der Pumuckl wird wieder sichtbar und klettert staunend darauf herum.
1: Du, sag mal, kann man sich eigentlich alles mit der Post schicken lassen?
2: Ja, ja. Ob das jetzt so gescheit war? Jetzt kommt der wahrscheinlich jeden Nachmittag und lagert die Pakete für die ganze Nachbarschaft.
1: Alles? Also auch Hunde und Katzen und ein Nashorn?
2: Geh, Pumuckl, ein Nashorn wird da nicht mit der Post verschickt. Wenn dann mit einem Güterzug oder so.
0: Während Eda die Steine der kaputten Wand wegräumt, schlitzt der Pumuckl mit seinem Frühstücksmesser eins der Pakete auf.
1: Ui, oh, ui, also wenn wir ein Nashorn bestellen, dann kommt ein Güterzug zu uns hierher gefahren. Hier zu uns in die Werkstatt.
2: Was machst du da?
1: Ich und nichts. Also, ich wollte eigentlich nur sehen, ob da bei ein Nashorn oder ein Güterzug oder sowas drin ist.
0: Aber bei so etwas versteht Eda keinen Spaß. Er nimmt dem Kobold das Messer weg.
2: Sag einmal, du in die Backe von fremden Leuten schauen wir nicht rein, gell?
1: Aber wir können das ja danach wieder zukleben.
2: Nein, das machen wir nicht.
1: Und warum schickt mir niemand ein Paket?
2: Wir sind dir Backe schicken. Also mir weiß doch niemand, dass es das überhaupt gibt.
1: Ui, niemand weiß, dass es mich überhaupt gibt. Also, wenn niemand weiß, dass es mich überhaupt gibt, gibt es mich dann überhaupt?
2: Wie Pumuckl, ich weiß ja, dass es die gibt.
1: Ui, da wenn du weißt, dass es mich gibt, dann weiß ich auch, dass es dich gibt. Ui.
0: Es klingelt wieder und Eda geht nach unten.
1: Ja, na bitte geh du nur. Ich warte hier oben, traurig und vergessen.
0: Kaum hat Eda die Küche verlassen, steckt der Pumuckl seinen Kopf ins geöffnete Paket. Drinnen liegen seltsame, bunt gefärbte Stäbchen.
1: Was seid ihr denn? Also ihr seid einfach schön.
0: Neugierig reckt sich der Pumuckl danach und fällt in den Karton.
1: Was kann man denn mit euch anfangen? Da könnt ihr aber von Glück sprechen, dass ich zu euch reingeschaut habe.
6: Schön, dass die Werkstatt wieder in Betrieb ist.
0: Jetzt kommt Eda mit den Nachbarn aus dem Vorderhaus, Frau Klingemann, Herr Burke und Herr Sorgechef, zurück in die Küche.
6: Und danke schön, dass Sie die Pakete annehmen.
2: Das mache ich doch gern.
7: Oh. Bauen Sie um?
2: Nein, nicht wirklich.
8: Das ist aber keine tragende Wand, oder?
2: Nein.
9: Da ist ja eins beschädigt. Das geht ja gar nicht.
0: Herr Sorgechef, ein älterer Herr aus dem Vorderhaus, meint das Paket, das Pumuckl geöffnet hat. Eda hat ein schlechtes Gewissen.
2: Ja, das haben wir gleich. Das war bestimmt der Postbote.
0: Er verschließt das Paket mit Klebeband. Der Pumuckl bemerkt das nicht, denn er spielt mit dem Inhalt. Es sind bunte Knicklichter, die den dunklen Karton in den schönsten Farben erleuchten.
1: Ui, das kann ja alles gar nicht wahr sein. Das ist ja wunderschön.
0: Jetzt entdeckt Herr Burke den Eierbecher auf dem kleinen Tischchen des Kobolds.
10: Das sieht ja aus wie ein kleiner Tisch. Fehlt jetzt nur noch ein kleiner Stuhl. Und
6: Sie haben Kinder?
2: Na. Das ist nur praktischer, wenn der Eierbecher ein bisschen höher ist, weil dann? Dann schmecken die Eier besser.
10: Ja, das ist ja interessant. Fahren Sie fort. Also,
2: ja, dann ist der Weg vom Eierbecher zum Mund kürzer und dann bleibt das Ei länger heiß.
9: Aber Lothar Hermann Burke, sind Sie das?
2: Nein, ich bin ja der Ding.
10: Verzeihung,
8: Ich bin das.
7: Sie?
8: Ja, und wir wohnen schon seit 20 Jahren im gleichen Haus.
7: Was? Sind Sie immer so laut?
8: Nein, worauf Sie anspielen, das ist wohl eher die dritte Etage.
6: Haben Sie was gegen Kinder?
8: Nein, ich bin sehr kinderlieb.
7: Ich mag auch keine Kinder. Das ist mein Paket.
6: Nein, ich glaube, das ist für mich.
7: Das ist mein Paket.
6: Da steht aber mein Name drauf, Herr Sorgicek.
4: Ich glaube, das ist dieses
8: Paket. Also eins müsste auch noch für mich sein.
4: Ja, vielleicht kommt es doch.
8: Das da?
4: Ja, ja.
6: Schauen Sie mal.
4: Moment.
8: Ja.
1: Sei doch vorsichtig und mich nicht zerschütteln.
0: Es dauert eine Weile, bis die Nachbarn ihre Pakete gefunden haben. Dann tragen sie sie durchs Treppenhaus nach unten und verabschieden sich.
6: Und vielen Dank nochmal fürs Annehmen der Pakete, Herr Eder.
8: Der Eder mit dem Eierbecher ist sehr interessant.
7: Wer?
8: Na, die Konstruktion mit dem Eierbecher.
6: Genau ihr Ding, Herr Burke.
7: Komischer Paketshop.
6: Ich bestelle eigentlich nie was. Das ist alles für meinen Mann.
4: Wiederschauen.
6: Ja, wiederschauen.
5: Hoffentlich geht es jetzt nicht jeden Tag so.
0: Erleichtert schließt Eder die Haustür. Er geht in die Werkstatt und baut hier in aller Ruhe ein Stühlchen für den Pumuckl, damit der Kobold beim nächsten Mal gemütlich sein Marmeladenbrot essen kann. Noch weiß er nicht, dass der Kobold gar nicht zu Hause ist. Und auch der Pumuckl ahnt nicht, dass er mit dem Karton voller Knicklichtern auf dem Weg ins Vorderhaus ist. Allerdings hat er inzwischen gemerkt, dass der Karton verschlossen ist.
1: Also wann kommt denn der Eder wieder? Also, wann komme ich denn endlich wieder hier raus? Das ist nicht, dass ich mal müsste, aber es war schon etwas viel Kaffee vorher.
0: Mit den bunten Knicklichtern hat der Kobold genug gespielt und wird deshalb schnell ungeduldig.
1: Also langsam finde ich es nicht mehr lustig. Ich will hier raus. Hol mich hier raus. Hallo. Was ist denn das? Das ist der Kaffee. Das ist der Kaffee. Der Kaffee will wieder raus. Ich muss aufs Klo. Ich muss aufs Klo.
0: Unterdessen geht Eder mit dem fertigen Stuhl für seinen Kobold hoch in die Wohnung.
4: Pumuckl, schau mal, was ich da gebaut hab. Jetzt kannst du wieder gescheit am Tisch sitzen. Pumuckl.
0: Keine Antwort. Eder dämmert langsam, was passiert ist.
4: Um Gottes Willen. Der wird doch nicht in dem Backel drin sein.
0: Sofort läuft Eder ins Vorderhaus. Doch in welchem Paket könnte der Pumuckl stecken? Er klingelt als erstes bei Herrn Sorgicek. Und ein Pfleger öffnet die Wohnungstür.
4: Ja, bitte. Grüß Gott, Eder heiße ich aus dem Hinterhof. Sagen Sie, wohnt der Herr Sorgicek da?
11: Schon.
4: Ja, wissen Sie, der war vorher bei mir und hat Pakete abgeholt.
11: Ah, bei Erna war er da. Ja. Wollte er unbedingt selber abholen.
4: Na, geh was rein. Also, danke.
0: Der Pfleger führt Eder ins Wohnzimmer. Hier liegt Herr Sorgicek auf dem Sofa und schläft.
4: Ah, da ist ja das Backel.
11: Na, setzen Sie sich erst einmal hin.
4: Er mag doch so gerne Gesellschaft.
11: Ja, aber er schlaft ja.
8: Ja, aber er merkt es.
11: Und darauf kommt's doch an.
0: Der Pfleger setzt sich. Und Eder setzt sich wohl oder übel dazu. Dabei hat er keine Ruhe. Steckt der Pumuckl wohl in dem Paket, das am Kopfende vom Sofa steht?
4: Sie meinen's, dass wir vielleicht mal schnell reinschauen könnten.
11: Was? Wie? Was reinschauen?
4: Ja, wissen Sie, bei uns ist der Adresseaufkleber ist uns runter und dann haben wir ihn falsch wieder drauf. Also, keine große Sache nicht.
11: Ja, aber ich kann ja nicht einfach seine Backerl aufmachen.
4: Also nicht?
11: Nein, also da müssen Sie schon warten, bis er aufwacht.
4: Ja, und wie lange schlaft er denn so?
11: Mei, also manchmal schlaft er durch bis morgen früh, gell?
7: Spul mal Karten.
4: Was, bis morgen früh?
11: Wissen Sie was? Jetzt mach ich erst einmal einen Kaffee. Wegen Sauern.
4: Also eigentlich, ja, gern. Mit brauner Zucker und Schuss Sahne und bitte ganz oft umrühren.
11: Mach ich.
0: Der Pfleger geht hinaus in die Küche. Eder nutzt die Gelegenheit und greift nach dem Paket. Ausgerechnet jetzt schlägt Herr Sorgicek die Augen auf. Schläft aber sofort wieder ein. Eder schüttelt das Paket.
2: Pumuckl, bist du da drin?
12: Nein, der Kobold steckt in einem anderen Karton und hat ein drängendes Problem.
1: Ida, wo bist du? Ich meine, meine Blase, die drückt so.
12: Er ist in der Wohnung der Klingemanns gelandet. Die Knicklichter, zwischen denen er steckt, sind für die Geburtstagsparty von Tochter Charlie gedacht, die schon voll im Gange ist. Als Frau Klingemann das Paket öffnet, wird Pumuckl unsichtbar.
6: Knicklichter!
12: Der Kobold nutzt das Durcheinander, hüpft aus dem Karton und sucht ein Badezimmer. In einem Abstellraum findet er immerhin ein Katzenklo.
1: Ui, das ist der, also was die Katze darf, das darf der Pumuckl auch. Das muss jetzt ganz schnell gehen. Ui, die große Not.
12: Doch gerade als der Pumuckl sich erleichtern will, kommt die Katze herein und ist viel größer als der Kobold.
1: Ui, ich kann nicht, wenn mir jemand zusieht. Ich gehe lieber wieder Mäuse fangen oder in ein Körbchen.
6: Bitte friss mich nicht.
12: Ängstlich läuft der Pumuckl weiter.
1: So eine dumme Katze. Ich kann doch hier nicht in den Flur bießen. Eder. Oh.
12: Unterdessen hat Herr Eder Herrn Sorgitschew verlassen und klingelt ein Stockwerk höher bei Herrn Burke und seinem Hund Herkes. Der Nachbar öffnet die Wohnungstür.
8: Oh, Herke, spiel dich nicht so auf. Der Herr Eder, wie kann ich helfen?
2: Ich wollte euch nur fragen, haben Sie Ihr Paket schon aufgemacht?
8: Nein, wieso?
2: Könnt man da mal reinschauen? Ich glaube, das ist von mir...
8: Aber... Na gut, warum nicht? Schauen wir doch mal, was ich mir da abschicken lassen. Ja, kommen Sie rein.
12: Doch genau in dem Moment läuft Herkes von Herrn Burke ins Treppenhaus.
8: Herkes, ich hab dir doch gesagt, du sollst nicht rauslaufen. Was, wenn da die Tür zufällt?
12: Schon geschehen. Herr Burke ist ausgesperrt. Ein Stockwerk höher erleichtert sich der Pumuckl endlich in eine Topfpflanze.
1: Das war aber allerhöchster Eisenbahn. Nie wieder schaue ich in ein Paket hinein.
12: Doch jetzt entdeckt er in der Küche den nächsten Karton. Und der ist noch viel spannender als der letzte.
1: Ui, ein Monster. Das ist ja ein Monster. Guten Tag, Herr Monster. Ich bin der Pumuckl. Also du siehst aber lustig aus.
12: Ui. Herr Monster ist eine bunte Piñata mit einem lustigen Monstergesicht. Sie ist innen hohl und hat eine Klappe oben im Kopf, durch die der Pumuckl hineinhüpft.
1: Was hast du denn alles in deinem Bauch? Schokolade. Also, Herr Monster, so viel Schokolade ist aber nicht gesund. Na, doch werde ich sie mal von dieser Last befreien.
12: Der Kobold nascht Schokoladenbonbons und wirft das leere Papier aus der Piñata auf den Küchentisch. Da kommen Charlies Eltern herein. Als Herr Klingemann das leere Schokoladenpapier entdeckt, wird der Pumuckl unsichtbar.
5: Sag mal,
6: ist es schon soweit, ja?
5: Hast du dir da Schokolade rausgemopst?
6: Hä? Nein, ich hol gerade die Leiter.
5: So, du holst gerade die Leiter.
6: Ja, ich hol die Leiter.
5: Wo haben wir eine Schnur?
6: Da, wo sie immer ist.
5: Da, wo sie immer ist.
6: Oh, in der Schublade.
5: Ja. In der Schublade.
12: Während Herr Klingemann die Schublade nach der Schnur durchsucht, wirft Pumuckl immer mehr Schokoladenpapier auf den Küchentisch. Jetzt kommt Frau Klingemann mit der Leiter zurück.
6: Mich beschuldigen aber selber die Schokolade mopsen.
5: Oh, was? Ich hab doch gerade die Schnur geholt.
6: So, die Schnur geholt.
5: Ja, die Schnur geholt.
6: Ja, die Schnur geholt.
5: Ja, die Schnur geholt.
6: Kommst du jetzt endlich oder willst du hier weiterschmollen?
12: Herr Klingemann ist ratlos. Oh. Er hat keine Schokolade gegessen. Also, wie kommt das Papier auf den Küchentisch? Skeptisch beäugt er die Piñata und schließt vorsichtshalber die Klappe. Im dunklen Inneren wird der Pumuckl sichtbar.
1: Was passiert denn jetzt? Nicht schon wieder. Ich
12: Der steht ein Stockwerk tiefer mit Herrn Burke vor verschlossener Tür.
10: Halten Sie mal bitte kurz. Vielleicht ist ja... Das ist jetzt ganz schlecht.
4: Vielleicht einen Schlüsseldienst.
10: Das ist eine hervorragende Idee. Moment, mein Mobiltelefon... Ach so, habe ich drin. Sekunde.
4: Warten Sie, niemand meins.
10: Haben Sie da was eingespeichert?
4: Der Schlüsseldienst.
10: Der Schlüsseldienst.
12: Im Wohnzimmer hat Frau Klingemann die Trittleiter aufgestellt. Ihr Mann klettert mit der Pinata hinauf, um sie für seine Tochter Charlie unter die Decke zu hängen. Weil die Trittleiter furchtbar wackelt, soll Frau Klingemann sie festhalten. Doch da klingelt es an der Wohnungstür.
6: Wer ist das denn jetzt?
13: Mimi, du sollst mich festhalten.
6: Es hat aber geklingelt.
13: Mimi.
12: Während Charlies Vater sich mit der Pinata ängstlich an die Leiter klammert, führt seine Frau einen Gast ins Zimmer.
6: Guck mal hier, das ist der Herr Eder. Der hat die Werkstatt im Hof.
4: Grüß Gott.
14: Grüß Gott. Ach, das ist aber nett, dass Sie kommen und sich extra vorstellen.
12: Frau Klingemann verlässt wieder das Zimmer. Also hält Eder die wackelige Trittleiter fest. Dabei entdeckt er auf einem Couchtisch viele bunte Geschenke. Könnte der Pumuckl in einem der Geschenke stecken?
4: Sagen Sie mal, hat da jemand Geburtstag?
14: Ja, die Charlie. Und die Pinata hat sie sich gewünscht. Aber wir haben gesagt, nein, zu viele Süßigkeiten. Und jetzt Überraschung.
4: Da wird sie schauen.
12: Die Pinata hängt unter der Decke. Und Herr Klingemann trägt die Leiter hinaus. Eder ist allein im Zimmer.
15: Eder, hol mich hier raus. Bitte.
4: Pumuckl, bist du da irgendwie?
15: Ich bin eingesperrt.
4: Wo denn?
12: Eder kann den Kobold zwar hören, aber er kann ihn nicht sehen. Hektisch reißt Eder ein Päckchen auf.
15: Ui, was? Mach jetzt nicht auf. Mach jetzt bitte sonst nicht auf.
12: Da kommen die Klingemanns mit den Kindern herein.
13: Überraschung, komm, Klöckchen.
6: Was machen Sie denn da, Herr Eder?
4: Nix.
12: Das ist Eder aber peinlich, dass er mit dem aufgerissenen Geschenk im Arm vor den Kindern steht. Alle sehen ihn fassungslos an.
14: Haben Sie gerade das Geschenk von Charlie aufgemacht?
4: Also, ja.
16: Es geht aber mal gar nicht.
12: Eder will sich entschuldigen, doch das Geburtstagskind drückt ihm einen Sahnemuffin mitten ins Gesicht.
17: So, das hast du jetzt davon.
6: Charlie!
17: Ja, man kann doch nicht einfach meine Geschenke aufmachen.
6: Ja, aber...
4: Oh, verstehe die Charlie schon, aber wissen Sie, ich habe mir auch ein Paket bestellt. Ja, genau, ein Schraubenzieher. Und der muss jetzt da irgendwo in die Pakete drin sein. Und ich brauche doch den ganz dringend für diesen Auftrag. Das passiert wirklich. Das eilt.
6: Ja, aber Sie können doch nicht einfach alle Geschenke aufmachen.
4: Nein, also ich weiß ja, wo er drin ist. Also in dem da hinten müsste es sein.
15: Ja, genau. Hier drin.
6: Warum sagen Sie das denn nicht gleich? In dem da, ja?
4: Ja, mit Sicherheit.
12: Frau Klingemann nimmt das größte Geschenk vom Stapel.
14: Das ist aber ein sehr großes Paket für den Schraubenzieher.
4: Ja, das stimmt. Aber das ist ja ein großer Schraubenzieher, also Sonderanfertigung.
17: Hey Mama, ich will's aufmachen. Das sind meine Geschenke.
6: Du hast sowieso viel zu viele Geschenke.
12: Und obendrein steckt der Pumuckl auch in der Pinata. Damit Eder seinen Irrtum endlich bemerkt, schreit er ganz laut.
15: Also langsam finde ich es nicht mehr lustig. Ich will hier raus. Hallo? Lass mich raus. Hallo? Ich will hier raus. Hallo?
4: Was ist denn mit der Pinata los?
15: Bitte, lass mich raus.
12: Die Klingemanns trauen ihren Ohren nicht. Die Kinder aber haben die Stimme genau gehört und hoffen auf eine tolle Überraschung. Um dem Pumuckl zu helfen, zieht Eder die Pinata ganz nach oben unter die Decke. Doch die Kinder schlagen schon danach.
4: Frau Klingemann, ich glaube, dass der Schraubenzieher ist in der Pinata.
13: Nein, ich
4: hab... Frau Klingemann, ich müsste die Pinata kurz mitnehmen, nur ganz kurz.
15: Auf gar keinen Fall! Überhaupt
4: nicht! Stopp! Halt! Bitte nicht hauen. Weil
2: Da ist nämlich ein Kobold drin.
12: Doch das finden die Kinder noch viel besser. Jetzt hat Eda keine Wahl. Er reißt die Piñata von der Decke und rennt damit aus der Wohnung. Die Kinder laufen ihm nach. Im Treppenhaus öffnet er die Piñata und Pumuckl springt heraus.
6: Das ist schön.
2: Sag sie nicht, was hab ich dir gesagt? Im Pakete von Fremden schaut man nicht.
6: Aber das war doch kein Paket, sondern ein Schokoladenmonster.
12: Der Kobold wird wieder unsichtbar. Denn jetzt läuft er mit dem Eda ein Stockwerk tiefer, wo Herr Burke mit dem Schlüsseldienst vor der Wohnung steht. Eda drückt Burke die Piñata in den Arm und flüchtet mit dem Kobold in seine Wohnung. Zu Hause setzt Eda einen Kaffee auf und fällt erschöpft auf seinen Stuhl.
2: So eine Blamage. Was die Leute jetzt von mir denken.
1: Also ich denke heute nicht mehr viel.
2: Na, den Tag, den streich mal am besten.
1: Ja, den Tag, den streich mal. Den streich mal grün und blau streich mal den.
2: Da reiß ich Backel auf, die wir gar nicht kehren. Sperr den Burke aus seiner Wohnung und am Ende werde ich von einer Bande Kinder durchs Treppenhaus gejagt.
12: Der Pumuckl legt sich quer über sein Tischchen.
18: Das hat im Galopp. Hopp, hopp, hopp, hopp, hopp, hopp. Das hat, hopp, das Horn, Galopp, der Eder weit nach vorn.
2: Geh, Pumuckl, der Tisch ist doch kein Bett, nicht?
18: Aber wenn ich immer noch keinen Stuhl habe und auch kein Nashorn und kein Monster, nichts habe ich.
12: Wieder ist der Kobold traurig, weil er kein Paket bekommt. Und nur deshalb hat sich der Eder heute blamiert. Doch da kommt ihm eine Idee.
1: Es hat geklopft.
2: Wirklich?
1: Ja.
2: Also, da muss ich gleich mal schauen, wer da kommt.
1: Ja. Ich bleib hier liegen.
12: Unten in der Werkstatt packt Eder den kleinen Stuhl, den er geschreinert hat, in einen Karton und spielt Paketlieferung für den Pumuckl. Er verstellt seine Stimme und spricht mit sich selber als Paketmann.
19: Ein Paket für Edera.
2: Ja, aber Entschuldigung, ich kann doch nicht den ganzen Tag Pakete annehmen.
12: Oben hört der Pumuckl alles mit an.
1: Schon wieder dieser Gepäckchen, Mann.
19: Ja, da steht ja ein Name drauf.
2: Ach so, da steht ein Name drauf. Was steht denn da für ein Name drauf?
19: Pumuckl.
1: Pumuckl?
2: Pumuckl, ja, der wohnt da, der ist in der Küche um.
1: Ja, der wohnt hier.
2: Dem bringe ich das gleich mal. Gell, Wiederschein.
19: Ja, Wiederschein, Herr Ederer.
12: Jetzt trägt Eder das Paket nach oben.
2: Pumuckl. Pumuckl. Schau, was der Paketmann für dich abgegeben hat.
1: Ui, für mich? Ein Paket für mich? Hm? Stell, wir müssen es aufmachen.
2: Ja, dann machen wir schnell auf.
1: Ich will das aufmachen. Nein, ich will es aufmachen. Ui, ein Stuhl, ui.
2: Ja, und was sagst du, gefällt dir?
1: Ja, das sieht toll aus. Also, den muss ich gleich mal ausprobieren.
12: Aufgeregt nimmt Pumuckl Platz.
2: Ja, schau, Pumuckl, die Lehne ist genau auf der richtigen Höhe und die Sitzflächen, die ist auf die abgestimmt. Die entlastet deinen Hintern.
1: Das sitzt mir aber sehr bequem.
18: Ich spüre, wie der Hintern entlastet wird, der ganze Pumuckl wird entlastet.
1: Also, da will man ja gar nicht mehr aufstehen für Entlastung. Könntest du mir bitte noch einen Schluss Kaffee einschenken? Bitte.
2: Ja, warum hier schon wieder?
1: Ja, ich entlaste ja hier meinen Hintern.
2: Ausnahmsweise.
1: Ach, da fällt mir wieder ein. Ich muss ja noch die Glasschüssel runterwerfen.
12: Gesagt und
1: erledigt.
12: Heute hat Eda durch den Pumuckl viele peinliche Situationen erlebt. Er ahnt sicher auch schon, dass so etwas nicht zum letzten Mal vorgekommen ist. So ein Kobold ist eben nicht nur neugierig. Er schert sich auch nicht darum, was die Menschen für richtig oder falsch halten. Doch trotz allem hat der Pumuckl ein großes Herz. Aber darüber hören wir mehr beim nächsten Mal.

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3: Alte Freunde, neue Freunde. Kann ich heute zu dir kommen? Wie jeden Morgen stellt Mia ihre Sandalen unter die Bank und schlüpft in ihre rosa Hausschuhe mit den Blumen, die gleichen, die Anne auch gerade anzieht. Die haben sie gemeinsam im Schuhgeschäft ausgesucht. Aber anders als sonst springt Anne nicht gleich auf und schreit, »Ja, klar kommst du zu mir!« Stattdessen bleibt sie auf der Bank sitzen, einen Fuß im Hausschuh, einen im Socken, und starrt auf den Boden. Leise murmelt sie, »Geht nicht!« »Warum denn nicht?« Mia wundert sich. Schließlich spielen sie fast jeden Tag zusammen, außer wenn eine krank ist oder in Urlaub fährt.
4: »Ich gehe zu Lianes Geburtstagsfeier.«
3: Anne spricht so leise, dass Mia sie fast nicht versteht. Aber sie muss sich sowieso verhört haben. »Zu Liane? Das kann nicht sein. Anne hat bestimmt etwas anderes gesagt. Mit Liane spielen sie nie. Die finden sie eingebildet und blöd.« Aber Anne starrt immer noch auf den Boden.
4: »Wieso das denn?« fragt Mia.
3: Anne zuckt mit den Schultern.
4: »Sie hat mich eingeladen, und weil sie immer von ihren tollen Spielsachen erzählt, ich will das mal sehen.«
3: Jetzt guckt sie hoch. Mit einem »Wag es ja nicht, etwas dagegen zu sagen« Blick. Aber Mia muss etwas sagen. Sie fühlt sich, als hätte Anne sie ganz fest in den Bauch geboxt.
4: »Wir wollten doch nie mit der blöden Kuh spielen!«
5: »So blöd ist sie gar nicht.«
3: Anne steht auf.

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3: Schafe zählen.
4: Ich kenne einen Trick, wie du besser einschlafen kannst, meine Süße, sagte der Vater zu seiner Tochter Anna an einem Abend beim Zubettgehen. Willst du wissen, wie?
5: Ja, bitte, Papi,
4: rief Anna neugierig. Dann schließ mal die Augen und stell dir vor, du stehst auf einer Wiese und vor dir siehst du einen großen Zaun. Kannst du den Zaun sehen? Fragte der Vater. Anna kniff ihre Augen zusammen und stellte sich eine saftige grüne Wiese mit einem alten Holzzaun vor.
5: Ja, Papi.
4: Auf dieser Wiese springen jetzt nacheinander Schafe über den Zaun. Das erste Schaf, das zweite Schaf, danach das dritte, das vierte und so weiter. Du musst jetzt einfach immer weiter die Schafe zählen, die über den Zaun hüpfen. Irgendwann wirst du dann so müde sein, dass du ganz von alleine einschläfst. Probier es doch gleich mal aus. Ich wünsche dir eine gute Nacht, Anna, und viel Glück beim Schafezählen.
3: Er gab ihr noch einen sanften Gute-Nacht-Kuss und knipste dann das Licht aus. Anna konzentrierte sich wieder und stellte sich die Wiese vor. Da kam das erste Schaf angerannt, ein großes, weißes Schaf, das mit Schwung über den Zaun sprang. Dann folgten das zweite Schaf, das dritte, das vierte und das fünfte. Alle Schafe sprangen mühelos und fröhlich über den Bretterzaun, als wenn sie den ganzen Tag nichts lieber tun würden. Anna war zufrieden, da sie wirklich immer müder wurde, je mehr Schafe sie über den Zaun springen sah. Doch dann geschah etwas Seltsames. Nachdem das 22. Schaf über die Hürde gesprungen war, folgte plötzlich keines mehr. Kein Schaf war mehr zu sehen. Anna war eingeschlafen. Doch in ihrem Traum stand sie nun selber auf der schönen Wiese und sah ein winziges Schäfchen mit der Zahl 23 auf dem Rücken. Es saß auf der Wiese und weinte. Zitternd sprach das Schäfchen:
6: Ich traue mich nicht, über den Zaun zu springen. Er ist viel zu hoch und ich bin doch noch so klein.
3: Anna hatte Mitleid.
5: Wenn du nicht springen magst, dann helfe ich dir. In Ordnung?
6: Oh ja,
3: antwortete das Schäfchen. Anna machte einen Schritt, nahm das kleine, verängstigte Tier in ihre Arme und hob es sanft über das Hindernis.
5: So, mein Kleines, sagte sie freundlich, jetzt bist du auf der anderen Seite. Lauf weiter und hab keine Angst.
6: Vielen Dank, Anna,
3: mähte das Schaf und sprang vergnügt weiter. Und Anna träumte noch die ganze Nacht von vielen kuscheligen Schäfchen.
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4: Wo Fuchs und Hase sich Gute-Nacht sagen.

0: Am Abend erzählt Opa Hase den Hasenkindern eine Geschichte. Sie spielt in einem Land, in dem sich Fuchs und Hase gute Nacht sagen.
1: »Wo ist dieses Land, in dem wir von dem Fuchs keine Angst haben müssen, Opa?« fragt Häschen Langohr neugierig.
0: Aber Opa Hase lächelt nur geheimnisvoll. Bevor Langohr einschläft, denkt er, »Morgen werde ich das Land suchen.«

0: Komm und spiel mit uns, rufen die Hasenkinder am Morgen. Aber Langohr will nicht. Ich suche lieber das Land, in dem sich Fuchs und Hase gute Nacht sagen, sagt er. Das gibt es doch nur in unseren Geschichten, lachen die anderen Hasen ihn aus. Doch da ist Langohr schon losgehoppelt. Auf einer hellen Lichtung knabbert ein Reh das saftige Gras. Schön ist es hier, denkt Langohr und fragt, sagen sich Fuchs und Hase hier gute Nacht? Aber das Reh lacht nur. So einen Ort gibt es doch gar nicht. Pass lieber auf, dass der Fuchs dich nicht frisst. Beim Weiterhoppeln stolpert Langohr über einen Maulwurfshügel. Kopfüber kriecht er hinein und erreicht bald eine kleine Höhle.
1: »Warum weckst du mich, Langohr?« fragt der Maulwurf schläfrig.
0: »Weil ich wissen will, ob sich Fuchs und Hase hier unter der Erde gute Nacht sagen.«
1: »So ein Quatsch«, brummt der Maulwurf ungehalten. »So etwas gibt es nirgendwo.«
0: Als Langohr seine Nase aus der Erde streckt, landet eine Libelle darauf. »He, du«, fragt Langohr sie, »sagen sich Fuchs und Hase bei dir in der Luft gute Nacht?«
2: »So ein Dummerchen glaubt tatsächlich an Märchen«, kichert die Libelle.
0: Langohr verscheucht sie und klettert aus dem Maulwurfshügel heraus. »Hallo«, ruft Langohr einem dicken Frosch zu, der am Seeufer vor sich hindöst. »Sagen sich Fuchs und Hase vielleicht bei dir im Wasser gute Nacht?«
1: »Nicht hier und auch sonst nirgendwo«, quackt der Frosch. »Fressen wird dich der Fuchs, bevor du ihm noch eine gute Nacht wünschen kannst.«
0: Müde lehnt sich der kleine Hase an einen Baum. Es stimmt wohl, denkt er traurig, das Land, in dem sich Fuchs und Hase gute Nacht sagen, gibt es nur im Märchen. Da hört er plötzlich eine ängstliche Stimme von oben.
3: »Hilf mir, bitte, ich traue mich nicht mehr vom Baum herunter.«
0: Langohr wundert sich, als er in der Baumkrone einen kleinen Fuchs entdeckt. Der kleine Fuchs tut Langohr so leid, dass er ganz vergisst, Angst zu haben. Stattdessen hat er eine Idee.
2: »Ich weiß schon, wie du wieder runterkommst«, ruft er zu dem jammernden Füchslein hinauf.
0: Und er bittet eine Taube, ganz schnell zur Hasenwiese zu fliegen und seine Geschwister zu holen. Die Aufregung auf der Hasenwiese ist groß, als die Taube von Langohrs Rettungsvorhaben berichtet.
2: »Dann hat er tatsächlich das Land gefunden, in dem sich Fuchs und Hase gute Nacht sagen«, rufen die Kleinsten.
1: »Blödsinn«, sagt die älteste Schwester Puschelschwanz. »Langohr wird sich in Gefahr bringen. Wir müssen zu ihm und ihn retten.«
0: So schnell sie kann, hüpft die Hasenschar durch den Wald. Als sie bei Langohr ankommen, schimpft Puschelschwanz.
2: »Lass den Fuchs auf dem Baum und komm mit nach Hause!«
4: »Nein«, sagt Langohr, »das Füchslein sitzt in der Klemme und braucht unsere Hilfe. Außerdem sind wir schon Freunde.«
2: »Na gut«, sagt Puschelschwanz, »aber auf deine Verantwortung.«
0: Und schwuppdiwupp bauen die Hasenkinder eine Hasentreppe in die Baumkrone hinauf. Darüber kann der kleine Fuchs ganz bequem hinabsteigen.
2: »Vielen Dank, liebe Freunde«, sagt er, als er unten angekommen ist. »Ohne euch hätte ich wohl noch lange auf dem Baum sitzen können.«
0: Von jetzt an streifen der kleine Fuchs und Langohr jeden Tag durch Wald und Wiesen. Wenn sie am Abend nach Hause gehen, sagen sie immer »Gute Nacht, Langohr«.
2: »Gute Nacht, Füchslein«,

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0: alle Schule gehen dürfen. Jede Hexe kann sich die Antworten auf die Fragen, welche die Lehrer stellen, auf das Papier hexen. Es gibt Zaubersprüche für Hausaufgaben und im Sportunterricht können wir fliegen, anstatt zu laufen, mahnte Mias Mutter.
1: Aber ich kann doch versprechen, dass ich nie, nie zaubern werde.
0: Dann bin ich wie jedes andere Kind in der Klasse, flehte die kleine Hexe ihre Mutter an.
1: In Ordnung, meinte die Mutter. Ich werde mit der Schulleitung sprechen und fragen, ob sie für dich eine Ausnahme machen können.
0: Mia war überglücklich. Sie konnte es kaum erwarten, dass ihre Mutter zu der Direktorin ging. Am nächsten Tag fand das Gespräch statt und ihre Mutter berichtete Mia danach, was sie alles besprochen hatten. Du darfst ab Montag in die ganz normale Schule gehen. Ich musste der Direktorin versprechen, dass du niemals von deinen Zauberkräften Gebrauch machen wirst. Mia sprang vor Freude durch das ganze Hexenhaus. Eifrig fing sie an, ihre Schultasche zu packen. Sie fieberte dem großen Tag entgegen. Endlich war es Montag. Sie betrat die Klasse 1C der Lehrerin Frau Strenge und fand einen Sitzplatz neben dem kleinen frechen Ben, der bei ihr ganz in der Nähe wohnte. Der Junge sah etwas gelangweilt aus und nach 2 Stunden Unterricht tippte er Mia auf die Schulter und flüsterte, »Hey du, Frau Strenge ist heute gar nicht nett zu uns und ihr Unterricht ist viel zu schwer. Du musst uns helfen, kleine Hexe.« Mia antwortete, »Wie kann ich euch helfen? Ich darf hier nicht hexen.«
1: »Ich hab einen tollen Plan«, sagte er. »Niemand außer unseren Klassenkameraden wird etwas merken.«
0: Ben flüsterte ihr seine Idee ins Ohr. Mia konnte ein Lachen nicht unterdrücken. Sie zog heimlich ihren Zauberstab, den sie vorsichtshalber eingesteckt hatte, aus dem Schulranzen und sprach ein paar geheimnisvolle Worte. Im selben Moment legte die Lehrerin behutsam ihren Kopf auf das Lehrerpult und fing laut an zu schnarchen.
1: »Schulfrei!« brüllte der kleine Ben und alle Kinder rannten nach draußen. Sie verließen das Schulgebäude in alle Richtungen.
0: Am nächsten Morgen, um die gleiche Zeit aber, saßen alle Kinder wieder auf den Plätzen in ihrer Klasse. Ihre Klassenlehrerin saß noch immer schlafend am Lehrerpult. Mia sprach die Zauberworte vom gestrigen Tag nun rückwärts aus. Dann passierte es. Frau Strenge hob ihren Kopf und rieb sich die Augen.
1: »Wo waren wir stehen geblieben?« fragte sie.
0: Sie hatte nicht gemerkt, dass sie einen ganzen Tag und eine ganze Nacht verschlafen hatte. Mia, Ben und die anderen Kinder konnten sich ihr Lachen nicht verkneifen. Mias kleine Hexerei war von nun an das große Klassengeheimnis.
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0: glibberige Furunkel? Das ist ja völliger Unsinn. Das kommt nur davon, weil ihr schon seit Tagen diese dummen Spiele spielt.
1: Draußen wird der Regen immer stärker. Auf einmal platscht ein Schwall Wasser durch das Fenster.
0: Ah!
1: Ängstlich klammert sich der kleine Dachs an seine Mama.
0: Oh, ist doch alles gut. Ich wisch das erstmal weg.
1: Frau Dachs will aufstehen, doch der kleine Dachs hält sie fest.
2: Du darfst nicht weggehen. Du musst hier bleiben.
0: Ich gehe nicht weg. Ich bin doch bei dir. Keine Angst.
2: Aber du kannst mir gar nicht helfen. Erst frisst das Glibberfurunkel mich und dann frisst er gleich hinterher dich zum Nachtisch.
0: Oh, das wusste ich nicht. Was machen wir denn nur?
2: Eddie Bär, Stulle oder Socke müssen kommen oder irgendwer, der Ahnung von Monstern hat. Bitte, Mama. Bitte, bitte, bitte, bitte, bitte.
1: Er bittet und gibt keine Ruhe. Schließlich steht Frau Dachs auf, geht in den Flur, greift nach dem Regenschirm und holt Hilfe.
3: Ich bin gleich wieder da, kleiner Dachs.
2: Mach schnell! Ich will hier nicht lange alleine bleiben. Wenn du wen triffst, soll der gleich kommen.
3: Ist gut. Bleib im Bett, bis ich wiederkomme.
2: Ja, ist gut.
1: Der kleine Dachs zieht sich die Decke über den Kopf und Frau Dachs macht sich auf den Weg. Es dauert nicht lange, bis ihr der Fuchs über den Weg läuft, den sie sofort zur Dachshöhle schickt.
2: Mama? Mama, bist du das?
4: Nein, ich bin's. Hallo, kleiner Dachs.
1: Der kleine Dachs krabbelt unter der Bettdecke hervor.
2: Hast du das glibberige Furunkel gesehen?
4: Nee, das gibt's doch auch gar nicht. Du brauchst keine Angst vor Monstern zu haben. Das war doch alles nur Spaß.
2: Oh. Spaß? Bist du sicher?
1: Der kleine Dachs glaubt dem Fuchs nicht so recht.
4: Klar, ganz sicher. Wir haben nur gespielt.
2: Und warum regnet es dann?
4: Na ja, manchmal regnet es eben.
2: Heute ist nicht manchmal. Heute ist der 7. Monstertag.
4: Ach, wirklich?
2: Aha.
4: Das habe ich nicht bedacht.
2: Siehste.
1: Der Regen trommelt gegen die Fensterscheiben. Und nun pfeift auch noch der Wind ums Haus.
2: Ah!
4: Hilfe!
1: Erschrocken springt der Fuchs zum kleinen Dachs ins Bett. Als auch schon Wolle das Schaf ins Zimmer tritt.
5: Oh, Entschuldigung, ich wollte euch nicht erschrecken. Ich bin nur über die Gießkanne gestolpert. Fuchs, warum bibberst du denn so? Und warum sitzt du beim kleinen Dachs im Bett?
4: Weil der kleine Dachs doch Angst hat. Da wollte ich ihm ein bisschen Gesellschaft leisten.
2: Genau.
5: Na, dann kann ich ja wieder gehen. Dann werde ich ja nicht gebraucht.
4: Nein, bleib nur.
5: Warum denn?
4: Na, weil der kleine Dachs sich ja immer noch fürchtet. Was wolltest du denn gegen seine Angst unternehmen?
5: Ich habe mein allerbestes Anti-Angst-Heilmittel mitgebracht.
2: Was denn für ein Angstmittel?
5: Kein Angstmittel, ein Anti-Angstmittel.
4: Ah.
5: Hier, mein kleines Minischaf. Das ist immer so weich und warm und kuschelig. Wenn ich das an mich drücke, kann mir nichts mehr passieren.
2: Wirklich?
1: Der kleine Dachs schöpft etwas Hoffnung.
5: Ja, wirklich. Hier, probier mal.
1: Das Schaf hält dem kleinen Dachs ein Netz hin. Der greift hinein und zieht ein nasses, tropfendes Etwas heraus.
2: Das ist ja pitschnass.
5: Was? Dann sind wir geliefert.
1: Erschrocken springt das Schaf mit einem Satz zu den beiden ins Bett. Das war ja nun mal keine Hilfe. Jetzt hocken sie also zu dritt im Bett und ziehen sich die Decke so hoch übers Gesicht, dass nur noch die Augen vorgucken.
6: Hier kommt das pitschnasse Glibberfurunkel.
1: Oh nein. Kommt jetzt das Monster in die Dachshöhle?
6: Hey, Freunde, null Problemo. Der Retter ist da.
2: Ah, oh, Socke.
4: Oh, du bist das.
6: Klar bin ich das. Wer sonst? Ich verrate euch jetzt ein

0: ganz großes Geheimnis.
1: Ja?
2: Ein Geheimnis? Was denn für ein Geheimnis?
0: Werdet ihr gleich sehen.
3: Der kleine Rabe hält sich seine selbstgebastelte Monstermaske vor den Schnabel.
0: Na, was seht ihr?
2: Deine Maske.
0: Und was ist hinter der Maske?
2: Das wissen wir doch. Das bist du.
0: Genau. Und das ist alles.
2: Verstehe ich nicht.
0: Das ist das ganze Geheimnis. Ist doch klar wie Kloßbrühe. Hinter jeder gruseligen Monsterverkleidung steckt nur ein kleiner Rabe.
1: Echt?
0: Ja, echt.
1: Immer?
0: Immer, kannst du glauben. Ich kenne mich aus. Ich bin der absolute Monsterverkleidungsdurchschauspezialist.
2: Ach so, das habe ich mir doch gleich gedacht.
4: Da bin ich aber. Du bist der größte Socke.
3: Und im nächsten Augenblick ist der kleine Dachs auch schon tief und fest eingeschlafen.
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1: Und am Mikrofon die Shady. Hallihallo. Auf die Räder, fertig, los, heißt es am 30. Mai mitten in unserer Bundeshauptstadt Wien. Da wird Wien wieder Fahrradstadt für Kinder. Bei der Kittikl-Mess radelst du ab 3 am Nachmittag gemeinsam mit tausenden anderen Kindern und Eltern sicher durch die Innenstadt, begleitet von der Polizei. Such dir am besten gemeinsam mit deinen Eltern im Internet eine gemeinsame Anfahrt aus deinem Bezirk aus und sei dabei, wenn Wien in die Pedale tritt. www.kittikl-mess.at/wien/anfahrt. Der Kinderchor der Pfarre Hildegard Burjan im 15. Bezirk unserer Bundeshauptstadt Wien bringt in diesem Jahr die Geschichte der Arche Noah auf die Bühne. An gleich 3 Terminen kannst du miterleben, wie die Tiere das große Schiff besteigen und sich auf eine spannende Reise über das Wasser begeben. Los geht es am Freitag, den 29. Mai um 6 am Abend, gefolgt von einer Vorstellung am Samstag um 5 Uhr am Nachmittag und dem großen Finale am Sonntag, den 31. Mai um 3 Uhr. Komm vorbei und lass dich von den Liedern und den Geschichten verzaubern. Wasser kann viel mehr als einfach nur nass sein. Am Samstag, den 30. Mai, kannst du in der Volksschule Weiz im Bundesland Steiermark zum Forscher oder zur Forscherin werden. Beim Talente-Samstag dreht sich von 9 Uhr morgens bis 12 Uhr mittags alles um spannende Experimente mit Wasser. Du untersuchst zum Beispiel die Oberflächenspannung oder findest heraus, wie Wasser seinen Zustand verändert. Komm vorbei und experimentiere mit. Die Teilnahme ist kostenlos. Und wenn auch du eine Veranstaltung am Plan hast, von der wir unbedingt hier auf Mein Kinderradio berichten sollen, dann gib uns doch Bescheid und füll am besten das Veranstaltungsformular auf www.meinkinderradio.at aus.
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3: Der Zauberlehrling.
4: Ach, das kann doch wohl nicht wahr sein.
3: Ungeduldig schimpfte Paul mit sich selbst.
4: Ich habe den Zauberspruch jetzt schon 100 Mal ausprobiert, aber es klappt einfach nicht. Ach.
3: Paul war ein Zauberer. Genau genommen war er erst ein Zauberlehrling. Aber wenn es nach ihm gegangen wäre, dann wäre er am liebsten jetzt schon einer von den großen Magiern. Sein Lehrer war Mario Mio, der damals beste Zauberer der Welt. Man sagte, er sei so gut, dass er Lollis vom Himmel regnen lassen könne. Und wer das kann, muss schon ein sehr guter Zauberer sein.
5: Paul, du bist ja noch ein Kind. In deinem Alter kannte ich gerade einmal 2 Zaubersprüche und du kennst schon 10. Komm, wir üben noch einmal, sagte Mario Mio und klopfte Paul ermutigend auf die Schulter.
3: Gemeinsam nahmen sie den Zauberstab in die Hand, berührten damit den Rand des großen schwarzen Zylinders, der vor ihnen lag, und sprachen:
5: Zauber, Zauber, Fidibus, gib dem Kaninchen einen Kuss.
3: Es gab einen Knall und etwas Rauch, und aus dem Hut sprang ein lebendiges Kaninchen. Mario Mio schnappte sich das kuschelige Tier und streckte es Paul entgegen. Dieser gab dem Karnickel einen kleinen Kuss, und es verschwand ebenso plötzlich wieder im Nichts.
5: Geht doch, meinte der große Zauberer. Probier's doch einfach als Hausaufgabe heute Nachmittag noch ein paar Mal. Dann wird es auch klappen. Daran glaube ich ganz fest.
3: Paul war traurig. Hatte er doch den Trick nicht alleine ausführen können, sondern nur mit Mario Mios Hilfe. Zu Hause angekommen, schnappte er sich den alten Hut seines Vaters und verschwand sofort in seinem Zimmer.
4: Zauber, Zauber, Fidibus, gib dem Kaninchen einen Kuss,
3: wiederholte er die gelernten Worte. Und siehe da, es machte Puff, und aus dem Hut guckten 2 Kaninchenohren heraus. Paul wollte sehen, was für ein Prachtexemplar er erzaubert hatte. Doch als er die Ohren berührte, merkte er, dass sie nicht echt waren. Es war kein lebendes Kaninchen, nein, es war ein Kuscheltier aus Plüsch. Och, der Lehrling schnaubte vor Wut und schmiss den Ranzen in die Ecke.
4: Ich bin immer noch kein guter Zauberer. Ich kann noch nicht einmal ein echtes Kaninchen aus dem Hut zaubern,
3: seufzte er und war den Tränen nahe.
4: Ich probiere es nur noch ein einziges Mal, meinte er trotzig zu sich selbst.
3: Er nahm das Tier und wollte es durch einen Kuss verschwinden lassen. Doch siehe da, als er seine Lippen zum Küssen ansetzen wollte, machte es plötzlich plopp. Und wo eben noch ein Plüschtier war, waren auf einmal 2. Er küsste es nochmal und schon waren es 3. Er war überrascht und dachte nach.
4: Wenn ich das Kaninchen jetzt noch ein paar Mal küsse, könnte ich für alle Kinder in meiner Zauberklasse ein Plüschtier zaubern. Die würden sich freuen.
3: Wie gesagt, so getan. Nach 5 Minuten Küsschen geben war das Zimmer voller Kuscheltiere. Paul war glücklich. Auch wenn er immer noch nicht zu den großen Zauberern gehörte, konnte er doch mit seinem Trick überall auf der Welt Kinder glücklich machen. Das war schön. Als er an diesem Abend im Bett lag und seine Plüschtierschar anschaute, dachte er:
4: Manchmal ist es doch toll, ein Zauberlehrling zu sein.
3: Und mit einem Lächeln schlief er ein.
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3: Super Papa. Wie jeden Abend brachte Papa die Kinder zu Bett. Er gab jedem einen dicken Schmatz und sagte: "Und wenn ihr in der Nacht aufwacht und Angst habt, dann denken wir an dich", beendeten die Kinder wie jeden Abend den Satz. "Aber was ist, wenn du einmal ganz weit weg bist?", piepste der kleine Clemens unter der Decke hervor. "Dann verwandle ich mich in Superpapa und komme ganz schnell durch die Nacht zu euch", meinte Papa ganz ernst.
4: "Aber er hat doch gar kein Superpapa-Kostüm", jammerte Clemens, als sie allein waren.
5: "Wisst ihr was?", rief Hanna. "Wir machen ihm eines zum Geburtstag."
6: "Au ja", sagte Sarah begeistert.
3: Am nächsten Tag schlachteten sie ihre Sparschweine und kauften ein großes, gestreiftes Nachthemd und ein Stück Stoff. Zu Hause zeichnete Hanna ein großes P auf den Stoff. Clemens schnitt es aus und Sarah nähte es aufs Nachthemd.
5: "Jetzt bist du unser Superpapa", riefen die Kinder am nächsten Tag, als sie Papa das Nachthemd schenkten.
4: "Und wenn wir in der Nacht Angst haben,
6: dann denkt ihr an mich", ergänzte Papa lachend.
3: Mitten in der Nacht wurden die Kinder wach. Etwas streifte durchs Gras vor dem Fenster. Es raschelte. Es schnaufte, grunzte und brummte. Und dann klapperte es ganz schrecklich.
4: "Was ist das?", flüsterte Clemens. "Ich habe Angst. Wo ist Papa?", fragte Hanna. "Wir müssen ihn rufen", meinte Sarah. "Papa!"
3: Papa kam im Pyjama ins Zimmer gerannt.
5: "Was ist passiert?", fragte er erschrocken.
4: "Da ist etwas vor dem Fenster. Ein Einbrecher, ein Bär, ein Monster. Gehst du raus und verjagst es?"
6: Überlegte Papa. "Muss das sein? Und was, wenn das Monster größer und viel stärker ist als ich?"
3: Die Kinder dachten nach.
5: Sarah sprang auf und rief: "Wir geben dir etwas mit."
3: Sie hielt Papa den Besen hin. Clemens kramte sein Kinderfernglas hervor.
4: "Wenn du verkehrt herum reinguckst, siehst du das Monster viel kleiner", sagte er.
3: Hanna hielt Papas neues Nachthemd hoch.
5: "Außerdem hast du ja dein Superpapa-Kostüm. Dir kann nichts passieren", rief sie.
3: Papa packte den Besen und hängte sich das Fernglas um. Dann streifte er das Kostüm über, strich es glatt und sagte entschlossen:
6: "Okay, ich bin bereit."
3: Er stieg auf das Fensterbrett und sprang hinaus. Papa schlich vorsichtig durch den finsteren Garten. Hinter dem Werkzeugschuppen raschelte es. Hörte er jemanden schnaufen? Papa hielt den Besen vor sich und hob das Fernglas an die Augen. Zum Glück hielt er es verkehrt herum, denn dort im Gras, gleich hinter der Mülltonne, stand es. Papa senkte den Besen und schritt entschlossen auf das Monster zu. Kurz darauf kam Papa mit flatterndem Nachthemd übers Fensterbrett geklettert.
6: "Ich habe das Monster verscheucht", rief er.
4: "Wie war es? Schwarz oder rot?", fragte Hanna besorgt.
3: Papa atmete durch.
6: "Grau und braun", sagte er.
4: "Hatte es lange Spinnenarme?", wollte Clemens wissen.
6: "Nein, aber vier sehr flinke und kräftige Beine."
4: Und hatte es große Hörner?", brüllte Sarah nach.
6: "Nein, aber tausend spitze Stacheln." Papa schüttelte sich.
4: "Hat es Feuer gespuckt oder nach dir geschnappt?", fragte Hanna
3: und kroch tiefer unter die Decke.
6: "Nein, aber es hat laut geschnaubt. Als ich es mit dem Besen anstupste, verwandelte es sich in eine stachelige Kugel."
3: "Wow! Und du hast es dank deines Nachthemds ganz allein besiegt. Du bist wirklich ein Superpapa", sagte Clemens.
5: Papa war stolz. Und jetzt sollt ihr wieder schlafen, sagte er. Wenn ihr wieder Angst habt, dann denken wir an dich, riefen alle Kinder zusammen.
4: Und was, wenn der Papa einmal Angst hat? Piepste Clemens unter der Decke hervor.
3: Ich weiß was, meinte Hannah. Haben wir noch genug Stoff übrig?
5: Ich glaube, er reicht für alle drei, sagte Sarah. Und alle freuten sich schon auf den Morgen.

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